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1: Um 3 Uhr mit Wolfgang Berger. Der VW-Aufsichtsrat hat einen weiteren Stellenabbau beschlossen. Das Gremium einigte sich am Abend überraschend auf das weitere Vorgehen. Aus der Nachrichtenredaktion Thorsten Lange.
2: Wie der VW-Konzern mitteilte, werden über den bereits beschlossenen Arbeitsplatzabbau hinaus weitere rund 50.000 Jobs wegfallen. Es sollen weniger unterschiedliche Modelle gebaut werden, denn derzeit gäbe es eine Überkapazität von 500.000 Fahrzeugen in Europa. 4 Werken droht weiterhin die Schließung: Emden, Hannover, Neckarsulm und Zwickau, und zwar ab 2031. Beschlossen ist sie aber nicht. Jetzt soll versucht werden, alternative Verwendungsmöglichkeiten für die Werke zu finden.
1: Die Polizei in Nordrhein-Westfalen meldet einen weiteren Sabotageversuch am deutschen Stromnetz. An einem Umspannwerk in Dormagen zwischen Köln und Düsseldorf wurde am Abend ein verdächtiger Gegenstand gefunden. Den Ermittlern liegt nach Aussage der Polizei mittlerweile ein Bekennerschreiben vor. Nähere Einzelheiten und Hintergründe sind nicht bekannt. In NRW und Brandenburg wird schon wegen ähnlicher Vorfälle ermittelt. In Italien stellt Ministerpräsidentin Meloni heute einen Rekord auf. Noch nie zuvor war ein Regierungschef so lange im Amt. Mit 1413 Tagen hat sie jetzt auch Silvio Berlusconi überholt. Aus Rom Judith Robaccia.
3: Diese neue Stabilität, wie Fratelli d'Italia es darstellt, wird dadurch begünstigt, dass Melonis Partei in der rechten Koalition von Anfang an klar stärkste Kraft war. Aber auch davon, dass sich Meloni, anders als ihr Wahlkampf vermuten ließ, um ein gutes Verhältnis zur EU bemühte. Denn sie profitierte von den europäischen Corona-Milliarden, die ihr Vorgänger Mario Draghi noch auf den Weg gebracht hatte. Gelder, die ihr dabei halfen, einzelne wirtschaftliche Erfolge zu verbuchen, etwa mehr Arbeitsplätze zu schaffen.
1: Wegen der schweren Wirtschaftskrise im Land öffnet sich Kuba weiter für ausländische Investoren. Nach den neuen Vorschriften dürfen Firmen künftig Mitarbeiter direkt einstellen und entlassen. Privatunternehmen dürfen Reisebüros betreiben, Selbstständige als Reiseführer arbeiten. Bislang wurde die kubanische Tourismusbranche vollständig vom Staat kontrolliert. Bei den US Open ist die letzte deutsche Tennisspielerin ausgeschieden. Eva Lys aus Hamburg verlor gegen French Open-Siegerin Mira Andreeva aus Russland mit 0:6 und 2:6. Vorher waren schon Tatjana Maria und Jan-Lennard Struff in der zweiten Runde ausgeschieden. Von 8 deutschen Profis ist damit nur noch Alexander Zverev im Turnier. Das waren die Nachrichten. Das Wetter in Deutschland: tagsüber im Norden und später in der Mitte gebietsweise Schauer, im Süden oft trocken, im Norden 18 bis 23 Grad, im Süden bis 32 Grad. Am Samstag freundliche Abschnitte, im Nordosten unbeständig, 18 bis 28 Grad. Es ist 3:03 Uhr.
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1: Um 4 Uhr mit Wolfgang Berger. Der VW-Aufsichtsrat hat einen weiteren Stellenabbau beschlossen. Das Gremium einigte sich am Abend überraschend auf das weitere Vorgehen. Aus der Nachrichtenredaktion Thorsten Lange.
2: Wie der VW-Konzern mitteilte, werden über den bereits beschlossenen Arbeitsplatzabbau hinaus weitere rund 50.000 Jobs wegfallen. Es sollen weniger unterschiedliche Modelle gebaut werden, denn derzeit gäbe es eine Überkapazität von 500.000 Fahrzeugen in Europa. 4 Werken droht weiterhin die Schließung: Emden, Hannover, Neckarsulm und Zwickau, und zwar ab 2031. Beschlossen ist sie aber nicht. Jetzt soll versucht werden, alternative Verwendungsmöglichkeiten für die Werke zu finden.
1: Ein verdächtiger Gegenstand an einem Umspannwerk in Dormagen in Nordrhein-Westfalen deutet offenbar auf einen weiteren Fall von möglicher Sabotage hin. Nach neuesten Angaben der Kölner Polizei wurde ein Bekennerschreiben gefunden. Aus der Nachrichtenredaktion Benny Riemer.
3: Jemand habe versucht, mutwillig einen Kurzschluss herbeizuführen, hat ein Polizeisprecher in der Nacht mitgeteilt. Ziel sei es offenbar gewesen, Schaden anzurichten. Die Ermittler gehen von einem Sabotagedelikt aus. Bei dem Gegenstand handelt es sich demnach wohl um eine Abschussvorrichtung. In einem Bekennerschreiben, das der Polizei vorliegt, seien auch andere, schon öffentlich bekannte Verdachtsfälle in Nordrhein-Westfalen und Brandenburg erwähnt. Am Dienstag war es an einem Umspannwerk in Bergheim, westlich von Köln, zu einer Attacke auf ein Umspannwerk gekommen. Einen ähnlichen Vorfall hatte es wenige Stunden vorher in Südbrandenburg gegeben.
1: Bundeskanzler Merz hat bei einem Wahlkampftermin in Sachsen-Anhalt noch einmal vor einer AfD-Regierung gewarnt. Wer möchte, dass Deutschland ein offenes Land und Sachsen-Anhalt ein interessanter Wirtschaftsstandort bleibe, dürfe am Sonntag nicht die AfD wählen. 2 Tage vor der Landtagswahl liegt die rechtsextremistische AfD in Umfragen deutlich vor der CDU von Ministerpräsident Schulze. Wegen der schweren Wirtschaftskrise im Land öffnet sich Kuba weiter für ausländische Investoren. Nach den neuen Vorschriften dürfen Firmen künftig Mitarbeiter direkt einstellen und entlassen. Privatunternehmen dürfen Reisebüros betreiben, Selbstständige als Reiseführer arbeiten. Bislang wurde die kubanische Tourismusbranche vollständig vom Staat kontrolliert. Bei den US Open ist die letzte deutsche Tennisspielerin ausgeschieden. Eva Lüß aus Hamburg verlor gegen die Russin Mira Andreeva mit 0:6 und 2:6. Auch Tatjana Maria und Jan-Lennart Struff sind raus. Letzter Deutscher im Turnier ist Alexander Zverev. Das waren die Nachrichten. Das Wetter in Deutschland: tagsüber im Norden und später in der Mitte gebietsweise Schauer, im Süden oft trocken, im Norden 18 bis 23, im Süden bis 32 Grad. Am Samstag freundliche Abschnitte, im Nordosten unbeständig, 18 bis 28 Grad, am Sonntag überwiegend trocken bei 19 bis 30 Grad. Es ist 4:03 Uhr.
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1: Um 5 Uhr mit Wolfgang Berger. Der VW-Aufsichtsrat hat am Abend überraschend einem Sanierungskonzept des Vorstands zugestimmt. Die Entscheidung sei einstimmig gefallen, teilte der Konzern am Abend mit. Aus der Nachrichtenredaktion Viktor Kupka.
2: In den kommenden Jahren will VW demnach weitere 50.000 Stellen streichen. Für die Werke in Emden, Zwickau, Hannover und Neckarsulm werden nach alternativen Verwendungsmöglichkeiten gesucht. Ab 2031 könne dort nach und nach keine wettbewerbsfähige Folgebelegung gewährleistet werden. Werksschließungen sind also nicht vom Tisch. Vorstandschef Blume nennt die Einigung ein starkes Signal für die Zukunft des Konzerns. In den kommenden Jahren soll eine dreistellige Milliardensumme investiert werden. IG Metall und Konzernbetriebsrat erklären, dass man heute eine Eskalation verhindert habe.
1: Ein verdächtiger Gegenstand an einem Umspannwerk in Dormagen in Nordrhein-Westfalen deutet offenbar auf einen weiteren Fall von möglicher Sabotage hin. Nach neuesten Angaben der Kölner Polizei wurde ein Bekennerschreiben gefunden. Aus der Nachrichtenredaktion Benny Riemer.
3: Jemand habe versucht, mutwillig einen Kurzschluss herbeizuführen, hat ein Polizeisprecher in der Nacht mitgeteilt. Ziel sei es offenbar gewesen, Schaden anzurichten. Die Ermittler gehen von einem Sabotagedelikt aus. Bei dem Gegenstand handelt es sich demnach wohl um eine Abschussvorrichtung. In einem Bekennerschreiben, das der Polizei vorliegt, seien auch andere, schon öffentlich bekannte Verdachtsfälle in Nordrhein-Westfalen und Brandenburg erwähnt. Am Dienstag war es an einem Umspannwerk in Bergheim, westlich von Köln, zu einer Attacke auf ein Umspannwerk gekommen. Einen ähnlichen Vorfall hatte es wenige Stunden vorher in Südbrandenburg gegeben.
1: US-Präsident Trump fordert von Deutschland und anderen europäischen Staaten die Rückzahlung von Ukraine-Hilfen. Er sprach von hunderten Milliarden Dollar, die die USA zugesagt hatten, als Trumps Vorgänger Biden noch im Amt war. Auf seinem Online-Netzwerk schreibt er, die USA hätten das Geld umsonst ausgegeben. Europa hätte auch gezahlt, wenn man drum gebeten hätte. Außerdem hat Trump Berichte zurückgewiesen, der US-Armee würden bestimmte Waffen und Munition ausgehen. Bei den US Open ist die letzte deutsche Tennisspielerin ausgeschieden. Eva Lys aus Hamburg verlor gegen die Russin Mira Andreeva mit 0:6 und 2:6. Auch Tatjana Maria und Jan-Lennard Struff sind raus. Letzter Deutscher im Turnier ist Alexander Zverev. Das waren die Nachrichten. Und hier noch das Wetter in Deutschland. Tagsüber im Norden und später in der Mitte gebietsweise Schauer, im Süden oft trocken. Im Norden 18 bis 23 Grad, im Süden bis 32 Grad. Am Samstag freundliche Abschnitte, im Nordosten unbeständig 18 bis 28 Grad. Am Sonntag dann überwiegend trocken bei 19 bis 30 Grad. Es ist jetzt 5.03 Uhr.
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0: guten Morgen. Gleich ist es 6 Uhr. 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
1: 6 Uhr, die Nachrichten des Bayerischen Rundfunks mit Kia Arnzen. Die Übersicht. Gegenstand am Umspannwerk Dormagen deutet auf Sabotage hin. Hermann sieht Zusammenhang mit Ukraine-Krieg bei Angriff auf Münchner Rüstungsfirmen. VW-Aufsichtsrat stimmt Sparpaket zu. Das Wetter in Bayern, teils sonnig, teils bewölkt, 25 bis 31 Grad. Dormagen. Nachdem ein verdächtiger Gegenstand an einem Umspannwerk in Dormagen in Nordrhein-Westfalen gefunden worden war, gehen die Ermittler von Sabotage aus. Nach Angaben eines Polizeisprechers in der Nacht hat offenbar jemand versucht, absichtlich einen Kurzschluss auszulösen. Der gefundene Gegenstand ähnele einer Vorrichtung, die schon vor 2 Tagen bei einem Angriff auf ein Umspannwerk im nahen Bergheim entdeckt worden war. Einen ähnlichen Vorfall gab es auch in Brandenburg. Inzwischen liegt der Polizei Köln auch ein Bekennerschreiben vor. Nach Informationen des WDR soll es von einem Mann aus dem Ruhrgebiet verschickt worden sein. Darin nennt er weitere mögliche Tatorte. Nach dem Mann wird derzeit gefahndet. München. Auch bei dem Brandangriff auf Firmen der Rüstungsindustrie in der Landeshauptstadt geht der bayerische Innenminister Hermann von einem politischen Hintergrund aus. Er sagte im Interview mit BR24, es spreche sehr viel dafür, dass der Angriff etwas mit dem Krieg in der Ukraine und einer hybriden Bedrohung zu tun habe. Offen sei aber, ob eher linksextremistische Täter, Russland oder andere Akteure dahinterstehen, sagte der CSU-Politiker. Festgenommen wurden bisher 2 bulgarische Staatsbürger. Das Innenministerium stehe seit längerem mit Rüstungsunternehmen in Bayern in Kontakt. Viele Firmen hätten ihre Sicherheitsvorkehrungen bereits verschärft. Wolfsburg. Der VW-Aufsichtsrat hat beschlossen, weitere Stellen abzubauen. Das Gremium einigte sich am Abend überraschend auf einen Konzernumbau und ein Sparpaket. Wie der VW-Konzern mitteilte, werden zusätzlich zum bereits beschlossenen Arbeitsplatzabbau weitere etwa 50.000 Jobs wegfallen. Es sollen weniger unterschiedliche Modelle gebaut werden, denn derzeit gäbe es eine Überkapazität von 500.000 Fahrzeugen in Europa. 4 Werken droht weiterhin das Aus: Emden, Hannover, Zwickau und dem Audi-Werk in Neckarsulm. Beschlossen ist das aber nicht. Es solle versucht werden, alternative Verwendungsmöglichkeiten zu finden. Die Gewerkschaft IG Metall und der Konzernbetriebsrat betonten in einer ersten Reaktion, damit sei eine Eskalation verhindert worden. Der Vorstand müsse jetzt seine Hausaufgaben machen. Berlin. Die Gesamtzahl der in Deutschland lebenden Flüchtlinge ist im ersten Halbjahr 2026 leicht zurückgegangen, um etwa 20.000 Menschen. Aktuell gibt es hierzulande ca. 3,5 Millionen Geflüchtete. Die Neue Osnabrücker Zeitung schreibt, das habe die Bundesregierung auf eine Anfrage der linken Fraktion im Bundestag geantwortet. Grund für die sinkende Gesamtzahl seien Abschiebungen, Ausreisen und Einbürgerungen von Flüchtlingen. Vor allem der kontinuierliche Rückgang neuer Schutzsuchender aus der Ukraine hält der Bundesregierung zufolge an. Von den hierzulande lebenden Flüchtlingen haben laut Bundesregierung etwa 438.000, also 12,5%, einen unsicheren bzw. ungeklärten Status. Alle übrigen haben in irgendeiner Form ein Aufenthaltsrecht. New York. Bei den US Open ist die letzte deutsche Tennisspielerin ausgeschieden. Eva Lis aus Hamburg verlor gegen French Open-Siegerin Mira Andrejewa aus Russland mit 0:6 und 2:6. Vorher waren schon Tatjana Maria und Jan-Lennard Struff in der 2. Runde gescheitert. Von 8 deutschen Profis ist damit nur noch Alexander Zverev im Turnier. Das Wetter in Bayern. Heute ist es teils länger sonnig, teils wolkig. Vor allem südlich der Donau gibt es später viel Sonnenschein. Mehr Wolken gibt es ganz im Norden Frankens, aber auch hier ist es bis zum Abend meist trocken. Es weht ein lebhafter bis stürmischer Wind bei Höchstwerten zwischen 25 und 31 Grad. Morgen erst gewitterig, dann sonnig. Am Sonntag viel Sonnenschein. Das waren die Nachrichten. Es ist 6:05 Uhr. Die Verkehrsmeldungen auf den Fernstraßen in Bayern, normaler Verkehr. Wir haben keine Meldungen über Störungen. Soweit unser Service.
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Und dieser Kultschlager bleibt unvergessen. 1974, Michael Holm. Tränen lügen nicht.

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1: 7 Uhr. Die Nachrichten des Bayerischen Rundfunks mit Kia Arnzen. Die Übersicht. Gegenstand an Umspannwerk in Dormagen deutet auf Sabotage hin. 2 eingeschlossene Tunnelarbeiter nach Sturzflut in Nepal gerettet. VW-Aufsichtsrat stimmt Sparpaket zu. Das Wetter in Bayern teils sonnig, teils bewölkt, 25 bis 31 Grad. München. Der bayerische Innenminister Herrmann sieht Zusammenhänge zwischen dem Brandangriff auf Firmen der Rüstungsindustrie in der Landeshauptstadt und dem Krieg in der Ukraine. Er sagte im Interview mit dem BR, es spreche sehr viel dafür, dass der Angriff etwa mit einer hybriden Bedrohung zu tun habe. Offen sei aber, ob eher linksextremistische Täter, Russland oder andere Akteure dahinterstehen, so der CSU-Politiker. Festgenommen wurden bisher 2 bulgarische Staatsbürger. Derweil wurde im Nordrhein-Westfalen erneut versucht, an einem Umspannwerk einen Kurzschluss auszulösen. Die am Abend in Dormagen gefundenen Gegenstände ähneln laut Polizei denen, die vorher in Bergheim bei Köln bzw. in Brandenburg gefunden wurden. Außerdem ist ein Bekennerschreiben aufgetaucht. Die Fahndung nach einem Mann, der als Absender genannt ist, läuft. Kathmandu. Mehr als eine Woche nach der Sturzflut in Nepal sind 2 Menschen lebend gerettet worden. Die beiden eingeschlossenen Arbeiter hätten in einem Tunnel eines Wasserkraftwerks überlebt. Das teilten der Energie- und der Innenminister des Landes mit. Bei der Sturzflut sind nach einem Gletscherabbruch mehr als 1250 Menschen ums Leben gekommen. Mehr als 5000 werden noch vermisst, unter ihnen laut Auswärtigem Amt auch mehrere Deutsche. Tausende Menschen wurden obdachlos. Die Überschwemmungen haben nach vorläufigen Angaben der nepalesischen Katastrophenschutzbehörde Schäden in Höhe von mindestens 2,56 Milliarden Dollar verursacht. Wolfsburg. Der Volkswagen-Konzern steht vor einem einschneidenden Umbau. Europas größter Autobauer will in den kommenden Jahren unter anderem weitere 50.000 Stellen streichen und die Zahl seiner Modelle zusammenstreichen. 4 Werke stehen auf der Kippe, die Standorte Emden, Zwickau, Hannover und Neckarsulm. Nach zähem Ringen billigte der Aufsichtsrat gestern Abend überraschend weite Teile eines Sanierungskonzepts des Vorstandes. Konzernchef Blume sprach von einem starken Signal für die Zukunft. Eine drohende weitere Eskalation zwischen Vorstand, dem Land Niedersachsen als maßgeblichem Anteilseigner und der Arbeitnehmerseite ist damit vom Tisch. Betriebsratschefin Cavallo hält den Zukunftsplan bis 2030 für notwendig, um VW erfolgreich ins nächste Jahrzehnt zu führen, ohne den Beschäftigten einseitig die Kosten aufzubürden. Washington. Präsident Trump fordert US-Ukraine-Hilfen von Deutschland und anderen europäischen Staaten zurück. Er sprach von hunderten Milliarden Dollar, die die USA zugesagt hatten, als Trumps Vorgänger Biden im Amt war. Auf seinem Online-Netzwerk schreibt er, die USA hätten das Geld kostenlos geleistet. Europa hätte diese Summe auch gezahlt, wenn man es darum gebeten hätte. Außerdem hat Trump Berichte zurückgewiesen, der US-Armee würden bestimmte Waffen und Munition ausgehen. Zuletzt gab es Meldungen, dass die Bestände an Luftabwehrraketen durch den Krieg gegen den Iran deutlich geschrumpft seien. In den USA gab es deswegen Sorgen über die Einsatzbereitschaft des US-Militärs in künftigen Konflikten. München. In Bayern können im kommenden Winter- und Sommersemester fast 2300 Menschen ein Medizinstudium beginnen. Das seien so viele Erstsemester wie noch nie im Freistaat, sagte Wissenschaftsminister Blume. Nach seinen Angaben gibt es derzeit mehr als 20.000 Studentinnen und Studenten der Humanmedizin an bayerischen Universitäten. Wichtige Rollen spielen dabei die jüngste medizinische Fakultät in Augsburg sowie der Medizincampus Oberfranken und der Medizincampus Niederbayern. Der Ausbau der Studienplätze soll laut Blume auch in den kommenden Jahren weitergehen. Das Wetter in Bayern. Heute ist es teils länger sonnig, teils wolkig. Vor allem südlich der Donau gibt es später viel Sonnenschein. Mehr Wolken gibt es ganz im Norden Frankens, aber auch hier ist es bis zum Abend meist trocken. Es weht ein lebhafter bis stürmischer Wind bei Höchstwerten zwischen 25 und 31 Grad. Morgen erst gewittrig, dann sonnig, am Sonntag viel Sonnenschein. Es ist 7:05 Uhr.
2: Die Nachrichten, die Sie um diese Uhrzeit am liebsten haben, sind keine. Also nicht keine Nachrichten, aber keine von den Straßen. Und damit kann ich sehr gut dienen. Da ist gerade eben gar nichts los. Oder beziehungsweise flutscht alles. Sie kommen perfekt durch. Gute Fahrt.
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2: Ja, genau so ist es. Wir haben ihn noch. Den Sommer, und der wird sich auch am Wochenende temperaturenmäßig, speziell am Sonntag, wieder bemerkbar machen, aber auch am heutigen Tage. Und sehr gut, dass da ein Wochenende vor der Tür steht. Gibt unglaublich viel, was wir machen können. Zum Beispiel in Rothenburg ob der Tauber, zum Beispiel in Pfaffenhofen an der Ilm oder auch in Rosenheim, in Abensberg, in Passau oder auch in Freising. Was genau? Darüber sprechen wir sehr gerne gleich bei uns um 7.15 Uhr in unserer Rubrik. Gut zu wissen. Und ansonsten mache ich es einfach wie Maite Kelly und sage einfach Hello.
3: Du sagtest einfach Hello.
2: Ganz genau.

0: Lassen wir auch kurz stillstehen mit Helene Fischer. Bei ihr geht's von 0 auf 100. Dieser Tag heute übrigens auch. Und dann ist ja auch das Wochenende schon da. 16 Minuten nach 7.
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0: Gut zu wissen, dass Sie heute vielleicht Geburtstag haben an diesem 4.9. Herzlichen Glückwunsch. Dann feiern Sie zum Beispiel mit Stargeiger David Garrett, der seinen 46. feiert. Oder auch Thorsten Sträter. Der Mann, der Geschichten erzählen kann wie kein anderer und einen eigenen Humor hat, wie ich finde. 60. Geburtstag, herzlichen Glückwunsch. Außerdem ist heute viel los bei uns in Bayern, in Rothenburg ob der Tauber im Landkreis Ansbach. Da starten heute dann ab 16 Uhr die Reichsstadtfesttage, geht bis zum Sonntag. Da geht es um die Geschichte Rothenburgs vom Mittelalter bis zum 30-jährigen Krieg. Das können Sie wirklich auch hautnah erleben, weil 30 historische Gruppen quer durch die Altstadt verteilt sind, ihre Lager aufschlagen und da Musik machen und auch historische Tänze präsentieren. Den Auftakt, den macht heute Abend der ganz große Fackelzug durch Rothenburgs Altstadt sowie die große Feuer- und Lichtershow dann am Marktplatz. Und dann sammeln sich da auch am Wochenende, also genauer gesagt morgen und am Sonntag, ganz, ganz viele historische Gruppen, um Fechtvorführungen zu zeigen. Das Festspiel der Meistertrunk wird gezeigt, das historische Lager der Ritterschar von 1274. Und Sie können auch selbst mal schauen, wie das damals war im Handwerk. Sie können Handwerkstechniken erlernen und Münzen prägen zum Beispiel. Schauen wir noch nach Pfaffenhofen, da ist das Volksfest und das sorgt für Aufsehen, weil der Bierpreis günstiger geworden ist. Das sind auch mal gute Nachrichten. 30 Cent günstiger zahlen die Besucher ab dem Bieranstich heute Nachmittag dann, nämlich 11,60 Euro. Das Ganze im Bierzelt der Familie Wiedmann. Etwas mehr müssen die Besucher in den beiden anderen Festzelten zahlen. Da bleibt es nämlich bei 11,90 Euro, wie im Vorjahr. Und in der Gaudi-Hütte sind wir bei 12,40 Euro. Und wenn Sie das Auto stehen lassen wollen, dann können Sie da mit der kostenlosen Bimmelbahn fahren. Wenn wir schon bei den Volksfesten sind, es ist an diesem Wochenende noch das Rosenheimer Herbstfest. Na gut, das geht ja auch bis zum 13. September. Dann ist das Gillermoos ja gestern in Abensberg gestartet. Das geht auch noch bis zum Montag in Niederbayern, eines der beliebtesten Volksfeste überhaupt. Außerdem ist ja auch noch Passauer Herbstduld. Die startet heute auf dem Duldplatz. Und es geht auch los mit dem Freisinger Volksfest. Auch das hat heute den Auftakt. Also ist genug, was wir erleben können. Wetter wird ja auch passen. Da schauen wir dann gleich um 7.30 Uhr nochmal hin, wie es da fürs Wochenende aussehen wird. Viel Spaß an diesem heutigen Tag.
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0: Der Semino Rossi hier bei uns auf BR Schlager. 7.25 Uhr haben wir es. Es ist Freitag, es ist der 4. September. Und im Schlagerbusiness etwas auf, naja, mit der Schuld zu versehen. Das machen dann gleich auch die Schlagerpiloten. Aber das ist ja nichts Neues, denn Schuld war damals schon der.
1: Nur der Bossa Nova.
0: Ja.
1: Was kann ich dafür? Schuld war nur der Bossa Nova.
0: Damals war es der Bossa Nova. Heute ist es der Limoncello.
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1: So läuft das bei den Schlagerpiloten. Draußen wird's schon wieder hello und wir spielen den Limoncello. Jetzt dann gleich in ein paar Sekunden.
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0: Die Schlagerpiloten trinken ein Gläschen Limoncello. Vielleicht jetzt noch nicht um diese Uhrzeit. Wobei, wenn die vom Vortag noch durchgefeiert haben, dann ist es eh schon wurscht. 7.30 Uhr, halb acht ist es jetzt. Gleich dann noch Zeit für Beatrice Egli. Sie sagt irgendwann. Achim Rätzel löst um diese Uhrzeit bereits Kreuzworträtsel. Und wenn schon eine Runde Limoncello ausgegeben wurde, dann gibt es noch eine Runde Liebe, die ausgegeben wird von Laura und Marc, ganz neu bei uns auf BR Schlager.
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0: Ja, wir hören davon. Hitzewellen, Rekordwerte, Tropennächte. Der Sommer 2026 hat in Bayern ganz viele Maßstäbe gesprengt. Christine Gaub, der Sommer ist ja noch nicht vorbei, aber jetzt Anfang September gibt's immer schon mal eine erste Bilanz.
2: Ja, denn jetzt schon ist klar, der diesjährige Sommer geht als einer der heißesten seit Beginn der Wetteraufzeichnungen in die Statistik ein. Nur der Jahrhundertsommer 2003 war annähernd so groß. Wo es in Bayern besonders heiß wurde und welche Folgen die extremen Temperaturen hatten, das zeigt eine Datenanalyse von BR24 Data. Und die fasst für uns Katrin Bohlmann zusammen.
3: Von Juni bis August dieses Jahres wurden in Bayern durchschnittlich rund 28 heiße Tage gezählt. Das sind Tage, an denen die höchste gemessene Lufttemperatur über 30 Grad Celsius

0: Vom Deutschen Wetterdienst. Solche Temperaturen werden in Bayern künftig häufiger auftreten durch den menschengemachten Klimawandel. Und auch für den Herbst erwarten die Klimaprognosen überdurchschnittlich warme Monate.
1: Der Japankäfer, der bedroht die Obst- und Weinanbaugebiete auch am Bodensee. Und von heute an gilt deshalb eine Quarantänezone im Landkreis Lindau. Damit sind einige Maßnahmen zu beachten. Steffen Armbruster.
2: Die Vorschriften wegen des Japankäfers gelten für alle, und zwar vorerst bis 2029. Beispielsweise auch für Landschaftsgärtner, die in den befallenen Zonen im Norden und Osten Lindaus Aufträge erledigen. Sie müssen laut Landesanstalt für Landwirtschaft ihr Arbeitsgerät gründlich reinigen, wenn sie die ausgeschilderten Befallszonen wieder verlassen. Oberflächig abgetragene Erde darf nämlich das ganze Jahr über nicht aus den 1-Kilometer-Zonen rund um die Fundorte des Käfers gebracht werden. Seine Larven könnten verschleppt werden. Daneben gilt für alle, auch für Sportvereine und Golfclubs, Rasen in den betroffenen Gebieten darf in den Sommermonaten nicht bewässert werden. Dort fühlen sich die Weibchen des Japankäfers wohl und legen ihre Larven. Sie befallen Gräser und Pflanzenwurzeln. Der grün-braun schimmernde Japankäfer bevorzugt zum Beispiel Weinreben und Obst, aber auch Rosen, Beerensträucher und Hainbuchen. Er frisst Blätter kahl. Erkennbar ist der kaffeebohnengroße Käfer etwa an kleinen weißen Haarbüscheln unterhalb der Flügel. Er stammt aus Japan, hat hierzulande aber keine Fressfeinde.
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4: Ja, das ist heute noch mal spürbar. Ein Sommer in Bayern. Überall wird die Sonne strahlen, fast wolkenloser Himmel. Nur im Norden geht es noch etwas bewölkter los. Insgesamt bleibt es überall trocken und auch noch mal heiß. Bei 24 bis 31 Grad. Aber es wird uns wahrscheinlich frischer vorkommen, weil wir aus Südwesten ganz schön böigen Wind unterwegs haben. Das heißt, auf den Bergen, da spüren wir das vor allem. Das ist da, ja, stürmisch ist es übertrieben, aber zumindest eine vernünftige Windfront dann mit dabei. Morgen ist es schon ein kleiner Mini-Herbst, der da kommt. Eine Regenfront von Nord nach Süd unterwegs über den Freistaat. Das heißt, für die erste Tageshälfte Schirm dabei haben. Es regnet und vereinzelt gibt es auch Blitz und Donner, also kleinere Gewitter. Am Nachmittag ist vermutlich alles weg. Das heißt, auch die Wolken vom Nordwesten her, die verabschieden sich dann schon wieder. Wir sind morgen bei 19 bis 24 Grad unterwegs, also schon spürbar kühler. Aber am Sonntag kommt dann nochmal ein großes, perfektes Finale, wenn Sie den Sommer lieben. Da ist dann der Frühnebel am Anfang noch da, wenn der weg ist, fast überall in Bayern sonnig und komplett trocken und auch sehr, sehr angenehmes Ausflugswetter, wie ich finde, bei 20 bis 26 Grad.
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0: Na, dass da überhaupt mal was ausgegeben wird in einer Zeit, in der alles teurer wird. Sehr, sehr schön. Eine Runde Liebe, da freuen wir uns doch. Von Laura und Marc kommt die 7:45 ist es jetzt, 7.45 Uhr. Aber es ist nicht nur die Liebe, die heute Morgen vielleicht bei Ihnen auf dem Frühstückstisch landet. Es ist vielleicht auch der Kaffee, es ist das Müsli, es ist die Marmelade auf dem Brot oder eben eine Nuss-Nougat-Creme. Fast die Hälfte der Deutschen, das ist echt viel, habe ich nicht gedacht, startet morgens mit einer Nuss-Nougat-Creme. Die meisten dabei mit dem Klassiker und das ist Nutella, genau. Und die Stiftung Warentest hat sich jetzt Nutella und auch noch 17 andere Nuss-Nougat-Cremes, so ist ja der Überbegriff, angesehen und mal getestet. Und das Ergebnis, Nutella ist nicht mehr der Testsieger, sondern die Nuss-Nougat-Creme von Herr Eichhorn pur von Goldheim. Also die kennen Sie besser als Nuskati vom Aldi nämlich. Nutella landet in Anführungszeichen nur noch auf Platz 3, schmecken aber grundsätzlich alle sehr, sehr gut, sagt Sarah Waldau von der Stiftung Warentest. Es sind aber auch alles echte Zuckerbomben, so wie Schokoriegel und eben auch eine Tafel Schokolade zum Beispiel.
1: Im Schnitt besteht eine klassische Nuss-Nougat-Creme aus ca. 50% Zucker. Natürlich variiert das pro Produkt. Also wir haben eine Spanne von 37 bis 57 Gramm Zucker pro 100 Gramm. Wir haben aber auch eine zuckerreduzierte im Test. Die hat dann nur 17 Gramm Zucker pro 100 Gramm. Die ist aber leider keine gute Alternative, weil die uns geschmacklich nicht überzeugt hat und weil die auch schadstoffbelastet war.
0: Okay, das ist nämlich die Nuss-Nougat-Creme von der Firma Ahead, also Ahead. Eine Frage, die bei Nuss-Nougat-Cremes auch immer wieder auftaucht, ist die nämlich nach der Nachhaltigkeit. Und auch da hat die Stiftung Warentest das hier herausgefunden.
1: Es gibt drei Zutaten, die aus Nachhaltigkeitssicht kritisch sein können. Das ist einmal das Palmöl, das sind Haselnüsse und Kakao. Palmöl wird nicht in jeder Nuss-Nougat-Creme zugesetzt, also ist kein Muss. Wer das nicht möchte, kann also auch andere Alternativen wählen. Bei Palmöl ist das Problem, dass es einen großen weltweiten Bedarf gibt, dass also auch Urwald dafür gerodet wird. Wir haben aber die Anbieter gefragt, die sagen, die setzen zertifiziertes Palmöl ein, also die, die es einsetzen. Bei Haselnüssen und Kakao geht es vor allem um soziale Standards, also um Themen Kinderarbeit oder Wanderarbeiter. Und diese Zutaten sind nicht immer zertifiziert.
0: Okay, und wenn Sie auch bei der Nuss-Nougat-Creme nicht nur auf den Geschmack, sondern auch auf den Preis achten, und klar, das ist auch irgendwo wichtig, dann auf passende Nachhaltigkeitssiegel schauen beim Einkaufen, sagt Sarah Waldau.
1: Die haben wir auch übrigens geprüft. Empfehlenswert wäre zum Beispiel Fairtrade oder Hand in Hand oder auch das Rainforest Alliance-Siegel. Generell ist auch gut, wenn ich Bioprodukte kaufe, also wenn ich gerade umweltbewusst einkaufen möchte, weil in Bioprodukten mindestens 95% der Zutaten ökologisch erzeugt sein müssen.
0: Und beim Kauf von Nuss-Nougat-Cremes, die beliebteste, das stellen wir fest, ist nicht mehr die Nutella, sondern es ist die von Aldi. Die Nuskati ist die neue Nummer 1, zumindest im Test der Stiftung Warentest. Und wenn Sie jetzt sagen, Mensch, ich möchte mir das alles mal explizit anschauen, das können Sie im neuesten Heft der Stiftung Warentest machen. Also da sind Sie ja wirklich immer sehr, sehr gut aufgehoben. Bleibt noch die ganz, ganz große Frage natürlich. Kommt jetzt Butter unter die Nuss-Nougat-Creme oder nicht? Kleines Geheimnis, bei mir ja. Aber bin ich damit alleine? Also melden Sie sich gerne mal, wenn Sie Lust haben. Wie schaut das bei Ihnen aus? Kommt die Butter drunter oder kommt einfach die Nuss-Nougat-Creme drauf aufs Brot? Oder sagen Sie, bei mir kommt das gar nicht drauf. Bei mir bleibt das gesund. Also das hat ja wirklich jeder ganz unterschiedlich.
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Es ist vor allem BR Schlager. Bei uns ist Platz für die großen und internationalen Schlagerstars, aber auch für so viele Stars, die wir eben nur in Bayern haben, die aus Bayern kommen. Zum Beispiel in diesem Falle die Tammy aus Niederbayern. Das ist Glück. Und das ist auch ein Glück für die Fans von Fantasy, dass Fantasy wieder unterwegs sind aktuell. So werden sie beispielsweise morgen bei der Schlagermania in Bregenz unterwegs sein. Auch viele, viele Konzerte wieder im Oktober beispielsweise. Auch da sind sie in Österreich unterwegs, in Wien. Aber so weit brauchen wir ja gar nicht gehen, weil bei uns sind sie auch da hier auf BR Schlager. Jetzt mit ihren 10.000 bunten Luftballons. Und gleich um kurz nach 8 ist dann noch Zeit für Uwe Busse, für den Andy Borg. Auch Michelle positioniert sich mit den Flammen im Wind. Und auch neue Musik von Alexandra Hofmann haben wir mit am Start. Ich freue mich auf Sie. Gleich wieder um kurz nach 8. Hier bei uns auf BR Schlager. Guten Morgen.

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1: 8 Uhr. Die Nachrichten des Bayerischen Rundfunks mit Kia Arnzen. Die Übersicht. Gegenstand an Umspannwerk in Dormagen deutet auf Sabotage hin. VW will in den kommenden Jahren weitere 50.000 Stellen streichen. Klüssendorf räumt zu große Distanz der SPD zu den Wählern ein. Das Wetter in Bayern teils sonnig, teils bewölkt, 25 bis 31 Grad. Dormagen. Nachdem ein verdächtiger Gegenstand an einem Umspannwerk in Dormagen in Nordrhein-Westfalen gefunden worden war, gehen die Ermittler von Sabotage aus. Nach Angaben eines Polizeisprechers in der Nacht hat offenbar jemand versucht, absichtlich einen Kurzschluss auszulösen. Der gefundene Gegenstand ähnele einer Vorrichtung, die schon vor 2 Tagen bei einem Angriff auf ein Umspannwerk im nahen Bergheim entdeckt worden war. Einen ähnlichen Vorfall gab es auch in Brandenburg. Inzwischen liegt der Polizei Köln auch ein Bekennerschreiben vor. Nach Informationen des WDR soll es von einem Mann aus dem Ruhrgebiet verschickt worden sein. Darin nennt er weitere mögliche Tatorte. Nach dem Mann wird derzeit gefahndet. Wolfsburg. Der Volkswagen-Konzern steht vor einem einschneidenden Umbau. Europas größter Autobauer will in den kommenden Jahren unter anderem weitere 50.000 Stellen streichen und die Zahl seiner Modelle reduzieren. 4 Werke stehen auf der Kippe, die Standorte Emden, Zwickau, Hannover und Neckarsulm. Nach zähem Ringen billigte der Aufsichtsrat gestern Abend überraschend weite Teile eines Sanierungskonzepts des Vorstandes. Konzernchef Blume sprach von einem starken Signal für die Zukunft. Eine drohende weitere Eskalation zwischen Vorstand, dem Land Niedersachsen als maßgeblichem Anteilseigner und der Arbeitnehmerseite ist damit vom Tisch. Betriebsratschefin Cavallo hält den Zukunftsplan bis 2030 für notwendig, um VW erfolgreich ins nächste Jahrzehnt zu führen, ohne den Beschäftigten einseitig die Kosten aufzubürden. Berlin. SPD-Generalsekretär Klüssendorf räumt eine zu große Distanz seiner Partei zu den Wählern ein. Den Funke-Zeitungen sagte er, seine Partei sei über viele Jahre hinweg technokratischer geworden. Die AfD habe eine Nähe zu den Wählern hergestellt, die eigentlich die SPD bieten müsse. Klüssendorf will, dass die SPD an ihrer Sprache und ihrem Auftreten arbeitet und in Städten und Dörfern sichtbarer wird. Gleichzeitig bekräftigte Klüssendorf seine Zweifel am Aus der sogenannten Rente mit 63 und an der Attestpflicht ab dem ersten Krankheitstag. Auf beides hatte sich die Koalition aus Union und SPD verständigt, doch die Kritik aus den eigenen Reihen reißt nicht ab. Leuna. Bundeskanzler Merz hat bei einem Wahlkampftermin in Sachsen-Anhalt noch einmal vor einer AfD-Regierung gewarnt. Wer möchte, dass Deutschland ein offenes Land und Sachsen-Anhalt ein interessanter Wirtschaftsstandort bleibe, dürfe am Sonntag nicht die AfD wählen. Ähnliche Warnungen kamen zuletzt auch von der ostdeutschen Wirtschaft und den christlichen Kirchen. 2 Tage vor der Landtagswahl liegt die AfD in Umfragen deutlich vor der CDU von Ministerpräsident Schulze. Brisbane. In Australien hat der Ausbruch der Vogelgrippe eine neue Dimension erreicht. Nach zahlreichen heimischen Wildvogelarten wie der Eilseeschwalbe und der Silberkopfmöwe ist das H5N1-Virus jetzt auch bei ersten Säugetieren nachgewiesen worden. Betroffen sind bisher ein Rotfuchs, ein Langnasenseebär und erstmals auch ein Delfin. Experten hatten schon lange die Sorge geäußert, dass die Krankheit auch den letzten vogelgrippefreien Kontinent erreichen könnte, weil jedes Jahr Millionen von Zugvögeln an Australiens Küsten rasten. Laut einer Risikoliste der zuständigen Behörden besteht für fast 400 heimische Vogel- und Säugetierarten ein hohes bis extremes Risiko. Nun sollen Impfungen verhindern, dass sich das Virus weiter ausbreitet. Das Wetter in Bayern. Heute ist es teils länger sonnig, teils wolkig. Vor allem südlich der Donau gibt es später viel Sonnenschein. Mehr Wolken gibt es ganz im Norden Frankens. Aber auch hier ist es bis zum Abend meist trocken. Es weht ein lebhafter bis stürmischer Wind bei Höchstwerten zwischen 25 und 31 Grad. Morgen erst gewittrig, dann sonnig. Am Sonntag viel Sonnenschein. Es ist 8:05 Uhr.
2: der perfekte Zeitpunkt, um gemeinsam mal auf die Straßen zu schauen. Vorsichtig fahren bitte an der A7, wenn Sie von Ulm nach Würzburg unterwegs sind, zwischen Bad Windsheim und Uffenheim Langensteinach. Da haben wir einen Unfall, aber da staut sich's auch schon. Und nochmal ein Unfall, da bitte auch vorsichtig unterwegs sein. Nochmals die A7, diesmal aber Würzburg in Richtung Fulda, zwischen Würzburg-Estenfeld und Gramschatzerwald. Da hat er sich ganz frisch ereignet. Vorsichtig fahren generell, gutes Ankommen rein oder durch diesen Freitag.
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2: Bei uns ist so lange Sommer, solange eben Sommer ist hier auf BR Schlager. Und wir gehen nicht unter mit Andy Borg, der gleich mit am Start ist. Und ganz neue Musik, auf die wir uns auch freuen, von Bianca Je sais pas. Ich hoffe immer, dass ich das echt perfekt ausspreche, dass es auch richtig ist. In der Schule gab es bei mir Latein, Englisch und Italienisch. Und Fränkisch. Französisch nicht. Ich hoffe, es passt für Sie. Was auch sehr gut gepasst hat, war ein Geburtstag, den wir in dieser Woche gefeiert haben. Speziell er, aber wir alle im Herzen mit ihm. Uwe Busse hat am 1. September seinen 66. gefeiert. Da wissen wir ja, da fängt das Leben an. Hier ist er bei uns mit seinem zärtlichen Tyrannen.

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0: einer unserer Schlagerlieblinge aus dem schönen Österreich, der Andy Borg. Lass mich nicht untergehen, hier ist BR Schlager, 16 Minuten nach 8 ist es an diesem Freitag. Ja. Jetzt versetzen wir uns mal ganz kurz rein. Wir gehen rein in unser Hirn und projizieren ein paar Bilder dort. Wenn Sie sich einfach mal einen ICE bitte vorstellen. Klappt, weiß, vorne spitz. Einen Regionalexpress, das ist dann schon ein bisschen schwerer, aber da haben wir auch ein Bild vor Augen. Eine S-Bahn, eine U-Bahn, ja, ist auch leicht. Eine Straßenbahn, ja natürlich, oben mit dem Stromabnehmer dran. Und dann stellen Sie sich mal bitte einen Frecciarossa vor. Einen was? Es klingt wie eine italienische Süßspeise. Es ist aber ein roter italienischer Schnellzug und der fährt gerade eben durch Bayern durch. Frecciarossa. Knallrot, 300 km/h schnell. So, sag ich mal, ein bisschen wie die italienische Schwester von unserem ICE. Und genau der wird seit Juni auf der Strecke von Nürnberg nach Ingolstadt getestet. Aber warum machen die das? Regina Wallner aus unserem BR-Schlager Verkehrsteam. Warum diese Tests aktuell?
1: Ja, da werden die Antriebstechnik, die Bremsen und auch die neuen Stromabnehmer getestet, weil das in Italien alles ein bisschen anders ist als bei uns. Aber wenn die 300 Testfahrten abgeschlossen sind, soll es mit dem Frecciarossa ab Sommer kommenden Jahres dann schneller von München nach Mailand und von München nach Rom gehen. Und zwar ohne Umsteigen. Nach Rom dauert es dann 8,5 Stunden und nach Mailand 6,5.
0: Wow, das heißt, er ist auch zukünftig bei uns in Bayern unterwegs. Der rote Pfeil, das heißt nämlich Frecciarossa auf Deutsch quasi übersetzt. Und nicht nur schneller als jetzt, sondern er wird auch ein wenig luxuriöser sein, oder Regina?
1: Ja, der hat zum Beispiel nicht nur erste und zweite Klasse, sondern drei Klassen, also fast wie im Flieger, First Class, Business und Economy. Und dann gibt's je nach Klasse gemütliche Ledersitze oder drehbare Sessel mit Fußstützen und auch kostenloses Essen und Trinken ist geplant. So ist es zumindest bei den Zügen in Italien und das soll auch bei uns übernommen werden. Geplanter Start, wie gesagt, im Sommer 2027 und ab 2028 soll es sogar eine Verbindung von Berlin nach Neapel geben. Und Tickets gibt's, wenn die Tests gut laufen, ab dem kommenden Frühjahr.
0: Da sind wir echt drauf gespannt, vor allem wenn der dann unterwegs ist. Der Frecciarossa, 300 km/h schnell, sieht etwa so aus wie ein ICE. Sie können sich ja gerne mal die Bilder anschauen, zum Beispiel bei den Kolleginnen und Kollegen von BR24. Und der ist dann auch unterwegs in Bayern. Danke, Regina Wallner, für diese Infos, die wir da bekommen. Da bahnt sich ja quasi was an. Oder können wir auch sagen, der Zug ist noch nicht abgefahren. Und ich hoffe, Sie verstehen nicht nur Bahnhof. Ne? Das ist ja, so habe ich es gemeint.
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gut, Schnee brauchen wir jetzt noch keinen. Es ist ja schon spürbar, dass es morgen noch mal frischer wird und ein paar Regenschauer mit dabei sind. Es ist ja fast schon ein Mini-Herbst. Ich glaube, für Schnee ist es noch zu früh. Jörg Bausch bei uns auf BR Schlager. Es ist nie zu früh, Ja zu sagen und auch mal Danke zu sagen. Und das macht Alexandra Hofmann gleich mit ihrem neuen Titel. Der ist nämlich ganz speziell für ihren Ehemann Dieter. Für immer.

0: Dietmar, Entschuldigung, so viel Zeit muss sein, denn Sie feiern oder haben vor kurzem Ihren 25. Hochzeitstag gefeiert. Und aus diesem Grund hat sie gesagt, na dann, wenn wir 25 Jahre so glücklich sind, dann mache ich nochmal einen Song draus. Für immer ja, gibt's gleich bei uns in ein paar Sekunden.
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0: Für immer ein Ja von Alexandra Hofmann. Und wenn Sie auf neue Musik stehen, dann sind Sie doch bei Markus genau richtig. Der bereits viel, viel Spaß wollte in den 80er Jahren, hat er heute noch gleich mit seinem Astronaut ganz neu bei uns. Und auch Wenke Möhre, dein Herz, mein Herz ist mit am Start. Eine Minute nach 9:30 ist jetzt die Zeit.
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0: Das Radfahren in Bayern, es soll weiter sicherer und attraktiver werden. So zumindest ist das eines der Ziele des Radgesetzes, das vor 3 Jahren in Kraft getreten ist. Aber hat sich denn da auch wirklich was getan, Christine Gaub?
2: Ja, zumindest ist das Sicherheitsgefühl der Radfahrer nicht gestiegen. Viele Radler sind weiterhin unzufrieden und fühlen sich unsicher. Sie bezweifeln, dass der Ausbau der Radwege wirklich vorankommt. Caroline von Eich

0: Medizincampus in Oberfranken und Niederbayern. Margit Ehrlich.
1: Demnach studieren derzeit über 20.000 Menschen Humanmedizin an bayerischen Universitäten. Auch das sei ein Rekord. Ausbildung sei die beste Maßnahme gegen Medizinermangel. Dank der Campusmodelle in Augsburg, Oberfranken und Niederbayern sei die Medizinerausbildung auch in allen Regionen Bayerns verankert. Ziel sei es, die medizinische Ausbildung und Versorgung in der Fläche zu stabilisieren. Der Ausbau der Studienplätze soll laut Blume weitergehen. Bis zum Wintersemester 2032/33 will der Freistaat gut 2700 zusätzliche Studienplätze schaffen. Zugleich erklärte Blume, er wünsche sich, dass auch der Bund noch mehr Verantwortung für die medizinische Versorgung übernimmt und die Ausbildung bei seinen Reformen mitdenkt. Die Medizinstudienplätze würden von den Ländern mit rund 275.000 Euro pro Studienplatz, nämlich komplett aus eigener Kraft, finanziert.
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3: Tja, da schauen wir doch mal hin, was das Wetter mit uns plant und vorhat. Zumindest heute sieht's noch mal richtig klasse aus. 24 bis 31 Grad, da wird die Sonne am Start sein. Morgen dann ein kleiner Mini-Herbst mit einer Regenfront, 19 bis 24 Grad. Und am Sonntag so das perfekte Finale. Da sind wir dann wieder bei 20 bis 26 Grad, aber nahezu ohne Wolken. Jetzt sagen Sie sich bestimmt, jetzt hat das Wetter aber sehr knapp und kurz gehalten. Das hängt damit zusammen, dass wir gleich mit unserer BR-Wetterexpertin von BR Schlager, mit der Hanna Hofmann, noch mal sprechen werden um 8.45 Uhr, wie es nämlich mit den Badeseen momentan ausschaut, ob wir am Wochenende auch echt ein Volksfestwetter bekommen und was es vielleicht für heute Abend noch mal bedeutet, wenn Sie noch mal den Grill anschmeißen wollen. Eher ja oder eher nein, machen wir jetzt dann gleich um 8.45 Uhr. Also bitte dabei bleiben.
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0: Der Markus und sein Astronaut ist ganz neu bei uns auf BR Schlager. 8.46 Uhr ist es. Es klingt vielleicht so. Vielleicht klingt es aber auch so. Auf jeden Fall klingt es nach Spaß, weil es ist was los. Bei uns in Bayern. Es ist Volksfestzeit, es ist aber auch Wanderzeit, es ist Radfahrzeit und es ist, ich spring noch einmal in den Seezeit an diesem Wochenende. Volksfest, wenn wir schon drüber sprechen, sind ja zum Beispiel noch in Niederbayern, in Abensberg, der Gillermoos und in Passau, die Herbstduld, in Oberbayern geht's ab heute aufs Volksfest nach Freising. Dann ist noch Herbstfest in Erding und in Rosenheim ist ja auch noch und in Mittelfranken, in Nürnberg ist auch noch Volksfest. Also viel, wo sie eben am Wochenende hin können. Und deswegen mal die Frage an Hanna Hofmann aus unserem BR Schlager Wetterteam. Dein, nennen wir ihn mal, Volksfest-Wetterdaumen. Geht der hoch oder geht der eher runter? Wie sieht's da aus?
1: Ja, der Daumen für die Volksfeste geht hoch. Ja, heute wird es sogar richtig sommerlich heiß und oft sonnig. Gut, ganz im Norden bleibt es bewölkter. Morgen kommt auch die Sonne raus, aber es regnet auch eine Zeit lang. Nötig haben wir es ja dringend. In der Früh ist die Regenfront schon so etwa in Höhe Donau. Mittag dann schon an den Alpen und dann kleckert es so aus. Und viel Sonnenschein für alle gibt's am Sonntag. Die Temperaturen am Wochenende auch sehr angenehm. Morgen um 23, Sonntag um 24 Grad.
0: Also das ist für die Volksfestbesucher schon mal ganz, ganz wichtig, dass da das Wetter auch so weit passt. Und dann gibt's ja noch diejenigen, die sagen, Moment, Moment, Moment, ich springe noch so lange in den Badesee oder vielleicht auch irgendwo in einen Weiher hinein, solange das noch möglich ist. Wie sieht's da aus bei den Schwimmbädern und bei den Badeseen?
1: Die Badeseen, die sind jetzt nach diesem wirklich extrem heißen Sommer noch recht gut aufgewärmt. Der kleine Brombachsee in Mittelfranken zum Beispiel bietet knapp 22 Grad. Der Waginger See in Oberbayern, der ist ja traditionell immer recht warm, aktuell immer noch knapp 24 Grad. Der Rottachsee im Allgäu 21 Grad. Also wer mag, kann noch gut rein in die Seen und einige Schwimmbäder haben ja auch noch offen.
0: Und ich bin ja ein großer Freund von Sommerabenden. Das heißt dann einfach mit den Freunden nochmal zusammensitzen, grillen, chillen oder auch den Grillen zu. Hören oder Geburtstag feiern, Hochzeit feiern, ist auch alles etwas, was an diesem Wochenende der Fall sein wird. Was sagst du, ist das ein lauer Sommerabend, der uns da jetzt so erwartet oder brauchen wir dann schon die dickere Jacke?
1: Bei den lauen Sommerabenden, ja, da sind wir alle immer dabei, auch die keine Hitze mögen. Also heute Abend bleibt es tatsächlich recht lange lau, da können Sie noch mal recht gut draußen sitzen. Abends um 8 sind es immer noch so 20 bis 26 Grad. Im Laufe des Abends kommt dann allerdings ganz im Norden Bayerns schon der Regen rein. Morgen Abend brauchen Sie dann schon eine Jacke. Da wird es nicht mehr ganz so lau am Abend. Auch die Nächte werden jetzt wieder kühler. Der Montag bringt nochmal Sommertemperaturen. Ab Mitte der nächsten Woche, da wird es dann insgesamt kühler.
0: Also es lohnt sich dann auch, die Jacke zumindest griffbereit zu haben, wenn es an den Abenden kühler wird. Dankeschön für diese Infos aus unserem BR Schlagerwetter-Team war das unsere Hanna Hofmann. Ja, ein Wochenende, an dem Sie vielleicht auch noch einmal sommerlich relaxen. Relax, sehr gutes Stichwort, bei uns jetzt auch mit am Start. Oh Rosita, Musik aus Bayern. BR Schlager, 10 vor 9 ist es bei uns.

Hannes Wader mit einem wunderbaren Kultklassiker und Schlager heute hier, morgen dort. Na, wir sind jetzt erstmal hier auf BR Schlager. Wir haben es 9:04 und wir sind vielleicht auch, Sie und ich, Musik. Musik ist was Wunderbares. Deswegen ist es auch ein ganz, ganz toller Job. Ich bin sehr gerne bei Ihnen, genauso wie Peter Plate. Wir beide sind Musik.

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1: Neun Uhr. Die Nachrichten des Bayerischen Rundfunks mit Kia Arnzen. Die Übersicht. Polizei untersucht weitere Umspannwerke in NRW und Niedersachsen. Entscheidungen über Werksschließungen bei VW ist vertagt. Trump fordert US-Ukraine-Hilfen von Europa zurück. Das Wetter in Bayern teils sonnig, teils bewölkt, 25 bis 31 Grad. Aachen. Nach dem Sabotageversuch an einem Umspannwerk in Dormagen überprüft die Polizei nun gezielt ein weiteres Umspannwerk in Weißweiler bei Aachen. In einem Bekennerschreiben, das den Ermittlern vorliegt, seien mehrere Taten in Nordrhein-Westfalen und Brandenburg erwähnt. Verfasser soll ein Mann aus dem Ruhrgebiet sein. Nach ihm werde derzeit intensiv gefahndet. Ob es sich bei ihm tatsächlich um einen Tatverdächtigen handelt oder um einen Trittbrettfahrer, müsse geprüft werden, betonte ein Polizeisprecher. Auch in Niedersachsen untersucht die Polizei das Gelände an einem Umspannwerk. Wonach die Beamten in Ganderkesee im Landkreis Oldenburg suchten, ist derzeit nicht bekannt. Die Polizei spricht von verdächtigen Umständen, aber nicht von einer akuten Gefahr an dem Umspannwerk. Wolfsburg. Bei Volkswagen ist die Entscheidung über ein tiefgreifendes Sparpaket gefallen. Vorgesehen ist unter anderem, weltweit noch einmal 50.000 Stellen zu streichen. Die vier deutschen Werke in Emden, Zwickau, Hannover und Neckarsulm stehen auf der Kippe. Für sie könne aktuell keine wettbewerbsfähige Folgebelegung gewährleistet werden. Es werde nach alternativen Verwendungsmöglichkeiten gesucht, hieß es von Seiten des Konzerns, zu dem auch die Marken Audi und Porsche gehören. Auch bei der Produktpalette soll der Rotstift angesetzt werden. Die Zahl der Modelle soll bis 2035 um die Hälfte sinken. Unter anderem sollen Verbrennerfahrzeuge vom Markt genommen werden, die in der EU ab 2035 kaum noch verkauft werden dürfen. IG Metall und Betriebsrat sehen nun den Vorstand in der Pflicht, konkrete Lösungen für alle Standorte zu finden. Washington. Präsident Trump fordert US-Ukraine-Hilfen von Deutschland und anderen europäischen Staaten zurück. Er sprach von hunderten Milliarden Dollar, die die USA zugesagt hatten, als Trumps Vorgänger Biden im Amt war. Auf seinem Online-Netzwerk schreibt er, die USA hätten das Geld kostenlos zur Verfügung gestellt. Europa hätte diese Summe auch gezahlt, wenn man es darum gebeten hätte. Außerdem hat Trump Berichte zurückgewiesen, die US-Armee würde bestimmte Waffen und Munition ausgehen. Zuletzt gab es Meldungen, dass die Bestände an Luftabwehrraketen durch den Krieg gegen den Iran deutlich geschrumpft seien. In den USA gab es deswegen Sorgen über die Einsatzbereitschaft des US-Militärs in künftigen Konflikten. München. Der diesjährige Sommer war in Mittel- und Oberfranken sowie in der Oberpfalz am heißesten. Das zeigt eine Analyse von BR Data. Bayernweit gab es demnach in den Monaten Juni, Juli und August 28 heiße Tage mit mehr als 30 Grad und 7 sehr heiße Tage mit über 35 Grad. Der höchste Wert wurde mit 40,8 Grad in Kitzingen in Unterfranken gemessen, ein bayerischer Allzeitrekord. Es folgt die Gemeinde Kahl am Main mit 40,7 Grad. Der heiße Sommer sei kein einmaliges Ereignis. Solche Hitze werde in Bayern künftig häufiger auftreten und sei auf den menschengemachten Klimawandel zurückzuführen, erklärte der Deutsche Wetterdienst. New York. Tennisprofi Alexander Zverev steht bei den US Open in der dritten Runde. Am Morgen deutscher Zeit hat er sein Zweitrundenspiel gegen den Franzosen Quentin Alice in 5 Sätzen gewonnen. In der dritten Runde trifft Zverev auf den Chilenen Alejandro Tabilo. Damit ist Zverev der einzige verbliebene Deutsche im Turnier. Jan-Lennard Struff, Tatjana Maria und Eva Lüß sind in der zweiten Runde ausgeschieden. Das Wetter in Bayern. Heute ist es teils länger sonnig, teils wolkig. Vor allem südlich der Donau gibt es später viel Sonnenschein. Mehr Wolken gibt es ganz im Norden Frankens. Aber auch hier ist es bis zum Abend meist trocken. Es weht ein lebhafter bis stürmischer Wind bei Höchstwerten zwischen 25 und 31 Grad. Morgen erst gewittrig, dann sonnig, am Sonntag viel Sonnenschein. Es ist 9.05 Uhr.
2: Und das ist nur eine Meldung, die wir momentan für Sie haben. Die hat es aber in sich, da ist ein bisschen mehr. A3 Würzburg in Richtung Nürnberg zwischen dem Kreuz Bibelried und Kitzing in Schwarzach. Da haben wir Bergungsarbeiten. Da wird der Verkehr auf der linken Spur an der Unfallstelle derzeit vorbeigeführt, aber das dauert seine Zeit. Ansonsten geht's soweit, Sie kommen überall ganz gut durch. Gute Fahrt weiterhin.
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2: Jetzt um kurz nach neun. Ich weiß nicht, wie es Ihnen geht, ob Sie auch Ihr Handy immer und überall dabei haben. Und ja, gerade dann, wenn mal ein paar Minuten Pause sind, bin ich auch jemand, der holt das dann aus der Hosentasche raus und schaut einfach mal so durch, guckt ein bisschen und macht vielleicht auch mal eine Überweisung. Das im öffentlichen WLAN. Ich werde es zukünftig nicht mehr machen und ich sage Ihnen auch gleich warum, weil es ist gar nicht so ohne. Sehr gut, dass es Menschen gibt, wie zum Beispiel die Verbraucherzentrale Bayern, die sowas immer mal wieder checken. Wie sicher ist öffentliches WLAN tatsächlich? Gucken wir uns dann gleich an um 9.15 Uhr. Vorher ist alles ganz sicher mit Matthias Reim und seinem nächsten Sommer. Mit Anni Perker auch nochmal ein tolles Sommergefühl. Mit der Fiesta del Sol und mit Claudia Jung und ihrem Göttergarten hier auf BR Schlager. Einen schönen guten Morgen.

Hallo, liebe BR-Schlager-Fans. Hier ist Matthias Reim und ich freue mich, dass ihr eingeschaltet habt. Ich bin immer wieder gern hier und meine Musik wird hier gespielt. Ich hoffe, ihr genießt meine und die andere Musik von BR-Schlager. Habt einen richtig schönen Tag. Der Kellner

0: Unsere Zeit im nächsten Sommer dann mit Matthias Reim. Momentan genießen wir aber noch diesen Sommer hier, der ja heute nochmal definitiv sommerlich wird und dann auch am Sonntag. Morgen vielleicht eine kleine Sommerpause. 16 Minuten nach 9 ist es mittlerweile. Also ich finde das schon sehr, sehr, sehr, sehr praktisch. Mir fällt das oft auf, wenn ich gerade irgendwo in einem Gebäude bin und feststelle, kein Empfang. Jetzt wollte ich aber vielleicht meiner Frau noch irgendein Bild schicken oder irgendeine Nachricht und es geht nicht. Und dann ist da kostenloses WLAN. Vielen, vielen Dank. Das ist mal im Café der Fall, am Bahnhof, in der Stadtbücherei, beim Einkaufen ja mittlerweile auch. Das heißt, Sie dürfen gerne unser WLAN nutzen. Drücken Sie bitte auf Verbinden, dann vielleicht noch kurz irgendwo bei den AGBs einen Haken setzen und dann bist du da drinnen. Aber genau da heißt es ein wenig aufpassen, sagt nämlich Simone Bub von der Verbraucherzentrale Bayern.
1: Also ich sollte es tatsächlich nur mit großer Vorsicht nutzen, das öffentliche WLAN, weil ganz viele Hotspots, gerade die auch nicht passwortgesichert sind, die einfach so öffentlich zugänglich sind, haben entweder gar keine oder eine sehr unzureichende Verschlüsselung. Also wenn ich mich da einwählen muss oder unbedingt will, dann bitte keine sensiblen Daten eingeben oder Bankgeschäfte machen.
0: Also keine Überweisungen zum Beispiel tätigen, weil in so einem öffentlichen WLAN ist halt ein anderer Schutz als beispielsweise bei Ihnen zu Hause. Und dann kann das schon passieren, dass da irgendwie was abgefangen wird. Also klar sind sie praktisch, ne, die öffentlichen Netze, aber eben auch ein Einfallstor, wenn jemand mitlauschen möchte. Und es gibt noch einen Punkt, auf den Simone Bub hinweist, ganz besonders, viele Handys verbinden sich nämlich mit solchen WLANs und das bekommen wir auch gar nicht erst mit.
1: Was Sie auch machen sollten an Ihrem Handy, dass Sie diese automatischen WLAN-Verbindungen ausschalten. Also dass das Handy oder das Smartphone sich automatisch mit jedem WLAN, das frei zugänglich ist, verbindet, weil auch dann ist die Sicherheit wieder geringer. Dann kann es wieder ein größeres Risiko geben, dass Ihre Daten abgefragt werden.
0: Also das heißt auch für Sie und für uns, einmal in die Einstellungen schauen und diese automatische Verbindungsfunktion deaktivieren, damit sich das Handy nicht von selbst in jedes offene Netz einwählt, an dem Sie vorbeilaufen. Das ist dann auch schon mal deutlich sicherer. Dankeschön für die Infos seitens der Verbraucherzentrale.
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0: Sehr schöner internationaler Schlager mit ABBA und der Dancing Queen.
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0: Mal schauen, wer da heute Abend tanzt. Nämlich der oder vielleicht diejenige oder vielleicht ist es ja auch eine Gruppe, die Nummer 1 erobern werden in der ARD Schlager-Hitparade. Das wissen wir dann heute Abend zwischen 18 und 20 Uhr mit Harry Blaha. Die aktuelle Nummer 1, zwei Wochen lang ist sie schon dort, sind Graziano und Sunrise. Una notte italiana.

0: Vielleicht bleiben sie da auch, vielleicht gibt's aber auch eine neue Nummer 1, das werden wir herausfinden. Und wir haben ja sehr, sehr häufig auch Gäste und so wird das auch heute Abend der Fall sein. Da ist einer der ganz, ganz Großen aus dem Schlager mit dabei, ein echter Superstar. Und er liebt das Dolce Vita wie kein anderer, deswegen feiern wir ihn auch, Giovanni Zarrella. Er lässt uns auch mal hinter die Kulissen schauen, der Giovanni Zarrella Show, nämlich ganz exklusive Einblicke gibt's da. Und wir wollen auch ein bisschen was über ihn wissen. Es ist ja gerade eben Urlaubszeit. Was genießt er? Was ist Luxus zum Beispiel für ihn? Und da werden Sie überrascht sein. Der braucht keinen großartigen Luxus. Er braucht nur, nennen wir es mal, am Morgen genügend Zeit.
1: Wenn man es mal wirklich schafft, so richtig lange auszuschlafen und man weiß, okay, das Frühstücksbuffet steht bis 12 Uhr, das ist toll. Wenn sie manchmal im Hotel ist und die um 10 schon das Frühstück abräumen, da bin ich schon jeden Morgen gestresst, weil ich bin auch einer, der einfach am Abend auch gerne länger wach ist und noch vielleicht einen Film schaut oder eine Serie. Oder auch auf der Piazza sitzt bei Live-Musik und dann will man einfach auch mal länger ausschlafen, weil ich natürlich im normalen Leben natürlich auch Papa bin, der dann morgens eben mit seiner Tochter rausgeht und zur Schule fährt, schon früh am Morgen. Und dann ist es ganz schön im Urlaub einfach sich das mal zu erlauben, länger liegen zu bleiben. Und deswegen ist für mich echt der Luxus, ein Frühstücksbuffet, das bis 12 Uhr steht.
0: Das fühle ich voll. Ich bin auch eher derjenige, der länger im Bett bleibt, Urlaub, als dass er da irgendwie früh raus will. Und dann freue ich mich auch, wenn da irgendwo steht. Bei uns gibt's das Frühstück auch bis 11 oder sogar bis 12. Spitze. Mehr gibt's heute Abend zwischen 18 und 20 Uhr dann in der ARD-Schlager-Hitparade.
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0: Oh ja, eine Minute nach 9:30 mit dem Nico Sücker und seiner Joanna, der Rose oder der Laila. Gleich mehr Schlager-Party-Klassiker in einen zusammengeführt. Wenn sie auf neue Musik stehen, haben wir auch gleich noch die Eva Luginger und ihre heimlichen Tränen. Und wir greifen sehr, sehr tief in die 70er Jahre ein, in unsere Plattenkiste zu Elke Best. Wenn Sie die noch kennen, hey Kleiner, mit dir spielt wohl keiner, wird gleich bei uns um 9.45 Uhr unser BR-Schlager-Musikschatz sein. Sehr schön.
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2: Mit Christine Gaub. Hitze, kaum Regen und tropische Nächte. Dieser Sommer ist zwar noch nicht vorbei, aber schon jetzt ist klar, er wird als einer der heißesten seit Beginn der Wetteraufzeichnungen in die Statistik eingehen. Nur der Jahrhundertsommer 2003 war annähernd so heiß. Wo die Temperaturen in Bayern besonders hoch waren und welche Folgen das hatte, zeigt eine Datenanalyse von BR24 Data. Und die fasst Katrin Bohlmann für uns zusammen.
3: Von Juni bis August dieses Jahres wurden in Bayern durchschnittlich rund 28 heiße Tage gezählt. Das sind Tage, an denen die höchste gemessene Lufttemperatur über 30 Grad Celsius liegt. Dazu kamen im Landesmittel etwa 7 sehr heiße Tage mit mehr als 35 Grad. Besonders viele sehr heiße Tage in diesem Sommer gab es in Unterfranken, Mittelfranken und in der Oberpfalz. Die höchste gemessene Temperatur in Bayern wurde in Kitzingen gemessen mit 40,8 Grad. Das ist ein neuer Allzeitrekord für Bayern. Es folgt die Gemeinde Karl am Main in Unterfranken mit 40,7 Grad. In Röllbach und Würzburg lag die Höchsttemperatur jeweils bei 39,9 Grad. Der heiße Sommer 2026 sei kein einmaliges Hitzeereignis, sagt Meteorologe Guido Kugelmann vom Deutschen Wetterdienst. Solche Temperaturen werden in Bayern künftig häufiger auftreten durch den menschengemachten Klimawandel. Und auch für den Herbst erwarten die Klimaprognosen überdurchschnittlich warme Monate.
2: Mit dem Zug in den Urlaub fahren, ins Ausland, da

0: Passagieren vollbesetzten Freccia Rossa simulieren. Da, wo später die bequemen Sessel der Executive-Klasse stehen werden, sind jetzt große Wassertanks angebracht mit Leitungen zu den Rädern, damit die Bremsen funktionieren bei Regen oder Schnee. Die Freccia Rossa-Züge werden von München aus unter anderem Innsbruck, Bozen, Verona, Mailand und Rom erreichen. Die Fahrzeit nach Rom verkürzt sich auf 8,5 Stunden. Nach Mailand geht es in 6,5 Stunden. Und wenn der Brenner Basistunnel eröffnet wird, noch eine Stunde schneller.
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3: Und heute kommt da auch nochmal unser Sommer, da will er es nochmal wissen. Auch im September 24 bis 31 Grad. Im Norden dauert es vielleicht noch ein bisschen, bis die Wolken weg sind, aber auch da wird es dann trocken sein. Es kann nur sein, dass es uns etwas frischer vorkommt, weil der Wind noch unterwegs ist. Vor allem so im Südwesten, und das heißt auch, wenn Sie im Gebirge unterwegs sein sollten, da spüren Sie das heute auf jeden Fall. Morgen ist dann eine kleine Sommerpause. Die Pessimisten sprechen schon vom Mini-Herbst, soweit will ich jetzt noch gar nicht gehen. Es ist auf jeden Fall eine Regenfront, die von Nord nach Süd dann durch Bayern zieht. Das heißt, für die erste Tageshälfte Schirm einpacken. Da kann es regnen, da kann es vereinzelt auch blitzen und donnern. Am Nachmittag sieht das deutlich besser aus. Da sind die Wolken dann wahrscheinlich weg und dann kommt da auch die Sonne mehr durch. 19 bis 24 Grad, auf jeden Fall milder als der heutige Tag. Und am Sonntag dreht sich das Ganze wieder, 20 bis 26 Grad. Aber es wird uns vielleicht auch wärmer vorkommen, weil wenn der Frühnebel weg ist, kommt mehr und mehr die Sonne raus. Es wird echt schön in Bayern und wahrscheinlich dann auch trocken sein.
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1: Den wir immer bei uns so gegen 9:45 haben. Und da heißt heute, hey Kleiner, mit dir spielt wohl keiner. So heißt ein sehr frecher Schlager von Elke Best. 1977 gab es den. Elke Best in den 70er Jahren, eine sehr bekannte deutsche Schlagersängerin. Und bevor sie solo unterwegs war, war sie auch erstmal in einer Beatband. Dann gab es Peter Maffay und Michael Kunze. Immer wieder haben sie die beiden, die Elke auch unterstützt, bevor dann der Country- und Schlagermacher Gunter Gabriel auf sie aufmerksam geworden ist und gesagt hat, pass mal auf, ich produziere für dich, wenn du möchtest. Deswegen, hey Kleiner, mit dir spielt wohl keiner. Das klingt schon nach Gunter Gabriel. Von ihm geschrieben, komponiert und auch produziert. Das war ihr zweiter und zugleich auch letzter Charterfolg in den deutschen Singlecharts, Platz 46. Außerdem auch ihr letzter Auftritt dann in der ZDF-Hitparade. Privat ist Elke Best in der Öffentlichkeit ein bisschen verschwunden, was aber über sie bekannt ist. Seit 1982 ist sie mit dem Schauspieler Christian Kohlund verheiratet und gemeinsam haben sie auch zwei Kinder. Zurück zu ihrem Klassiker. Kleiner, mit dir spielt wohl keiner. Elke Best, ein wunderbarer Musikschatz heute.
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Flori Silbereisen und seine Sommernachtsgefühle. Vielleicht haben Sie schon Wochenendgefühle, aber es ist noch nicht so weit. Dann drücke ich die Daumen, dass Sie soweit gut durchkommen. Und da wird Ihnen auch Tom Vivek helfen. Der ist nämlich jetzt dann ab 10 für Sie da im BR Schlagertreff. Ich wünsche Ihnen ein tolles Wochenende und bis nächste Woche wieder. Servus und ciao, Ihr Markus Balek.

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1: 10 Uhr. Die Nachrichten des Bayerischen Rundfunks mit Kia Arnzen. Die Übersicht. Polizei untersucht weitere Umspannwerke in NRW und Niedersachsen. VW-Sanierungsplan lässt die Zukunft vier deutscher Werke weiterhin offen. Zverev erreicht die dritte Runde bei den US Open. Und das Wetter in Bayern, teils sonnig, teils bewölkt, 25 bis 31 Grad. Aachen. Polizisten in Nordrhein-Westfalen und Niedersachsen überprüfen zurzeit mehrere Umspannwerke. In Ganderkersee im Landkreis Oldenburg habe eine Polizeistreife verdächtige Beobachtungen gemacht. Das Gelände um das betroffene Umspannwerk werde deswegen untersucht. Die Polizei geht aber von keiner akuten Gefahr aus. Mehr ist noch nicht bekannt. In Nordrhein-Westfalen überprüft die Polizei gezielt ein Umspannwerk in Weißweiler bei Aachen. In einem Bekennerschreiben, das den Ermittlern vorliegt, seien mehrere Taten in Nordrhein-Westfalen und Brandenburg erwähnt worden. Verfasser soll ein Mann aus dem Ruhrgebiet sein. Nach ihm werde derzeit intensiv gefahndet. Ob es sich bei ihm tatsächlich um einen Tatverdächtigen handelt oder um einen Trittbrettfahrer, müsse geprüft werden, betonte ein Polizeisprecher. Gestern Abend hatten Spaziergänger in Dormagen an einem Umspannwerk Gegenstände gefunden, die an ähnliche Sabotageversuche in Bergheim bei Köln und in der Lausitz in Brandenburg vor wenigen Tagen erinnerten. Wolfsburg. Bei Volkswagen ist die Entscheidung über ein tiefgreifendes Sparpaket gefallen. Vorgesehen ist unter anderem, weltweit noch einmal 50.000 Stellen zu streichen. Die vier deutschen Werke in Emden, Zwickau, Hannover und Neckarsulm stehen auf der Kippe. Für sie könne aktuell keine wettbewerbsfähige Folgebelegung gewährleistet werden. Es werde nach alternativen Verwendungsmöglichkeiten gesucht, hieß es von Seiten des Konzerns, zu dem auch die Marken Audi und Porsche gehören. Auch bei der Produktpalette soll der Rotstift angesetzt werden. Die Zahl der Modelle soll bis 2035 um die Hälfte sinken. Unter anderem sollen Verbrennerfahrzeuge vom Markt genommen werden, die in der EU ab 2035 kaum noch verkauft werden dürfen. IG Metall und Betriebsrat sehen nun den Vorstand in der Pflicht, konkrete Lösungen für alle Standorte zu finden. Kathmandu. Mehr als eine Woche nach der Sturzflut in Nepal sind zwei Überlebende gerettet worden. Die beiden eingeschlossenen Arbeiter hatten in einem Tunnel eines Wasserkraftwerks festgesessen. Es handle sich um einen 30-Jährigen und einen 45-Jährigen, teilte die Armee mit. Ihr Zustand sei nach ersten Eindrücken stabil. Sie wurden zur Behandlung in ein Krankenhaus in der Hauptstadt Kathmandu geflogen. Bei der Sturzflut sind nach einem Gletscherabbruch mehr als 1250 Menschen ums Leben gekommen. Mehr als 5000 werden noch vermisst, unter ihnen laut Auswärtigem Amt auch mehrere Deutsche. Tausende Menschen wurden obdachlos. Die Überschwemmungen haben nach vorläufigen Angaben der nepalesischen Katastrophenschutzbehörde Schäden in Höhe von mindestens 2,56 Milliarden Dollar verursacht. Cham. In Altransberg im Landkreis Cham läuft seit den frühen Morgenstunden ein besonderer Rekordversuch. Die Stockschützen des dortigen Sportvereins wollen den Weltrekord im Dauerstockschießen holen. Ziel ist es, fast zwei Tage, genauer gesagt 42 Stunden lang, durchschießen. Beim Stockschießen handelt es sich um die sommerliche Variante des Eisstockschießens. New York. Tennisprofi Alexander Zverev steht bei den US Open in der dritten Runde. Am Morgen deutscher Zeit hat er sein Zweitrundenspiel gegen den Franzosen Quentin Alice in 5 Sätzen gewonnen. In der dritten Runde trifft Zverev auf den Chilenen Alejandro Tabilo. Damit ist Zverev der einzige verbliebene Deutsche im Turnier. Jan-Lennard Struff, Tatjana Maria und Eva Lys sind in der zweiten Runde ausgeschieden. Das Wetter in Bayern. Heute ist es teils länger sonnig, teils wolkig. Vor allem südlich der Donau gibt es später viel Sonnenschein. Mehr Wolken gibt es ganz im Norden Frankens. Aber auch hier ist es bis zum Abend meist trocken. Es weht ein lebhafter bis stürmischer Wind bei Höchstwerten zwischen 25 und 31 Grad. Morgen erst gewittrig, dann sonnig. Am Sonntag viel Sonnenschein. Das waren die Nachrichten. Es ist 10.05 Uhr.
2: Und hier ist der BR-Schlager Verkehrsservice mit der A9 München Richtung Nürnberg zwischen Lenting und der Raststätte Köschinger Forst Ost. Ein Unfall und das Ganze auch noch im Baustellenbereich sorgt für Behinderungen. Die A93 Holledau Richtung Regensburg zwischen Regensburg West und Regensburg-Pfaffenstein. Ein Pannen-LKW. Wo es geht, gute und sichere Fahrt. 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
2: Und ich begleite Sie auch heute nochmal durch den Vormittag, egal ob Sie gerade im Büro die letzten E-Mails für diese Woche abarbeiten oder im Auto unterwegs sind oder daheim schon den Haushalt schmeißen und fürs Wochenende alles vorbereiten. Wir machen uns die nächsten Stunden zusammen so richtig gemütlich mit Marianne Rosenberg in diesen Start in den Vormittag. Mark Medlock habe ich für Sie dabei. Neu auf BR-Schlager Back into the Sun. Wieder eine sehr tanzbare Nummer, finde ich. Und den Anfang macht Michael Morgan. Ich wünsche Ihnen einen wunderschönen Freitagvormittag mit BR-Schlager.

0: Kleine Zeitreise zurück mit Marianne Rosenberg ins Jahr 1977 in BR Schlagertreff. 10:16 Uhr ist es. Ja, heute wird's nochmal angenehm warm, um nicht zu sagen teilweise auch heiß. Wir kratzen an der 30-Grad-Marke stellenweise in Bayern. Und auch das Wochenende, vor allem der Sonntag. Ein schöner Spätsommer oder Frühherbst, je nachdem, wie man es sehen möchte. Wer denkt bei so einem Wetter an Schnee, Schneematsch, Eis und Winterdienst? Richtig, der ADAC tut das. Europas größter Automobilclub. Beschäftigte von Winterdiensten können beim ADAC jetzt ein besonderes Training buchen. Das läuft jetzt, bevor die nächste Wintersaison losgeht. Das fasziniert uns und vielleicht Sie auch. Und deswegen möchten wir nachfragen bei Alexander Greipel vom ADAC. Ja, wie kann man denn Winterdienst trainieren, wenn alle jetzt noch ans Eisschlecken denken und nicht ans Eiskratzen?
1: Das Training, was man da bei uns machen kann, richtet sich ja an die Fahrerinnen und Fahrer der großen, schweren Fahrzeuge, die dann im Winter unsere öffentlichen Straßen freihalten. Und da wird besonders Augenmerk drauf gelegt, dass die Situationen üben können, die ihnen dann in der praktischen Arbeit helfen.
0: Wie muss ich mir das vorstellen? Mitten im Spätsommer, wo bietet ihr vom ADAC dieses Sondertraining für Winterdienste denn an?
1: Das machen wir auf unseren Fahrsicherheitsanlagen in Bayern. Da haben wir 3, 4, wo das möglich ist. Augsburg, Ringsburg, Schlüsselfeld. Da haben die Teilnehmerinnen und Teilnehmer genügend Platz, um eben dieses spezielle Training durchzuführen. Weil da muss man schon ein bisschen drauf achten mit dem Schwerpunkt auf diese Lastverteilung auf den Fahrzeugen. Das wird speziell geübt, weil die haben ja vorne das schwere Schild. Das wiegt 1,5 Tonnen, hinten die Last des Streugutes. Und dann wird es wieder weniger. Dann muss man wieder schauen, dass das Fahrzeug richtig gehandelt wird, und da kann man das machen.
0: Das heißt, am besten ist es wahrscheinlich, wenn die Mitarbeiter vom Winterdienst mit ihren eigenen Fahrzeugen kommen, die sie kennen.
1: Die kommen mit den eigenen Fahrzeugen, die kommen dann auch eben in Gruppen, und idealerweise kommen sie dann auch mit unterschiedlich beladenen Fahrzeugen, also welche, die wirklich die Last hinten drauf haben, und dann welche, die leer sind, dass man damit dann auch tauschen kann und das Handling unterschiedlich in Fleisch und Blut übergeht.
0: Was ich mir jetzt gar nicht vorstellen kann, ist, wie simuliert man denn quasi mitten im Sommer Glätte und Eis und Schnee?
1: Wir haben auf den ganzen Anlagen sogenannte Gleitflächen. Das ist ein besonderer Belag, den man bewässern kann. Und das simuliert dann ziemlich genau die Reibwerte, die man bei Schnee- und eisbedeckter Fahrbahn hat. Und so kann man da sehr praxisnahe Verhältnisse hinzaubern. Und wir haben auch Gefällstrecken, wo man dann mal das Bergabfahren üben kann und ausweichen kann und Kurven dann entsprechend auch richtig fahren kann.
0: Okay. Persönliche Frage: Sind Sie schon mal mit so einem großen Gefährt mitgefahren?
1: Das wäre sicher mal auch eine spannende Geschichte, da dabei zu sein. Aber da muss man halt dann auch früh aufstehen.
0: Ja, das stimmt, absolut. Wenn uns jetzt jemand zuhört und sich denkt, Mensch, das wäre doch was für mich, wo meldet man sich am besten?
1: Die Anmeldung ist bei uns in den Fahrsicherheitszentren in Bayern möglich. Am besten direkt dort melden. Das wird halt in Gruppen durchgeführt, und es ist halt wirklich für die schweren Fahrzeuge, also von der Autobahndirektion, von den Straßenmeistereien und so weiter, für die ist das Training entwickelt.
0: Mitten im Spätsommer, Training für Winterdienstfahrer vom ADAC. 2 Sachen noch, Daumen hoch für alle Winterdienstler. Auch dieses Jahr werden sie wieder früh aufstehen für uns und da sein für alle. Und zweitens, ja, wie schneereich der Winter 26, 27 wird, das würden wir Ihnen jetzt gerne sagen. Aber wir heißen halt beide nicht Petrus, oder?
1: Das können wir leider nicht, aber auf jeden Fall wirklich Daumen hoch für alle, die da unterwegs sind, und für sichere und gute Fahrt sorgen, dass wir immer gut ankommen. Danke.
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0: Eine unserer 5 Neuvorstellungen in der ARD Schlagerhitparade neu auf BR Schlager. Andrea Berg, 10.30 Uhr, 10:30 ist es.
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2: Mit Christine Gaub. Große Hitze und kaum Regen. Der Sommer hat auch in Bayerns Wäldern und bei den Bäumen in den Städten Spuren hinterlassen. Die Folgen sind auch für Laien zu sehen. Wie es genau um die Bäume steht, das zeigt sich zwar erst in den kommenden Jahren, doch einiges kann man jetzt schon sagen. Axel Mölkner-Kappel.
3: Ein Jahrhundertereignis sei der Sommer 2026 auch für die Bäume und Wälder gewesen. Vergleichbar mit dem bislang heißesten Sommer 2003, sagt Biologe Stefan Raspe von der Bayerischen Landesanstalt für Wald- und Forstwirtschaft, LWF, in Freising.
4: Ja, die Trockenheit hat natürlich zugeschlagen. Zuerst in Mittel- und Unterfranken, da war es am trockensten, so Mitte Juni ging das los und ist dann immer weiter nach Süden vorgestoßen.
3: Die Folgen zeigt eindrucksvoll der Walddürremonitor der Landesanstalt. Schon im Juli erreichte der Oberboden in vielen Wäldern dort die extremste Kategorie Extradürr. Die Bäume reagieren darauf mit dem frühzeitigen Abwurf der Blätter. So tragen viele Bäume bereits jetzt braunes Laub oder sind teilweise bereits kahl. Viele Bäume werden das nicht überleben. Außerdem wachsen die Bäume infolge des Sommers 2026 deutlich weniger. Das ist schlecht für die Forstwirtschaft.
2: Und gut eine Woche vor Ende der Sommerferien ziehen auch die Touristiker eine Zwischenbilanz. Und die fällt zumindest im Allgäu ganz positiv aus. So war die Buchungslage trotz Hitzesommer gut bis sehr gut. Und das gilt auch für die Aussichten auf die kommenden Wochen. Rupert Waldmüller.
5: Die Saison verlief bisher durchweg gut bis hervorragend, heißt es von der Tourismusgesellschaft Allgäu GmbH. Große Urlaubsorte wie Oberstdorf und Oberstaufen melden ein Plus von mehr als 5%. Und auch andere Orte verzeichneten in den Sommermonaten ein leichtes Plus bei den Gästen oder Übernachtungszahlen auf hohem Niveau. Der Blick auf die verbleibenden beiden Sommerferienwochen und den beginnenden Herbst ist laut der Allgäu GmbH optimistisch. Die Buchungslage sei gut. Die Viehscheide sorgen im Herbst ohnehin immer für eine hohe Nachfrage, etwa in Bad Hindelang, Immenstadt und Nesselwang. Die Hitze im Sommer hat sich nicht negativ auf die Buchungszahlen ausgewirkt. Offenbar haben viele den Urlaub im Allgäu genutzt, um Abkühlung in den Bergen, in Tobeln, Wäldern oder an den Seen zu finden.
2: Mitten auf der Autobahn mussten heute früh 160 Schweine umsteigen. Ein Tiertransporter war auf der A70 bei Stadelhofen im Landkreis Bamberg liegen geblieben. Weil die Gefahr bestand, dass der LKW in Brand geraten könnte, mussten die Tiere eben noch auf der Autobahn den Laster wechseln. Die Fahrbahn war dafür eine halbe Stunde lang gesperrt.
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0: Wolkenloser Himmel und sonnig vielerorts in Bayern, aktuell bei 23 Grad in Thalhofen, an der Wertach in Schwaben oder auch in Schönberg in Oberbayern. Wolkenloser Himmel auch in Illerberg im Landkreis Neu-Ulm in Schwaben. Heute ist

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0: Aktuell auf Platz 13 in der ARD-Schlagerhitparade. Alessa, zwischen deinen Zeilen in der fünften Woche ist sie dabei. 10:44 Uhr, kurz vor 10:45 Uhr ist es. Städtepartnerschaften gibt's ja sehr oft in Bayern. Über 1000 Kommunen sind mit anderen Städten und Gemeinden im Ausland freundschaftlich verbandelt. Wir haben ja auch schon öfter darüber berichtet, was sowas in der Praxis bringen kann, solche Zusammenarbeit, dieser Austausch. Und wir haben auch über Peißenberg im Landkreis Weilheim-Schongau gesprochen. Die Gemeinde hat sich ja jetzt gerade erst mit einer Gemeinde an der italienischen Adria zusammengetan. Und Augsburg wiederum in Schwaben hat insgesamt 7 Städtepartnerschaften. 2 davon, jawohl, 2 davon mit Japan. Nämlich mit Nagahama und Amagasaki. Und das schon seit 1959. Gerade jetzt ist eine japanische Jugenddelegation in Augsburg zu Gast. Tja, und was soll ich sagen? Es stimmt. Zuneigung, Sympathie, Liebe geht durch den Magen. Wo lässt sich das besser zeigen als beim schwäbischen Spätzle machen?
1: In der VHS-Küche in Augsburg geht's schon heftig zu. 13 Jugendliche zwischen 18 und 25 Jahren aus Japan sammeln sich bei der Betreuerin Karina Bubles, um ein Los zu ziehen. Sie werden in Gruppen zugeteilt, um gemeinsam für die deutsch-japanische Delegation in Augsburg mehrere Variationen von Spätzle zu kochen. Spinatspätzle, Rote-Bete-Spätzle und Knöpfle mit Champignonsauce stehen heute am Plan. Rezept und Ablauf der Kochsession erklärt Karina den Jugendlichen gleich am Anfang auf Japanisch. Und dann geht's schon los. Die deutsche Küche ist den Jugendlichen aus Nagahama und Amagasaki in Japan noch wenig vertraut. Nudelteig machen sie oft zum Beispiel gar nicht selbst.
2: This is first time for me to make pasta, so it's so fun.
1: Udon, also die japanische Version von Nudeln, wird dort nämlich einfach eingekauft und dann gleich gekocht. Kurea, eine Jugendliche aus dem Programm, ist von dem Prozess fasziniert und stellt fest, das ist gar nicht so einfach. Den Tag davor wurden die Jugendlichen durch Augsburg geführt, um sich ein Bild der deutschen Kultur und Traditionen zu machen. Was besonders hängen bleibt? Die Augsburger Hausfassaden.
3: Ich finde die Fenster hier viel schöner als in Japan. Es ist auch viel farbenfroher. Die Häuser haben viele verschiedene Farben. In Japan sind es nur braun, weiß oder schwarz.
2: Brown or white or black.
1: Das Kochen ist jetzt schon fast vorbei. Der Teig wurde durch den Spätzlehobel gepresst, die Champignonsauce köchelt vor sich hin. Jetzt heißt es, endlich essen.
4: So, itadakimasu, enjoy your meal. Ja, enjoy Spätzle.
1: Susanne Lerbinger aus der japanisch-deutschen Delegation und heute Chefköchin ist auch zufrieden mit dem Prozess.
5: Die japanischen Jugendlichen haben wirklich sehr, sehr lecker gekocht und ich glaube, das war für sie einfach jetzt mal ein besonderes Erlebnis, selber ein Spätzlehoble zu betätigen. Ein bisschen in die Runde gehört von den japanischen Jugendlichen, ihnen schmeckt.
0: Sehr gut, wenn es auch noch schmeckt. Japanische Jugendliche lernen das Spätzle machen im Rahmen eines Kulturaustauschs mit Augsburgs Partnerstädten. Danke an die Kollegin Sedir Dabas in Augsburg.

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1: Um 11 Uhr mit Kia Arnzen. Umspannwerke sind aktuell deutschlandweit im Fokus der Polizei. Sie ermittelt in mehreren Fällen wegen des Verdachts auf Sabotage gegen die kritische Infrastruktur. In Dormagen in NRW geht die Polizei davon aus, dass mutwillig ein Kurzschluss herbeigeführt werden sollte. Auch von einem Bekennerschreiben ist die Rede. Annika Müller über das, was bisher bekannt ist.
2: Spaziergänger entdeckten gestern Abend Abschussvorrichtungen, mit denen möglicherweise Stromleitungen angegriffen werden sollten. Die Ermittler fahnden nach einem Mann aus dem Raum Gevelsberg im südlichen Ruhrgebiet, der den Brief unterschrieben haben soll. Gleichzeitig überprüften Beamte weitere Umspannwerke rund um das rheinische Braunkohlerevier, ob dort ebenfalls verdächtige Gegenstände platziert wurden. Laut Polizei sind mit Ausnahme des Umspannwerks in Bergheim westlich von Köln bisher keinerlei Schäden festgestellt worden. Dort waren am Dienstag Kabel über die Oberleitung befördert worden, wodurch es zu einem Kurzschluss kam.
1: Entwarnung wurde inzwischen für das Umspannwerk in Ganderkesee im Landkreis Oldenburg gegeben. Dort wurde lediglich ein offener Schaltkasten festgestellt. Vor der Landtagswahl in Sachsen-Anhalt übermorgen hat Kanzler Merz nochmal vor einer AfD-Regierung gewarnt. Bei einem Wahlkampftermin in Leuna sagte der CDU-Chef, wer wolle, dass Deutschland ein offenes Land und Sachsen-Anhalt auch ein europäisch interessanter Standort bleibe, der dürfe am Sonntag nicht die AfD wählen. In Umfragen liegt die in Teilen rechtsextreme Partei bei rund 40%. Die AfD hat demnach fast doppelt so viel Zustimmung wie die CDU, die bisher den Ministerpräsidenten in Sachsen-Anhalt stellt. Ein kleiner Lichtblick im Katastrophengebiet in Nepal. Zwei Menschen sind heute früh lebend gerettet worden, mehr als eine Woche nach der Sturzflut. Die beiden Arbeiter waren in einem Tunnel eines Wasserkraftwerks eingeschlossen. Insgesamt werden in Nepal noch mehrere tausend Menschen vermisst. Nach Oberbayern. In Rosenheim warnt die Polizei vor Falschgeld, das im Stadtgebiet vermehrt im Umlauf ist. Betroffen sind alle Geldscheine.
3: Die Polizei bittet vor allem Besucher auf dem Rosenheimer Herbstfest vorsichtig zu sein und die Geldscheine zu prüfen, auch wenn es im Bierzelt oder bei den Buden schnell gehen muss. Laut Polizei kann das Falschgeld täuschend echt aussehen. Die Deutsche Bundesbank empfiehlt deshalb das Prinzip Fühlen, Sehen, Kippen. Dabei können unter anderem das fühlbare Relief, das Wasserzeichen, der Sicherheitsfaden oder Hologramme überprüft werden. Aus dem BR-Studio Rosenheim, Julia Hadeecker.
1: Tierischer Zwischenfall auf der A70 in Oberfranken. Ein Schweinetransporter ist bei Stadelhofen im Landkreis Bamberg liegen geblieben. Wie die Polizei heute mitteilt, mussten die 160 Tiere gestern auf der Autobahn umgeladen werden. Von einem kaputten Transporter in einen anderen, und zwar über eine Laderampe. Die A70 war deshalb in Richtung Bayreuth eine halbe Stunde lang gesperrt. Das Wetter in Bayern. Südlich der Donau viel Sonnenschein, ansonsten auch Wolken, aber meist trocken. Höchstwerte zwischen 25 und 31 Grad bei lebhaftem bis stürmischem Wind. In der kommenden Nacht örtlich gewittriger Regen bei 17 bis 13 Grad. Morgen erst gewittrig, dann sonnig und windig. Am Sonntag nach örtlichen Nebelfeldern viel Sonnenschein bei maximal 20 bis 26 Grad. Am Montag im Tagesverlauf vereinzelt Schauer oder Gewitter. Es ist 11.04 Uhr.
4: Und hier ist BR Schlager, der Verkehrsservice mit der A3 in Nürnberg Richtung Passau zwischen dem Kreuz Deggendorf und dem Rastplatz Isarblick. Ein Unfall auf der linken Spur. Dann die A9 München Richtung Nürnberg zwischen Lenting und der Raststätte Köschinger Forst. Ein Unfall im Baustellenbereich. Und die B179, die Fernpassstraße Reute Richtung Nassereit zwischen Heiterwang Nord und Wengle. 7 Kilometer Stau, auch hier der Grund, eine Baustelle. Wo es geht, gute und sichere Fahrt.
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4: So, und gleich geht's bei uns auf und ab im wahrsten Sinne des Wortes. Es gibt nämlich Leute, die machen sich nicht nur einen Spaß, sondern ein Hobby daraus, Achterbahn zu fahren. Mit einem solchen sprechen wir gleich. Auf und ab geht's bei der Musik eher weniger, sondern die gute Schlagermischung macht's aus. Joy habe ich für Sie mit Touch by Touch. Neues gibt's von Marie Reim. Ein kleiner Sprachkurs auf allen Sprachen, Te Quiero. Und den Anfang macht ein Klassiker, ein gern gehörter Evergreen, Michael Holm und Mendocino.

0: So hörte sich das an. 1985 in der Tanzschule Joy und Touch by Touch. 14 Minuten nach 11 ist es. Sie hören den BR-Schlager-Treff. Und wir haben natürlich Volksfestzeit in Bayern. Und das hört sich vielerorts so an. Oder auch so. Ja. Achterbahnen mit immer spektakulärer Routenführung bis hin zum Looping. In alle würde ich mich persönlich nicht reintrauen. Und wenn Sie das auch sagen, dann sind wir miteinander schon im Team. Feige, aber hilft nichts. Und der Mann, den ich Ihnen jetzt vorstelle, Fabian Pusch aus Köln, wäre dann vermutlich auch jemand, bei dem Sie sagen, um Gottes Willen, niemals könnte ich das. Denn er ist, Achtung, fast 500 verschiedene Achterbahnen bereits gefahren. Fabian, man fragt sich natürlich, warum macht man das bitte?
1: Das ist eine Frage, die ich mich tatsächlich selber sehr oft stelle. Mhm. Es ist für mich eine Art Sucht vielleicht. Es macht unfassbar Spaß, verschiedene Bahnen zu fahren, verschiedene Länder zu bereisen, verschiedene Parks zu besuchen. Es gibt diesen Nervenkitzel, diesen Spaß, auch dieses Analysieren so ein bisschen von verschiedenen Bahnen. Man lernt super viele tolle Leute kennen aus seiner eigenen Community. Das ist ein Gesamtpaket, was einfach unglaublich erfüllend ist.
0: Mhm. Gibt es da große Unterschiede zwischen den Bahnen? Weil eigentlich, naja gut, es geht rauf und es geht runter.
1: Auf den ersten Blick vielleicht schon, ja. Aber es gibt wahnsinnig viele Hersteller, die verschiedene Achterbahntypen bauen. Man hat niemals zweimal die gleiche Achterbahn da stehen.
0: Und was macht für Sie eine richtig gute Achterbahn aus?
1: Ich sag immer, ich bin so ein bisschen neidisch auf die Leute, die noch diese gewisse Nervosität spüren. Also genießen. Also je aufgeregter man vorher ist, desto cooler wird die Fahrt. Und man weiß ja eigentlich auch aus rein psychologischer Sicht, da kann nichts passieren. Sag mal jetzt ganz blöd, wenn man Achterbahnfahren als Fortbewegungsmittel klassifizieren würde, dann ist es sicherer als Fliegen von der Statistik.
0: Haben Sie denn einen Tipp für die, die davor stehen und sagen, ja, ich weiß nicht, ob ich da reingehen möchte, also gerade bei den krassesten Achterbahnen?
1: Die ich bisher gefahren bin, die steht in Saudi-Arabien, in eine Stunde von Riyadh entfernt. Das ist die höchste, längste und schnellste Achterbahn der Welt.
0: Und das Highlight bei uns in Bayern, was ist das?
1: Ihr habt einen wunderschönen Park bei euch in Bayern, der heißt auch Bayernpark. Es ist ein sehr, sehr schön gelegener, familienfreundlicher Park mit schönen Bahnen.
0: Ja.
1: Für ihn eigentlich was dabei.
0: Okay, als wäre Achterbahnfahren nicht schon aufregend genug, haben Sie einmal noch mehr Herzklopfen mit reingebracht. Sie haben nämlich Ihrer Verlobten bei einer Fahrt in der Achterbahn einen Antrag gemacht. Wie kann ich mir denn das bitte vorstellen?
1: Genau, ja, im Heidepark auf der Holzachterbahn Kolossos, die habe ich mir dafür ausgesucht, ja. Das war so ein Timing-Ding, den Ring schön am Gelenk festknoten während der Fahrt und in der Anschlussschlange verstecken und dann den richtigen Moment abwarten, bis das Foto gemacht wird. Und das hat vom Timing exakt geklappt, da bin ich sehr, sehr froh drum, ja.
0: Und sie hat dann auch noch Ja gesagt.
1: Das war auch wichtig.
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0: Unglaublich, oder? So ein Mann, der Fabian. Also viel Spaß auf allen Achterbahnen dieser Welt und auch bei uns in Bayern.

0: Muy bien, Semino Rossi auf BR-Schlager. Und wir schauen zu den Filmfestspielen nach Venedig. Da hat nämlich George Clooney, der Schauspieler, in bewegenden Worten über einen schweren Schicksalsschlag erzählt. Den Tod seiner einzigen Schwester, Adelia, im Dezember vor einem Jahr. Meine Schwester, der ich sehr nahe stand, erkrankte letztes Jahr an Krebs und starb sehr schnell, sagte der 65-Jährige während einer Gesprächsrunde bei den Filmfestspielen. Da war dieses Gefühl, bei ihr zu sein, ihre Hand zu halten, als sie starb, um zu begreifen, wie vergänglich alles ist, sagt George Clooney. Es war doch erst vor wenigen Minuten, da hatten wir uns noch als kleine Kinder an den Händen gehalten. Die Zeit vergehe so schnell, sagt George Clooney, und deshalb müssen wir nichts als Freunde finden. Das ist die Hauptaufgabe im Leben, sagt der Schauspieler. Man muss nach Freunden suchen und man muss sicherstellen, dass man sie von sich selbst auch einfordert. Er wisse nicht, was nach dem Tod passiert. Niemand, den er kenne, ist bisher zurückgekommen und hat genau erzählt, wie es abläuft. Aber er kenne dieses Leben, sagt George Clooney, und für dieses Leben muss man nach Freunden suchen und man muss versuchen, sie auch für seine Familie und seine Freunde zu finden. Das ist das, woran er glaubt.
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0: Neu auf BR Schlager und aktuell auf Platz 7 in der ARD Schlager-Hitparade. Philipp Kohl und ein neues Blau. Und gleich gibt's mehr von diesen.
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0: Ach komm, wir fahren nach Amsterdam aus den 80ern. Die Mountain Crew jetzt mit einer Neuauflage der Reiseempfehlungen in den Niederlanden. Man sagt ja nicht Holland, sondern Niederlande. Amsterdam gleich in voller Länge, die Mountain Crew hier bei mir, nach dem Blick auf die bayerischen Schlagzeilen.
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3: Mit Christine Gaub. In Bayern sollen künftig so viele junge Menschen Medizin studieren können wie noch nie. Über 2000 neue Studienplätze kommen allein in den kommenden beiden Semestern dazu, so hat es Wissenschaftsminister Markus Blume angekündigt. Eine wichtige Rolle spielen dabei die Fakultäten in Augsburg und der Medizincampus in Oberfranken und Niederbayern. Margit Ehrlich.
4: Demnach studieren derzeit über 20.000 Menschen Humanmedizin an bayerischen Universitäten. Auch das sei ein Rekord. Ausbildung sei die beste Maßnahme gegen Medizinermangel. Dank der Campusmodelle in Augsburg, Oberfranken und Niederbayern sei die Medizinerausbildung auch in allen Regionen Bayerns verankert. Ziel sei es, die medizinische Ausbildung und Versorgung in der Fläche zu stabilisieren. Der Ausbau der Studienplätze soll laut Blume weitergehen. Bis zum Wintersemester 2032/33 will der Freistaat gut 2700 zusätzliche Studienplätze schaffen. Zugleich erklärte Blume, er wünsche sich, dass auch der Bund noch mehr Verantwortung für die medizinische Versorgung übernimmt und die Ausbildung bei seinen Reformen mitdenkt. Die Medizinstudienplätze würden von den Ländern mit rund 275.000 Euro pro Studienplatz, nämlich komplett aus eigener Kraft, finanziert.
3: Viele Volksfeste gerade in Bayern. Heute etwa startet das in Freising. Und gerade wenn so viele Menschen zusammenkommen, nutzen das Betrüger gern, um gefälschte Geldscheine unter die Massen zu bringen. Wie jetzt rund ums Rosenheimer Herbstfest, berichtet Jula Hardeiger.
5: Die Polizei bittet vor allem Besucher auf dem Rosenheimer Herbstfest vorsichtig zu sein und die Geldscheine zu prüfen, auch wenn es im Bierzelt oder bei den Buden schnell gehen muss. Laut Polizei kann das Falschgeld täuschend echt aussehen. Die Deutsche Bundesbank empfiehlt deshalb das Prinzip fühlen, sehen, kippen. Dabei können unter anderem das fühlbare Relief, das Wasserzeichen, der Sicherheitsfaden oder Hologramme überprüft werden. Wer einen gefälschten Geldschein annimmt, bekommt keine Erstattung. Bei Verdacht gilt, sofort die Polizei verständigen und wenn möglich nicht mehr anfassen, um Spuren zu erhalten.
3: Und gefeiert wird am Wochenende auch in Rothenburg ob der Tauber im Landkreis Ansbach. Bei den Reichstagsfesttagen fühlen sich Besucher zurückversetzt ins Mittelalter. Los geht's heute Nachmittag mit einer historischen Fechtshow am Marktplatz. Laura Nadler.
6: Den offiziellen Startschuss geben dann der Fackelzug durch die Altstadt und die Feuershow am Marktplatz am späteren Abend. Rund 30 historische Gruppen schlagen am Wochenende verteilt in der Altstadt ihre Lager auf, machen Musik, präsentieren Tänze und laden zum Mitmachen ein. Die Reichsstadtfesttage erinnern zurück an Rothenburgs Blütezeit. Vor rund 750 Jahren wurde Rothenburg zur Reichsstadt ernannt. Dieses Privileg sorgte für steigenden Handel und immer mehr politischen Einfluss.
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0: Dann schauen wir mal, wie das Wetter wird in Rothenburg ob der Tauber. Direkt kann ich es Ihnen nicht sagen, aber nicht weit entfernt ist Emskirchen, Landkreis Neustadt-Eichstätt-Windsheim. 25 Grad haben wir da heute, leicht bewölkt. In Bürgstadt leicht bewölkte 27, in Unterfranken und in Waldkraiburg in Oberbayern leicht bewölkt 25 Grad. Es bleibt weitgehend trocken heute. Etwas mehr Wolken gibt es im Norden als im Süden des Freistaats. Ein lebhafter bis stürmischer Wind ist unterwegs bei Höchstwerten zwischen 25 und 31 Grad. Morgen dann, und das ist jetzt wichtig für alle, die Volksfestbesuche planen oder eben nach Rothenburg fahren, morgen erst gewittrig, starten wir in den Samstag, dann wird es aber sonnig und am Sonntag viel Sonne bei 20 bis 26, am Montag dann wieder bei 25 bis 30 Grad.
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1: Mit der Mountain Crew und Amsterdam geht's hinein in ein tolles Wochenende, das uns bevorsteht. Volksfest, Wandern, Radfahren, nochmal in den See springen. Volksfeste zum Beispiel in Niederbayern, in Abensberg, Gillermoos und in Passau. Die Herbstduld in Oberbayern gibt's aufs Volksfest in Freising und aufs Herbstfest in Erding natürlich und Rosenheim. In Mittelfranken wird 200 Jahre Volksfest in Nürnberg gefeiert. Hanna Hofmann aus unserem Wetterteam. Geht dein Volksfest-Wetterdaumen nach oben mit dem Blick auf heute und auf die nächsten Tage?
2: Ja, der Daumen für die Volksfeste geht hoch. Ja, heute wird sogar richtig sommerlich heiß und oft sonnig. Gut, ganz im Norden bleibt es bewölkter. Morgen kommt auch die Sonne raus, aber es regnet auch eine Zeit lang. Nötig haben wir es ja dringend. In der Früh ist die Regenfront schon so etwa in Höhe Donau. Mittag dann schon an den Alpen und dann kleckert es so aus. Und viel Sonnenschein für alle gibt's am Sonntag. Die Temperaturen am Wochenende auch sehr angenehm. Morgen um 23, Sonntag um 24 Grad.
1: Tja, wie schaut's aus mit den Wassertemperaturen, wenn man noch in den Weiher oder in den See springen möchte?
2: Die Badeseen, die sind jetzt nach diesem wirklich extrem heißen Sommer noch recht gut aufgewärmt. Der kleine Brombachsee in Mittelfranken zum Beispiel bietet knapp 22 Grad. Der Waginger See in Oberbayern, der ist ja traditionell immer recht warm, aktuell immer noch knapp 24 Grad. Der Rottachsee im Allgäu 21 Grad. Also wer mag, kann noch gut rein in die Seen und einige Schwimmbäder haben ja auch noch offen.
1: Gestern war es ja ein ganz milder Abend, fand ich zumindest. Wir sind noch lange gesessen, wenn man mit Freunden zusammenhockt und grillt beispielsweise oder sogar ein Familienfest feiern möchte. Ja, wird es nochmal ein lauer Sommerabend oder braucht man schon eine dickere Jacke?
2: Bei den lauen Sommerabenden, ja, da sind wir alle immer dabei, auch die, die keine Hitze mögen. Also heute Abend bleibt es tatsächlich recht lange lau, da können Sie noch mal recht gut draußen sitzen. Abends um 8 sind es immer noch so 20 bis 26 Grad. Im Laufe des Abends kommt dann allerdings ganz im Norden Bayerns schon der Regen rein. Morgen Abend brauchen Sie dann schon eine Jacke. Da wird es nicht mehr ganz so lau am Abend. Auch die Nächte werden jetzt wieder kühler. Der Montag bringt nochmal Sommertemperaturen. Ab Mitte der nächsten Woche, da wird es dann insgesamt kühler.
1: Dankeschön, Hanna Hofmann aus unserem Wetterteam. Was auch immer Sie machen und unternehmen am Wochenende, machen Sie es mit uns, mit BR Schlager.
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1: Um 12 Uhr mit Sisi Forster. Guten Tag. Teile der früheren Wagenknecht-Partei BSW vollzieht den Bruch mit der Gründerin. In Thüringen, wo das BSW an der Regierung beteiligt ist, treten weitere 10 von zuletzt noch 12 Abgeordneten aus der Partei aus. Darunter 2 Minister. Sie wollen die Landesregierung aber weiter stützen. Die Thüringer BSW-Landesvorsitzende Katja Wolf sagte dazu:
2: Dieser Rücktritt fällt uns und auch mir im Besonderen nicht leicht. Wir waren und wir sind eigentlich noch vom Gründungskonsens des BSWs überzeugt. Aber wir müssen heute hier stehend feststellen, dass sich die Partei, dass sich die Bundespartei genau von diesem Gründungskonsens entfernt hat. Die letzten Tage haben deutlich gemacht, dass es keinen gemeinsamen Weg mehr geben kann.
1: Die Bundesspitze hatte die Thüringer Abgeordneten vergeblich gedrängt, die Koalition mit CDU und SPD zu verlassen. Neuer Sabotageversuch am Stromnetz. Zum dritten Mal in dieser Woche ist versucht worden, ein großes Umspannwerk lahmzulegen. Diesmal in Dormagen im Rheinland zwischen Köln und Düsseldorf. Die Polizei geht von einem gezielten Versuch aus, einen Kurzschluss zu verursachen. Und es gibt Bekennerschreiben, die die Ermittler für echt halten.
3: Der Polizei Nordrhein-Westfalen liegen nach Informationen des ARD-Hauptstadtstudios 2 handschriftlich verfasste Bekennerschreiben vor. Die Polizei Brandenburg hatte gestern bereits darüber informiert, dass auch ihr ein Bekennerschreiben vorliege. Darin bekennt sich ein Mann, der seinen vollen Namen nennt, zu den Anschlägen auf die Umspannwerke in Jenschwalde und weiteren Standorten. Zur Motivation für die Taten führt der Verfasser an, dass die Stromversorgung aus fossilen Brennstoffen ein Verbrechen sei. Michael Götschenberg, Berlin.
1: Viele Beschäftigte in Deutschland wollen weniger arbeiten. Das geht dem Statistischen Bundesamt zufolge aus dem aktuellen Mikrozensus hervor. Demnach wünschen sich fast 4 Millionen Beschäftigte kürzere Arbeitszeiten. Statt 40 Stunden pro Woche würden sie lieber 30 Stunden arbeiten. Anders sieht es bei Teilzeitbeschäftigten aus. Da würden viele gerne 10 Stunden pro Woche drauflegen. In Fürstenfeldbruck wird gerade der Opfer des Olympia-Attentats vor 54 Jahren gedacht. Palästinensische Terroristen waren am 5. September 1972 in das Olympische Dorf in München eingedrungen und hatten Mitglieder der israelischen Mannschaft als Geiseln genommen. 2 Israelis wurden wenig später noch in der Unterkunft ermordet. 9 weitere und ein bayerischer Polizist starben bei dem misslungenen Befreiungsversuch auf dem Militärflugplatz Fürstenfeldbruck. Tennisprofi Alexander Zverev steht bei den US Open in der 3. Runde. Um 14:15 morgens New Yorker Zeit hat er sein Match gegen den Franzosen Quentin Alice in 5 Sätzen gewonnen. In der 3. Runde trifft Zverev auf den Chilenen Alejandro Tabilo. Damit ist Zverev der einzige Deutsche, der noch im Turnier ist. Das Wetter in Bayern. Verbreitet sonnig, nur in Franken viele Wolken, Höchstwerte zwischen 25 und 31 Grad bei lebhaftem bis stürmischem Wind. In der kommenden Nacht örtlich gewittriger Regen bei 17 bis 13 Grad, morgen erst gewittrig, dann sonnig und windig, am Sonntag nach örtlichen Nebelfeldern viel Sonnenschein bei maximal 20 bis 26 Grad. Am Montag im Tagesverlauf vereinzelt Schauer oder Gewitter. Soweit die Nachrichten, es ist gleich 12.04 Uhr.
4: Und hier ist BR Schlager, der Verkehrsservice mit der A7 Füssen Richtung Ulm. Zwischen Illertissen und Vöhringen ein Unfall, stockender Verkehr dort. Die A7 Ulm Richtung Füssen, zwischen Nesselwang und Grenztunnel Füssen ebenfalls stockender Verkehr. Dann die A9 München Richtung Nürnberg, zwischen Lenting und der Raststätte Köschinger Forst. Nach einem Unfall im Baustellenbereich staut es sich. Die A9 Berlin Richtung Nürnberg zwischen Bad Benneck-Himmelkron und Dreieck Bayreuth-Kulmbach. Stockender Verkehr, dort steht ein Pannen-Pkw im Baustellenbereich. Die A93 Holledau Richtung Regensburg zwischen Regensburg West und dem Pfaffensteiner Tunnel. Ein Lkw-Unfall auf der rechten Spur. Und Service Österreich B179 die Fernpassstraße Reute Richtung Nassereit. Zwischen Reute Süd und Wengle 11 Kilometer Stau. Grund ist eine Baustelle. Kommen Sie gut und sicher an Ihr Ziel.
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4: Willkommen in Ihrer Mittagspause. Für viele ist das schon der Beginn des Wochenendes. Und vorhin haben wir über die Städtepartnerschaft Augsburg mit Japan gesprochen. Das sind natürlich gern gesehene Gäste. Sie haben ja gemeinsam auch Spätzle gekocht, die japanischen Austauschschüler und die Augsburger. Jetzt in dieser Stunde geht es um einen japanischen Vertreter, den wir nicht gerne sehen. Hier bei uns, vor allem die Obstbauer nicht am Bodensee. Es geht um den berüchtigten Japankäfer. Die ersten sind nämlich schon bei uns aufgetaucht. Was das bedeutet und wie wir unsere Obstbestände dagegen schützen können, darüber sprechen wir gleich in 10 Minuten hier im BR Schlagertreff. Wir eröffnen die Freitagmittagszeit mit Franziska Wiese, neu auf BR-Schlager Jens Bogner und Lena. Und das ist der typische Flippers-Sound. 7 Tage, jawohl, es geht in Richtung Wochenende.

0: Schön, Ihre Stimme mal wieder zu hören. Sie ist Violinistin und Schlagersängerin Franziska Wiese, nachdem sie als Solokünstlerin große Erfolge gefeiert hat, unter anderem auch mit diesem Song, mit der Welt der einsamen Herzen, hat sie sich in letzter Zeit vor allem erfolgreich als Songwriterin und Komponistin für andere Schlagerstars betätigt. Er ist grün-braun, schimmernd und frisst ungefähr alles, was ihm unterkommt, vor allem auch gerne Weinreben. Der Japankäfer nämlich. Vielleicht haben Sie Bilder aus Italien schon mal gesehen, da war er ja schon unterwegs. Und wo die alles was weggefressen haben, ja, das sieht schlimm aus. Der invasive Japankäfer ist jetzt mehrfach am Bodensee nachgewiesen worden, und zwar in verschiedenen Gemeindeteilen von Lindau. Damit sich der Schädling nicht weiter ausbreitet, wird dort jetzt eine Quarantänezone eingerichtet, berichtet Eva Heime.
1: Er ist zwar klein, richtet aber große Schäden an. Der Japankäfer. In den Lindauer Gemeindeteilen Oberhochsteg und Gitzenweiler wurde er mehrfach nachgewiesen. Denn hier an der Autobahn kommt er vermutlich öfter vorbei, erklärt Karin Wudler vom Amt für Ernährung, Landwirtschaft und Forsten in Augsburg.
2: Man geht davon aus, dass der Japankäfer eingetragen wird, vor allem über diese Route aus dem Süden. Er ist nämlich in Italien zum Teil etabliert. Und dann über Verkehr hier mitgebracht wird, an einer Raststätte abspringen kann oder eben hier auch in der Nähe unserer Anlagen sich dann ausbreiten kann.
1: Mit einer speziellen Falle mit Duftstoffen wird er angelockt. Denn wenn er sich ausbreitet, wäre das
2: ganz schlecht. Es ist eine Bedrohung für den Obstanbau, aber auch eine große Bedrohung für den Weinbau, für alle Gartenbaubetriebe und natürlich auch für die Landwirtschaft.
1: Ob Obst auf den Bäumen, Blumen im Garten oder der Mais auf den Feldern. Eine Plage würde alles kahl fressen. 400 Pflanzenarten befällt der Japankäfer. Und Feinde hat er in Deutschland so gut wie keine. Damit es nicht so weit kommt, gibt es jetzt im Landkreis Lindau eine Quarantänezone. Ausgewiesen von der Bayerischen Landesanstalt für Landwirtschaft. Diese reicht von Wasserburg am Bodensee bis nach Hergensweiler. In der Zone gelten besondere Regelungen, etwa für die Forst- und Landwirtschaft, aber auch für Privatpersonen, erklärt Dorothee Kämmerer von der Bayerischen Landesanstalt für Landwirtschaft.
3: Also für Privatpersonen sind die drei wesentlichen Maßnahmen, dass kein Grünschnitt von Pflanzen und Gehölzen verbracht werden darf aus der Befallszone. Die müssen alle zu dafür vorgesehenen Sammelplätzen gebracht werden. Die zweite Maßnahme ist, dass ein Bewässerungsverbot für Rasen besteht. Und die dritte Maßnahme ist, dass kein Boden aus der Zone verbracht werden darf, weil da Eier und Larven vom Japankäfer drin sein könnten.
1: Auch Landschaftsgärtner, Gartencenter und Baumschulen müssen besondere Vorschriften beachten. Darüber wurden sie in dieser Woche auch informiert.
4: Also ich bin selber Landwirt und klar haben wir da wieder neue Vorgaben und die muss man selber ausführen. Aber ich denke, das kann man schon lösen und ich denke, da wird sich auch was tun.
5: Das ist eine heikle Geschichte. Ist natürlich bei uns in der Region jetzt natürlich mit dem Obstbau, mit dem ganzen Gartenlandschaftsbauer, das wird auch ein Riesenproblem geben.
6: Aber wenn alle zusammenhalten und da denke ich, muss halt jeder was dafür tun, damit wir es in den Griff kriegen.
1: Alle müssen jetzt mithelfen, heißt es. Wer einen Japankäfer findet, muss das unbedingt melden. Die Allgemeinverfügung gilt vorerst bis mindestens 2029.
0: Der schädliche Japankäfer ist am Bodensee angekommen, eine Gefahr für unseren Obst- und Weinbau. Auf den Internetseiten des LFL übrigens können Sie sich auch informieren, ob Sie sich mit Ihrem Grundstück oder Ihren Flächen innerhalb dieser Befallszone befinden. Das können Sie auf der Internetseite in einer Karte anschauen.
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0: Freuen dürfen sich die Fans von Vanessa Mai. Ab September jetzt geht diese Sängerin nämlich wieder auf große Deutschland-Tournee und macht auch bei uns in Bayern Stopp. Vanessa präsentiert ihre Traumfabrik-Tour in München, in Nürnberg und in Lindau. Mit dabei hat sie alle ihre Hits und selbstverständlich auch ihre neue Single. Und dieser Song klingt absolut hitverdächtig. Vanessa ist im Amore-Modus und lässt die Liebesfunken nur so sprühen. Aber hören Sie selbst I Fall in Love, unser BR-Schlager der Woche. Hier ist Vanessa Mai.

0: Unser BR-Schlager der Woche, Vanessa Mai und ich fall in love with you, with dir. Also es ist eine richtig schöne Mischung aus Englisch und Deutsch. Aus dem Odenwald gibt es auch Neues in Sachen Schlager.
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0: Da kommen nämlich Markus Greim und Florian Koch hier aus dem Odenwald.
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0: Vor über 20 Jahren sind sie als reines Volksmusikduo gestartet. Heute eine feste Größe im Bereich Party- und Popschlager mit sehr tanzbaren Beats und mit viel Humor. Gleich in voller Länge hier bei mir mit Ciao, Ciao, Amore.
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3: Im Studio Gerhard Amberger. Große Hitze und kaum Regen. Der Sommer hat auch in Bayerns Wäldern und bei den Bäumen in den Städten Spuren hinterlassen. Wie es wirklich um die Bäume steht, zeigt sich zwar erst in den kommenden Jahren, doch einiges kann man jetzt schon sagen. Axel Mölkner-Kappe berichtet.
4: Ein Jahrhundertereignis sei der Sommer 2026 auch für die Bäume und Wälder gewesen, vergleichbar mit dem bislang heißesten Sommer 2003, sagt Biologe Stefan Raspe von der Bayerischen Landesanstalt für Wald- und Forstwirtschaft, LWF, in Freising.
5: Ja, die Trockenheit hat natürlich zugeschlagen, zuerst in Mittel- und Unterfranken. Da war es am trockensten, so Mitte Juni ging das los und ist dann immer weiter nach Süden vorgestoßen.
4: Die Folgen zeigt eindrucksvoll der Walddürremonitor der Landesanstalt. Schon im Juli erreichte der Oberboden in vielen Wäldern dort die extremste Kategorie extra dürr. Die Bäume reagieren darauf mit dem frühzeitigen Abwurf der Blätter. So tragen viele Bäume bereits jetzt braunes Laub oder sind teilweise bereits kahl. Viele Bäume werden das nicht überleben. Außerdem wachsen die Bäume infolge des Sommers 2026 deutlich weniger. Das ist schlecht für die Forstwirtschaft.
3: Gut eine Woche vor Ende der Sommerferien ziehen auch die Touristiker eine Zwischenbilanz. Und die fällt, zumindest im Allgäu, ganz positiv aus. So war die Buchungslage trotz Hitzesommer gut bis sehr gut. Das gilt auch für die Aussichten auf die kommenden Wochen. Robert Waldmüller.
6: Die Saison verlief bisher durchweg gut bis hervorragend, heißt es von der Tourismusgesellschaft Allgäu GmbH. Große Urlaubsorte wie Oberstdorf und Oberstaufen melden ein Plus von mehr als 5%. Und auch andere Orte verzeichneten in den Sommermonaten ein leichtes Plus bei den Gästen oder Übernachtungszahlen auf hohem Niveau. Der Blick auf die verbleibenden beiden Sommerferienwochen und den beginnenden Herbst ist laut der Allgäu GmbH optimistisch. Die Buchungslage sei gut, die Viehscheide sorgen im Herbst ohnehin immer für eine hohe Nachfrage, etwa in Bad Hindelang, Immenstadt und Nesselmann. Die Hitze im Sommer hat sich nicht negativ auf die Buchungszahlen ausgewirkt. Offenbar haben viele den Urlaub im Allgäu genutzt, um Abkühlung in den Bergen, in Tobeln, Wäldern oder an den Seen zu finden.
3: Mitten auf der Autobahn mussten heute früh 160 Schweine umsteigen. Ein Tiertransporter war auf der A70 bei Stadelhofen im Landkreis Bamberg liegen geblieben. Weil die Gefahr bestand, dass der LKW in Brand geraten könnte, mussten die Tiere noch auf der Autobahn den Laster wechseln. Die Fahrbahn war dafür eine halbe Stunde lang gesperrt.
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0: In Langenzenn im Landkreis Fürth in Mittelfranken fast wolkenloser Himmel zur Stunde bei 26 Grad. Das gleiche Bild in Leidersbach in Unterfranken. Wolkenlose 27 meldet Oberschleißheim im Landkreis München. In Bad Weißenstadt im Fichtelgebirge stark bewölkt bei 19 Grad. Und dann schauen wir noch nach Egloffstein in die Fränkische Schweiz, wolkig bei 23 Grad. Teils länger sonnig ist es heute. Ein paar Wolken sind unterwegs, vor allem südlich der Donau viel Sonne. Mehr Wolken gibt es ganz im Norden von Franken, aber es bleibt insgesamt bis zum Abend meist trocken, aber windig bei 25 bis 31 Grad. Morgen, der etwas unstabilere Tag des Wochenendes. Wir starten erstmal ein bisschen gewitterig in den Samstag, dann wird es aber sonnig und am Sonntag wieder viel Sonne bei 20 bis 26. Zum Start in die letzte Ferienwoche dann am Montag wieder bei 25 bis 30 Grad.
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0: Lager aus Bayern, 10 Minuten vor 1, Vox Club waren das mit Lier Leben heute.
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0: So, und mal schauen, wer da heute Abend erfolgreich sein wird. Auf dem Treppchen, das wissen wir heute Abend zwischen 18 und 20 Uhr. Die ARD Schlager-Hitparade mit meinem Kollegen Harry Blaha hier auf BR Schlager. Die aktuelle Nummer 1, seit 2 Wochen Graziano gemeinsam mit Sunrise.

0: Ein wunderbarer Sommersong, Una Notte Italiana. Vielleicht verteidigen Sie Ihren Platz, vielleicht gibt es aber auch eine neue Nummer 1. Wir werden es rausfinden heute Abend. Und der Sommer ist noch nicht vorbei. Das Motto heute Abend, La Dolce Vita. Wir feiern das Leben, wir feiern den Schlager. Unser Gast ist Sänger und Moderator Giovanni Zarrella. Er verrät uns, wie er seinen Urlaub verbringt und was er hinter den Kulissen seiner eigenen Show, der Giovanni Zarrella Show, so macht, was da so abgeht. Exklusive Einblicke in der ARD-Schlager-Hitparade. Und wir wollen natürlich auch was Privates über ihn wissen. Was zum Beispiel ist Luxus für ihn? Für Giovanni Zarrella ist das eine ganz einfache Sache.
1: Wenn man es mal wirklich schafft, so richtig lange auszuschlafen und man weiß, okay, das Frühstücksbuffet steht bis 12 Uhr, das ist toll. Wenn du manchmal im Hotel bist und die um 10 schon das Frühstück abräumen, da bin ich schon jeden Morgen gestresst, weil ich bin auch einer, der einfach am Abend doch gerne länger wach ist und noch vielleicht einen Film schaut oder eine Serie oder auch auf der Piazza sitzt bei Live-Musik und dann will man einfach auch mal länger ausschlafen, weil ich natürlich im normalen Leben natürlich auch Papa bin, der dann morgens eben mit seiner Tochter rausgeht und zur Schule fährt schon früh am Morgen. Und dann ist es ganz schön im Urlaub einfach sich das mal zu erlauben, länger liegen zu bleiben. Und deswegen ist für mich echt der Luxus, ein Frühstücksbuffet, das bis 12 Uhr steht.
0: Das kann ich gut nachvollziehen. Zu der Spätfrühstücker-Fraktion gehöre ich auch. Vielleicht, weil ich rein beruflich eher selten dazukomme. Mehr von Giovanni Zarrella gibt's also heute zwischen 18 und 20 Uhr. Wie immer dazu die Top 15 der Woche und unsere 5 neuen Neuvorstellungen in der ARD-Schlager-Hit-Parade. Tom Viehweg verabschiedet sich am Mikrofon. Schön, dass Sie mit dabei waren. Susanne Kruse holt Sie dann wieder ab um 16 Uhr zum BR-Schlager-Feierabend. Und wir hören uns dann morgen früh wieder ab 8 Uhr zum Start ins Wochenende, zum späten Frühstück mit BR Schlager.

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1: Um 13 Uhr mit Sisi Forster. Guten Tag. Das BSW spaltet sich. In Thüringen verlassen fast alle Abgeordneten die Partei, die derzeit noch nach ihrer Gründerin Sarah Wagenknecht benannt ist. Lars Sänger berichtet aus Erfurt.
2: Was sich seit Wochen hier abgezeichnet hatte auf offener Bühne, der endgültige Bruch. Der Thüringer Landesverband will also nicht mehr zum BSW gehören und wird diesen Schritt jetzt also auch endgültig vollziehen. Heute standen hier ganz zusammeneng beieinander 10 Abgeordnete des BSW, die eben gesagt haben, sie treten aus der Partei aus und wollen künftig dennoch gemeinsam weitermachen.
1: Die 10 Abgeordneten wollen die Landesregierung weiter unterstützen, voraussichtlich dann mit neuem Namen. CDU-Ministerpräsident Mario Vogt will im Amt bleiben. Der Sabotageverdacht bei einem Umspannwerk in Niedersachsen ist ausgeräumt. In Ganderkesee im Landkreis Oldenburg wurde lediglich ein offener Schaltkasten festgestellt. In dem Werk bei Aachen gehen die Ermittler dagegen weiter einem Sabotageverdacht nach. Das Bekennerschreiben, das nach den jüngsten Vorfällen an Umspannwerken gefunden wurde, halten die Ermittler für echt. Es nennt als Motiv Umweltverschmutzung durch Kohlekraft. Die VW-Aktie ist heute an die Spitze des deutschen Aktienindex geschnellt. Grund ist die überraschende Einigung auf ein Sparpaket beim Wolfsburger Autobauer. Um fast 10% ging es für die Aktie nach oben. Analysten begründeten das damit, dass es die Führung geschafft habe, ihre Ziele im Wesentlichen durchzusetzen und einen Konzernumbau anzustoßen. In den kommenden Jahren sollen unter anderem 50.000 weitere Stellen bei VW gestrichen werden. Die Entscheidung über 4 deutsche Werke soll nächstes Jahr endgültig fallen. Serien und Filme zu streamen wird teurer. Mit Netflix erhöht der größte Anbieter die Preise für die deutschen Kunden. Die letzte Steigerung liegt 2 Jahre zurück.
3: Für alle Abo-Modelle zahlen die Kunden künftig 2 Euro mehr im Monat. Das bedeutet, für das Standard-Abo mit Werbung ist künftig eine Monatsgebühr von knapp 7 Euro fällig. Ohne Werbung sind es 16 Euro. Und für die Premium-Variante mit sehr hoher Auflösung und mehr Parallelstreams verlangt Netflix künftig knapp 22 Euro. Das sogenannte Basis-Abo wird dagegen nicht mehr angeboten. Aus der ARD-Verbraucherredaktion Jörg Marksteiner.
1: Das Niedrigwasser in der Donau ist einem Güterschiff bei Passau zum Verhängnis geworden. Der mit 1000 Tonnen Sand beladene Frachter aus der Slowakei lief auf einen Felsen auf, von dem er erst Stunden später wieder freikam. Der Schiffsverkehr wurde für mehrere Stunden gesperrt. Den Schiffsführer erwartet ein Bußgeldverfahren. Sein Schiff war zu stark beladen. Das Wetter in Bayern. Verbreitet sonnig, nur in Franken viele Wolken, Höchstwerte zwischen 25 und 31 Grad bei lebhaftem bis stürmischem Wind. In der kommenden Nacht örtlich gewittriger Regen bei 17 bis 13 Grad, morgen erst gewittrig, dann sonnig und windig. Am Sonntag nach örtlichen Nebelfeldern viel Sonnenschein bei maximal 20 bis 26 Grad. Am Montag im Tagesverlauf vereinzelt Schauer oder Gewitter. Soweit die Nachrichten. Es ist 13.03 Uhr. Die Verkehrsmeldungen. A3 Frankfurt Richtung Würzburg zwischen Stockstadt und Hößbach 11 Kilometer Stau und stockend. A3 Nürnberg Richtung Passau zwischen Metten und Hengersberg 5 Kilometer Stau. A7 Füssen Richtung Ulm zwischen Altenstadt an der Iller und Vöhringen 6 Kilometer stockend. A7 Ulm Richtung Würzburg zwischen dem Kreuz Feuchtwangen-Kreilsheim und Rothenburg ob der Tauber 4 Kilometer Stau nach einem Unfall. A7 Fulda Richtung Würzburg zwischen Fuldaer Dreieck und Bad Brückenau Wildflecken 11 Kilometer Stau. A8 Salzburg Richtung München zwischen Weihern und dem Kreuz München Süd 13 Kilometer stockender Verkehr und Stau. A9 München Richtung Nürnberg zwischen Manching und Denkendorf 11 Kilometer Stau nach einem Unfall. Und A93 Holledau Richtung Regensburg zwischen Bad Abbach und Regensburg Kumpfmühl Stau an einer Baustelle. Soweit die Verkehrsübersicht.
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1: Um 14 Uhr mit Sisi Forster. Guten Tag. In Thüringen ist die Wagenknecht-Partei BSW auf Anhieb in den Landtag und die Regierung eingezogen. Aber von Anfang an gab es Streit mit der Parteigründerin und der Bundesspitze. Jetzt eskaliert dieser Streit. Fast alle Abgeordneten des BSW im Erfurter Landtag verlassen die Partei. Sie wollen die Landesregierung aber weiter stützen.
2: Die Menschen hätten das BSW nicht gewählt für so wörtlich Flirts mit Rechtsradikalen und endlose Selbstbeschäftigung, hieß es. Mit dem Rücktritt hat der parteiinterne Streit um eine Unterstützung von Ministerpräsident Mario Vogt von der CDU de facto zum Ende der BSW-Fraktion in ihrer bisherigen Form im Landtag geführt. Die Bundesparteispitze und Gründerin Sarah Wagenknecht forderten seit längerem den Austritt des Thüringer BSW aus der Landesregierung. Aus Erfurt, Ulrich Böhme.
1: Nach den Anschlägen auf Umspannwerke in Nordrhein-Westfalen und Brandenburg fahndet die Polizei nach einem Tatverdächtigen. Nach Informationen des ARD-Hauptstadtstudios liegen Bekennerschreiben vor, die die Behörden für echt halten. Der Verfasser erklärt darin, dass die Stromversorgung aus fossilen Brennstoffen ein Verbrechen sei. Ein Sprecher des Bundesinnenministeriums erklärte, die Häufung solcher Sabotageversuche habe mit den bevorstehenden Landtagswahlen in Sachsen-Anhalt, Berlin und Mecklenburg-Vorpommern zu tun. Die Stadtwerke von Landsberg am Lech sind Ziel eines Cyberangriffs geworden. Zentrale IT-Systeme des kommunalen Unternehmens wurden dabei verschlüsselt.
3: Alle Internetverbindungen wurden gekappt und die Systeme kontrolliert heruntergefahren. Seitdem arbeitet laut den Stadtwerken Landsberg ein Krisenstab am Wiederaufbau, unterstützt von externen Cyber-Security-Fachleuten. Wichtig für Bürgerinnen und Bürger: Strom, Trinkwasser, Fernwärme und Gas werden weiter sicher geliefert. Sie sind von dem Angriff nicht betroffen. Allerdings sind die Stadtwerke derzeit telefonisch und per Mail nicht oder nur eingeschränkt erreichbar. An Übergangslösungen wird gearbeitet. Katharina Heudorfer, BR Oberbayern.
1: Nach dem Fährunglück vor der Nordküste Zyperns ist die Zahl der bestätigten Toten auf 12 gestiegen. Rettungskräfte bargen die Leichen zweier Frauen. 16 Menschen werden weiterhin vermisst. Das Wrack des Katamarans liegt in 550 Metern Tiefe. Das Schiff war am Sonntag kurz nach dem Auslaufen gekentert, nachdem Wasser eingedrungen war. 239 Passagiere konnten gerettet werden. Unklar ist, was zu dem Unglück geführt hat. Zum Fußball. Und da haben die Fußballerinnen vom FC Bayern ein Hammerlos in der Champions League erwischt. In der Ligaphase treffen sie unter anderem auf Barcelona, Real Madrid, Manchester City und Paris Saint-Germain. Los geht's am 22. September. Abgeschlossen wird die Ligaphase Mitte Dezember. Für den direkten Einzug in die K.O.-Runde brauchen die Münchnerinnen einen Platz unter den besten vier. Das Wetter in Bayern. Verbreitet sonnig, nur in Franken viele Wolken, Höchstwerte zwischen 25 und 31 Grad bei lebhaftem bis stürmischem Wind. In der kommenden Nacht örtlich gewittriger Regen bei 17 bis 13 Grad, morgen erst gewittrig, dann sonnig und windig. Am Sonntag nach örtlichen Nebelfeldern viel Sonnenschein bei maximal 20 bis 26 Grad. Am Montag im Tagesverlauf vereinzelt Schauer oder Gewitter. Soweit die Nachrichten. Es ist gleich 14.04 Uhr. Die Verkehrsmeldungen: A3 Frankfurt Richtung Würzburg zwischen Stockstadt und Aschaffenburg Ost 6 Kilometer Stau. A3 Nürnberg Richtung Passau zwischen Metten und Hengersberg 5 Kilometer Stau. A7 Ulm Richtung Würzburg zwischen dem Kreuz Feuchtwangen-Crailsheim und Rothenburg ob der Tauber 4 Kilometer Stau nach einem Unfall. A7 Fulda Richtung Würzburg zwischen Fulda Dreiecke und Bad Brückenau-Wildflecken 11 Kilometer Stau. A8 Salzburg Richtung München zwischen Weihern und dem Kreuz München Süd 13 Kilometer stockender Verkehr und Stau. A9 München Richtung Nürnberg zwischen Manching und Denkendorf 11 Kilometer Stau nach einem Unfall. Und Service Österreich B179 Fernpassstraße Reute Richtung Nassereit zwischen Reute Süd und Wengle 7 Kilometer Stau an einer Baustelle. Soweit die Verkehrsübersicht.
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1: Um 15 Uhr mit Sisi Forster. Guten Tag. Nach dem Brandanschlag im Münchner Osten bleiben die beiden Tatverdächtigen in Untersuchungshaft. Das hat der zuständige Richter jetzt entschieden. Es besteht der Verdacht, dass sich der Anschlag gegen Rüstungsfirmen richtete, die dort ihren Sitz haben.
2: Die Generalstaatsanwaltschaft wirft der 28-jährigen Bulgarin und dem 38-jährigen Bulgaren Sachbeschädigung und versuchte Brandstiftung vor. Die beiden wurden in verschiedene bayerische Justizvollzugsanstalten gebracht. Zudem durchsuchte die Polizei gestern mit Unterstützung von Spezialeinheiten drei Wohnungen im Landkreis München. Gegen Mitternacht waren am Mittwoch aus einem fahrenden Auto heraus Brandsätze geworfen worden. Einer der Brandsätze zündete und konnte von der Polizei schnell gelöscht werden. Es entstand nur ein geringer Sachschaden. Frank Jordan, München.
1: Immer wieder waren Umspannwerke in den letzten Tagen Ziel von Sabotageangriffen. Drähte, die in die Höhe geschossen wurden, sollten Kurzschlüsse verursachen. Jetzt läuft eine groß angelegte Fahndung, denn es gibt Bekennerschreiben zu diesen Attacken und die Polizei nimmt sie ernst.
3: Dem ersten Schreiben ist ein detaillierter Überblick über die technische Durchführung der Tat beigefügt, das deutlich macht, dass der Verfasser über exklusives Täterwissen verfügt. Die Ermittler halten die Schreiben deshalb auch für authentisch. In einem zweiten Schreiben bekennt sich der Mann zu weiteren Anschlagsversuchen in Gohr, Reit, Dormagen und Weißweiler. Nach dem Mann wird gesucht. Gestern wurde bereits seine Wohnung durchsucht. Michael Götschenberg, Berlin.
1: Angesichts der zunehmenden Gefahr durch Sabotage und auch Drohnen will die bayerische Staatsregierung den Schutz kritischer Infrastruktur deutlich verstärken. Konkret kündigt der Ministerpräsident Söder ein Gesetz an, das auch privaten Firmen erlaubt, Drohnenangriffe abzuwehren. Die von Sarah Wagenknecht gegründete Partei BSW spaltet sich. In Thüringen haben bis auf zwei jetzt alle Abgeordneten das BSW verlassen. Wagenknecht hatte ein Ende der sogenannten Brombeer-Koalition mit CDU und SPD gefordert, aber ihre interne Gegenspielerin Katja Wolf will die Zusammenarbeit in Erfurt fortsetzen. Sie sagte, Thüringen sei im Wahlkampf in Sachsen-Anhalt durch den BSW-Bundesvorstand immer mehr zum Spielball gemacht worden. Abschiebezentren außerhalb Europas sollen nächstes Jahr in Betrieb gehen. Das haben die Innenminister von 5 EU-Mitgliedstaaten nach einem Treffen in Dänemark bekannt gegeben, unter ihnen der deutsche Ressortchef Dobrindt. Wo diese Zentren entstehen sollen und mit welchen Ländern man verhandelt, sagte der CSU-Minister nicht. In den sogenannten Return Hubs sollen abgelehnte Asylbewerber bis zur Abschiebung untergebracht werden. Der Münchner Flughafen war das erste Halbjahr nicht erfolgreich. Er büßte sowohl Flüge als auch Passagiere ein. Laut Statistischem Landesamt ging die Zahl der Starts und Landungen um rund 8% auf 144.000 zurück. Die Zahl der Passagiere sank um 4% auf knapp 19 Millionen. Deutlich zulegen konnten bei den Passagierzahlen dagegen die Flughäfen Nürnberg und Memmingen. Das Wetter in Bayern. Bis zum Abend sonnig, nur im Norden viele Wolken, aber trocken, bei 25 bis 31 Grad, dabei windig. In der Nacht kommt von Norden bis zur Mitte Bayerns gewittriger Regen auf, Tiefstwerte 17 bis 13 Grad. Morgen zieht der Regen bis zu den Alpen, dahinter setzt sich die Sonne wieder durch, am Wochenende dann 20 bis 26 Grad. Soweit die Nachrichten. Es ist gleich 15.04 Uhr. Die Verkehrsmeldungen. A3 Frankfurt Richtung Würzburg zwischen Stockstadt und Goldbach 10 Kilometer Stau und stockend. A3 Nürnberg Richtung Passau zwischen Metten und Hengersberg 5 Kilometer Stau. A7 Füssen Richtung Würzburg zwischen dem Kreuz Ulm-Elchingen und Niederstotzingen 6 Kilometer Stau nach einem Unfall. A7 Fulda Richtung Würzburg zwischen Fulda Dreieck und Bad Brückenau-Wildflecken 11 Kilometer Stau. A8 Stuttgart Richtung München zwischen Merklingen und Ulm-Ost 8 Kilometer Stau nach einem Unfall. A9 München Richtung Nürnberg zwischen Manching und Denkendorf Stau nach einem Unfall. A99 Ostumfahrung München Richtung Nürnberg zwischen dem Kreuz München Süd und Kirchheim Stau. Und Service Österreich B179 Fernpassstraße Reute Richtung Nasserei zwischen Reute Süd und Wengle 11 Kilometer Stau an einer Baustelle. Soweit die Verkehrsübersicht.
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1: Um 16 Uhr mit Sisi Forster. Guten Tag. Zuletzt hat es Umspannwerke getroffen. Die Angriffe auf die kritische Infrastruktur in Deutschland häufen sich. Bayern will Unternehmen deshalb eine eigene Drohnenabwehr ermöglichen, wie Ministerpräsident Söder dem BR sagte.
2: Drohnen sollen laut Söder beispielsweise von der Werkssicherheitswacht abgewehrt werden dürfen. Neben Werksfeuerwehren soll es künftig diese Sicherheitswachten geben. Dazu will die Staatsregierung ein Gesetz im Landtag einbringen. Außerdem geplant Lockerungen beim Datenschutz. Das bedeutet, Werksgrenzen dürften einfacher mit Kameras überwacht werden, entsprechende Videos länger gespeichert werden. Eva Eichmann, München.
1: Nach dem Brandanschlag auf eine Münchner Baustelle, der möglicherweise Rüstungsfirmen galt, hat das Amtsgericht Haftbefehle gegen zwei Tatverdächtige erlassen. Die beiden Bulgaren waren in der Nacht auf Donnerstag in der Nähe des Tatorts verhaftet worden. In Thüringen soll die Brombeer-Koalition auch nach dem Parteiaustritt von mehreren BSW-Abgeordneten fortgesetzt werden. Dazu bekannten sich sowohl die CDU als auch die SPD. 10 von 12 BSW-Landtagsabgeordneten hatten heute die Partei verlassen. Sie zogen damit die Konsequenzen aus dem Machtkampf mit Parteigründerin Sarah Wagenknecht. Am Sonntag wollen sie zusammen mit ihren Gefolgsleuten eine neue Partei gründen. VW will 50.000 Stellen weltweit streichen, etwa die Hälfte davon wohl in Deutschland. Das ist Teil des Sparpakets, dem der Aufsichtsrat zugestimmt hat. Wann diese Stellen genau gestrichen werden, in welchen Städten, in welchen Werken, das ist allerdings noch nicht bekannt. Außerdem soll jedes zweite Modell aus dem Programm fliegen. Ein gebürtiger Niederbayer soll Prominente in den USA um Millionen betrogen haben. Jetzt steht er auf der Most Wanted Fahndungsliste des FBI und er soll sich in Bayern aufhalten.
3: Vom FBI wird er aktuell rund um München vermutet. Für Hinweise, die zur Festnahme und Verurteilung führen, gibt's vom FBI bis zu 150.000 US-Dollar Belohnung. Der gebürtige Landshuter soll in den USA Prominente und Influencer um bis zu 25 Millionen Euro betrogen haben, mit einer angeblichen Software zum Geldverdienen auf Social Media. Letztes Jahr sprach ihn ein Gericht in Kalifornien wegen elektronischen Betrugs schuldig, aber er konnte untertauchen. Aus dem BR-Studio Landshut, Nico Angerstorfer.
1: Zum Fußball. Und da haben die Fußballerinnen vom FC Bayern ein Hammerlos in der Champions League erwischt. In der Ligaphase treffen sie unter anderem auf Barcelona, Real Madrid, Manchester City und Paris Saint-Germain. Los geht's am 22. September. Abgeschlossen wird die Ligaphase Mitte Dezember. Für den direkten Einzug in die K.O.-Runde brauchen die Münchnerinnen einen Platz unter den besten vier. Das Wetter in Bayern. Bis zum Abend sonnig, nur im Norden viele Wolken, aber trocken, bei 25 bis 31 Grad, dabei windig. In der Nacht kommt von Norden bis zur Mitte Bayerns gewitteriger Regen auf, Tiefstwerte 17 bis 13 Grad. Morgen zieht der Regen bis zu den Alpen, dahinter setzt sich die Sonne wieder durch. Am Wochenende 20 bis 26 Grad. Soweit die Nachrichten. Es ist 16.03 Uhr.
4: Der BR-Schlagerverkehrsservice A3 Frankfurt Richtung Würzburg zwischen Stockstadt und Goldbach 9 Kilometer Stau. A3 Nürnberg Richtung Passau zwischen Metten und Hengersberg 6 Kilometer Stau und stockend. A7 Fulda Richtung Würzburg zwischen dem Fuldaer Dreieck und Bad Brückenau Wildflecken 11 Kilometer Stau. A8 Stuttgart Richtung München zwischen Merklingen und Ulm-Ost 8 Kilometer Stau nach einem Unfall. A9 München Richtung Nürnberg zwischen Manching und Denkendorf. Stau nach einem Unfall. A9 Berlin Richtung Nürnberg zwischen Markt Schorgast und dem Dreieck Bayreuth-Kulmbach 7 Kilometer Stau. A92 München Richtung Deggendorf zwischen Moosburg Nord und Landshut West. Stockend nach einem Unfall, dort sind Rettungsfahrzeuge im Einsatz. A99 Ostumfahrung München Richtung Nürnberg zwischen dem Kreuz München Süd und Kirchheim staut sich's. Und Service Österreich B179 Fernpassstraße Reute Richtung Nassereit zwischen Reute Süd und Wengle 7 Kilometer Stau an einer Baustelle. Gute Fahrt für Sie.
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4: Viel los auf den Straßen heute Nachmittag. Wir machen den Weg frei für Sie in Ihren Feierabend mit der neuen Nummer von Philip Cole.
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4: Aktuell steht er damit auf Platz 7 in der ARD-Schlager-Hitparade. Ob sich daran was geändert hat, das verrät Ihnen Harry Blaha nachher in der ARD-Schlager-Hitparade hier auf BR Schlager. Und jetzt geht's mit Christine Stark in diese Stunde rein. Das ist sie mit Ich nicht.

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0: Der Schlager mit Udo Jürgens, der noch niemals in New York war. Da war ich auch noch nie, aber ich habe es ja noch nicht einmal bis in die unterfränkische Gemeinde Fellen geschafft in meinem Leben. Dabei würde sich das lohnen.
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0: Ein runder Geburtstag steht an, ein Jubiläum. An sich eine feine Sache, aber je nachdem, wie groß der Freundeskreis ist, können da zusammen mit der Verwandtschaft ganz schnell ziemlich viele Gäste zusammenkommen, damit es nicht zu teuer wird. Weicht man dann in den Garten aus oder sucht sich einen Stadel, wo man viel in Eigenregie machen kann, so weit, so gut. Aber wo bekommt man dann die 100 Kuchengabeln und Teller her? In der Gemeinde Fellen im unterfränkischen Landkreis Main-Spessart. Da kann man sich das ausleihen, und zwar im Rathaus.
2: Witzigerweise hat das vor vielen Jahren mal mein Vater, der da auch Bürgermeister war, angeschafft. Teller, tiefe Teller, Tassen, Humpentassen, alles Mögliche und das Besteck natürlich dazu. Also auch für die Vereine, aber auch für den privaten Verleih.
0: Wer also Geschirr oder Besteck braucht, ruft einfach bei der Bürgermeisterin Zita Bauer an und reserviert, was benötigt wird. Anlässe gibt's ja genug, so übers Jahr verteilt.
2: Meistens zu runden Geburtstagen, Polterabenden, Erstkommunion, aber auch Kirchweih und solche Geschichten.
0: Übrigens, ganz umsonst kann man das Gemeindegeschirr in Fellen nicht ausleihen, aber die Kosten halten sich wirklich in Grenzen.
2: Früher war das tatsächlich immer auf Spendenbasis und wir haben das jetzt vor 2 Jahren oder so umgestellt. Also jetzt bekommt man eine Rechnung dann von unserer Verwaltung. Die Besteckteile 10 Cent pro Stück und die Porzellanteile 30 Cent pro Stück. Wir können bis zu 350 Teller abgeben. Und wir haben mittlerweile dann auch eine Gastrospülmaschine, wo das dann alles auch gespült wird. Und das ist wirklich eine richtig gute Geschichte. Und die Vereine bekommen das auch kostenlos.
0: Das ist doch mal ein Wort. Das Gemeindegeschirr von Fellen im Main-Spessart-Kreis finden wir von BR Schlager super.
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0: Das ist der Freitagnachmittag auf BR Schlager um kurz vor 16:30. Das heißt, in anderthalb Stunden stellt sich raus, ob diese drei weiterhin an der Spitze sind. Graziano und Sunrise sind es und ob sie mit Una Notte Italiana weiterhin den ersten Platz in der ARD Schlagerhitparade verteidigen. Harry Blaher lüftet das Geheimnis nachher ab 18.05 Uhr.
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0: Neu von Jens Bogner im WR-Schlagerfeierabend. Sein aktueller Titel: Was macht Lena? Und damit haben wir es 16:30.
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2: Im Studio Gerhard Amberger. Eine Hausärztin oder einen Hausarzt braucht jeder. Allerdings gerät die medizinische Versorgung auch in Bayern unter Druck. Jeder dritte Hausarzt ist 60. Im ländlichen Raum droht vielerorts eine Unterversorgung. Patienten müssen oftmals lange warten, bis sie einen Termin bekommen. Jetzt haben die Landtagsfraktionen von CSU und Freien Wählern ein Maßnahmenpaket geschnürt, um die Lage zu verbessern. Jonas Wengerts mit den Details.
3: Ärzte, die sich gerade im ländlichen Raum niederlassen, sollen stärker gefördert und die Zulassungsverfahren für Kassenärzte vereinfacht werden. Nur 2 von insgesamt 8 Anträgen, auf die sich die Regierungsfraktionen von CSU und Freien Wählern verständigt haben. CSU-Gesundheitspolitiker Bernhard Seidenaert sagt:
4: Wir wollen mehr Ärztinnen und Ärzte für ländliche und schlechter versorgte Regionen gewinnen. Wir wollen zweitens vorhandenes Personal besser in die Versorgung bringen. Wir wollen drittens Ärztinnen und Ärzte durch starke Praxisteam entlasten. Wir wollen viertens Bürokratie weiter reduzieren und fünftens konkrete Versorgungslücken schließen.
3: Die Sparmaßnahmen des Bundes bei den Krankenkassen würden Haus- und Fachärzte im ambulanten Bereich weiter unter Druck setzen, so Susanne Enders von den Freien Wählern. Mehr als die Hälfte der Anträge richten sich an den Bund. Maßnahmen in Bayern müssten im Rahmen vorhandener Stellen und Mittel geschehen. Das kritisiert die SPD. Andreas Hanna-Krall von den Grünen sagt, man fordere dort, wo es einen selbst nichts koste, und bremse im eigenen Bundesland. Bis Jahresende wollen CSU und Freie Wähler das Paket im Landtag beschließen.
2: Die Stadtwerke Landsberg sind Ziel eines Cyberangriffs geworden. Dabei wurden zentrale IT-Systeme verschlüsselt. Katharina Heudorfer.
5: Alle Internetverbindungen wurden gekappt und die Systeme kontrolliert heruntergefahren. Seitdem arbeitet laut den Stadtwerken Landsberg ein Krisenstab am Wiederaufbau, unterstützt von externen Cybersecurity-Fachleuten. Wichtig für Bürgerinnen und Bürger: Strom, Trinkwasser, Fernwärme und Gas werden weiter sicher geliefert. Sie sind von dem Angriff nicht betroffen. Allerdings sind die Stadtwerke derzeit telefonisch und per Mail nicht oder nur eingeschränkt erreichbar.
2: Morgen jährt sich zum 54. Mal das Olympia-Attentat von 1972. Heute fand die Gedenkveranstaltung vor dem Fliegerhorst Fürstenfeldbruck statt. Sandra Limoncini.
6: Beim Gedenken haben Bayerns Innenstaatssekretär Sandro Kirchner von der CSU und die Präsidentin der israelitischen Kultusgemeinde München und Oberbayern, Charlotte Knobloch, gesprochen. Sie sagte, dass solche Gedenkfeiern heute immer noch so wichtig sind.
7: Für die Zukunft von unserem Land, dass die danach kommen wissen, was Menschen antun können, in vielerlei Art und Weise.
6: Palästinensische Terroristen waren am 5. September 1972 in das Olympische Dorf in München eingedrungen und hatten Mitglieder der israelischen Mannschaft als Geiseln genommen. 2 Israelis wurden wenig später noch in der Unterkunft ermordet. 9 weitere und ein bayerischer Polizist starben später bei dem Befreiungsversuch auf dem Militärflugplatz Fürstenfeldbruck.
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0: Bis zum Abend scheint in Bayern die Sonne. Nur im Norden Frankens und der Oberpfalz überwiegen weiterhin oft die Wolken. Es bleibt aber auch hier bis zum Abend meist trocken. Dazu ein lebhafter bis starker frischer Wind, der in Teilen Frankens auch stürmischer werden kann. Die Höchstwerte liegen zwischen 25 Grad im Landkreis Hof und am Fuße der Rhön und 31 Grad rund um Regensburg sowie örtlich im Chiemgau. In der Nacht zum Samstag ist es in der Mitte und im Süden Bayerns anfangs noch länger klar, sonst zieht es von Norden her zu. Und danach fällt teils gewittriger Regen, der bis zum Morgen bis zur Mitte Bayerns vorankommt. Die Tiefstwerte liegen zwischen 13 Grad im Landkreis Hof und 17 Grad im Südosten.
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0: Leonard bringt uns bei, wie man die Krone richtet und weitergeht und damit die eigene Würde wiederherstellt, wenn sie 2, 3 Kratzer abgekriegt hat. Passend dazu gibt's jetzt auf BR Schlager eine Ansage mit ordentlich Selbstbewusstsein.
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0: Eine freche Nummer von Elke Best aus dem Jahr 1977 haben wir heute für Sie. Hey Kleiner, mit dir spielt wohl keiner. Ja, da wird einem Herrn ziemlich deutlich klar gemacht, mit großen Sprüchen allein kommst du nicht weit, schon gar nicht bei Elke. Elke Best, bürgerlich Elke Drossard, die war in den 70ern eine bekannte deutsche Schlagersängerin. Und bevor sie solo unterwegs war, sang sie in der Beatband Sandwich. Später ist sie von Peter Maffay und Michael Kunze unterstützt worden, bevor Country- und Schlagermacher Gunter Gabriel ihre Musik produziert hat. Und genau Gunter Gabriel steckt auch hinter diesem Titel. Er hat Hey Kleiner, mit dir spielt wohl keiner geschrieben, komponiert und produziert. Und herausgekommen ist ein richtig cooler Schlager mit einer selbstbewussten Frauenstimme. Damals durchaus nicht selbstverständlich. Das Stück war 1977 Elke Bests 2. und zugleich letzter Charterfolg und kam in den deutschen Singlecharts bis auf Platz 46. Außerdem war es ihr 4. und letzter Auftritt in der ZDF-Hitparade. Privat blieb Elke Best der Öffentlichkeit ein bisschen verbunden. Seit 1982 ist sie mit dem Schauspieler Christian Kohlund verheiratet. Gemeinsam haben die beiden 2 Kinder. Also, liebe Herren, immer schön freundlich bleiben und nicht wundern, wenn es heißt, hey Kleiner, mit dir spielt wohl keiner. Hier ist Elke Best.
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0: Pia Sophie auf BR Schlager mit ihrer aktuellen Nummer Ein Kuss ohne Liebe. Das ist ja nichts Halbes und nichts Ganzes. Ein Kuss ohne Liebe. Also für uns Franken ist das quasi sowas wie ein Kloß ohne Soße. Sind Sie eigentlich eher Team Kloß oder Team Semmelknödel? Wo gehören Sie dazu? Für mich als Fränkin ist die Sache klar. Ja, ein gescheiter Kloß mit Soße geht immer. Und für alle, die davon auch nicht genug kriegen können, lohnt sich ein Abstecher nach Coburg in Oberfranken. Bis Sonntag ist da nämlich Klößmarkt. Das ist das reinste Schlaraffenland für alle, die es deftig mögen.
1: Wir haben Schäufele, Schweinsbraten, also Spanferkel, Gänsebrust, Kalbsbraten mit frischen Pfifferlingen. Was natürlich unsere Spezialität ist, ist unser Kloß Cordon Bleu. Der Kloß ist paniert wie ein Schnitzel und da ist Schinken und Käse drin, Salz, Pfeffer, alles gut.
0: Danke, Lindenhofwirt Hannes. Jetzt läuft mich das Wasser im Mund zusammen. Aber der eigentliche Star unter den Klößen ist er hier, der Coburger Rutscher. Heißt, wie er heißt. Warum gleich nochmal?
1: Weil er so zart und fein ist und auf dem Teller zerläuft. Und wenn man da an der Wand dran schmeißt, rutscht er schön langsam runter.
0: Und schon haben wir wieder was gelernt auf BR Schlager.
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1: Um 17 Uhr mit Sisi Forster. Guten Tag. Nach dem Brandanschlag im Münchner Osten bleiben die beiden Tatverdächtigen in Untersuchungshaft. Das hat der zuständige Richter entschieden. Es besteht der Verdacht, dass sich der Anschlag gegen Rüstungsfirmen richtete.
2: Die Generalstaatsanwaltschaft wirft der 28-jährigen Bulgarin und dem 38-jährigen Bulgaren Sachbeschädigung und versuchte Brandstiftung vor. Die beiden wurden in verschiedene bayerische Justizvollzugsanstalten gebracht. Zudem durchsuchte die Polizei gestern mit Unterstützung von Spezialeinheiten drei Wohnungen im Landkreis München. Gegen Mitternacht waren am Mittwoch aus einem fahrenden Auto heraus Brandsätze geworfen worden. Einer der Brandsätze zündete und konnte von der Polizei schnell gelöscht werden. Es entstand nur ein geringer Sachschaden. Frank Jordan, München.
1: In Bayern sollen Unternehmen künftig selbst Drohnen abwehren dürfen. Firmen, die kritische Infrastruktur betreiben, sollen eigene Sicherheitswachten aufbauen. Die sollen dann auch das Recht haben, gegen Drohnen vorzugehen. Außerdem sollen die Regeln für die Videoüberwachung wichtiger Einrichtungen gelockert werden. Ministerpräsident Söder sagte dem BR, damit werde Bayern Vorreiter beim Schutz kritischer Infrastruktur. Eine russische Drohne hat die Geheimdienstzentrale in Kiew getroffen. Nach Informationen des ukrainischen Präsidenten Selenskyj war der Angriff auf das Büro des Geheimdienstchefs gerichtet. 5 Menschen wurden verletzt. Der Inlandsgeheimdienst gilt als zentraler Akteur im ukrainischen Abwehrkampf gegen den russischen Angriffskrieg. In Thüringen ist die Wagenknechtpartei BSW auf Anhieb in den Landtag und die Regierung eingezogen. Aber von Anfang an gab es Streit mit der Parteigründerin und der Bundesspitze. Jetzt eskaliert dieser Streit. Fast alle Abgeordneten des BSW im Erfurter Landtag verlassen die Partei. Sie wollen die Landesregierung aber weiter stützen.
3: Die Menschen hätten das BSW nicht gewählt für so wörtlich Flirts mit Rechtsradikalen und endlose Selbstbeschäftigung, hieß es. Mit dem Rücktritt hat der parteiinterne Streit um eine Unterstützung von Ministerpräsident Mario Vogt von der CDU de facto zum Ende der BSW-Fraktion in ihrer bisherigen Form im Landtag geführt. Die Bundesparteispitze und Gründerin Sarah Wagenknecht forderten seit längerem den Austritt des Thüringer BSW aus der Landesregierung. Aus Erfurt, Ulrich Böhme.
1: Nach Mittelfranken. Auf dem Altmühlsee wird die Schifffahrt eingestellt. Grund ist der niedrige Wasserstand. Die Stadt Gunzenhausen teilte mit, ein sicherer Betrieb könne nicht gewährleistet werden. Sobald die Wasserstände es zuließen, soll die Schifffahrt schnellstmöglich wieder aufgenommen werden. Das Wetter in Bayern. Bis in den Abend klar, nur im Norden viele Wolken, aber trocken bei 25 bis 31 Grad, dabei windig. In der Nacht kommt von Norden bis zur Mitte Bayerns gewitteriger Regen auf, Tiefstwerte 17 bis 13 Grad. Morgen zieht der Regen bis zu den Alpen, dahinter setzt sich die Sonne wieder durch. Am Wochenende 20 bis 26 Grad. Soweit die Nachrichten. Es ist 17.03 Uhr.
4: Der BR-Schlager-Verkehrsservice. A3 Frankfurt Richtung Würzburg. Zwischen Stockstadt und Goldbach 9 Kilometer stockender Verkehr. A3 Nürnberg Richtung Passau. Zwischen Metten und Hengersberg 6 Kilometer stockend. A7 Fulda Richtung Würzburg. Zwischen dem Fuldaer Dreieck und Bad Brückenau Wildflecken 12 Kilometer Stau. A8 Stuttgart Richtung München. Zwischen Märklingen und Oberelchingen 11 Kilometer stockender Verkehr. A8 München Richtung Salzburg. Zwischen Felden und Bergen 7 Kilometer stockend. Die B2 Weilheim-Mittenwald ist zwischen der Abzweigung nach Pähl und Wielenbach wegen einer Ölspur in beiden Richtungen gesperrt und es staut sich. Und die B179 Fernpassstraße Reute Richtung Nassereit zwischen Heiterwang Nord und Wengle 4 Kilometer Stau an einer Baustelle. Kommen Sie gut an Ihr Ziel.
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4: So ein Schreiben von einem Inkasso-Unternehmen setzt einen ganz schön unter großen Druck. Da wird mit Gerichtskosten gedroht, mit dem Gerichtsvollzieher und mit Gehaltspfändungen. Das sind schon harte Bandagen. Zum Glück gibt's den Online-Inkasso-Check von der Verbraucherzentrale, der dabei hilft zu prüfen, ob das alles überhaupt gerechtfertigt ist, was da von uns gefordert wird. Mehr dazu gleich im BR-Schlager-Feierabend von Simone Büb von der Verbraucherzentrale Bayern. Und vorher Musik von Butter Illich, Mark Medlock und von ihr.

0: Bata Illich und seine schwarze Madonna im BR-Schlagerfeierabend an diesem ersten Freitag im September. Es gibt ja so Briefe, da kriegt man quasi frei Haus, einen richtig großen Schock. Post von einem Inkasso-Unternehmen gehört zum Beispiel dazu. Nachdem man den ersten Schrecken erfolgreich weggeatmet hat, fragt man sich, au weh zwick, was mache ich jetzt damit? Simone Büb von der Verbraucherzentrale Bayern rät.
1: Also man sollte auf jeden Fall mal überprüfen, habe ich denn vielleicht wirklich eine Forderung übersehen? Das kann ja immer mal passieren. Und schauen, ob ich alles bezahlt habe, was ich auch bestellt habe. Wenn das der Fall ist und ich weiß überhaupt nicht, um was es sich hier handelt, würde ich dieser Forderung auf jeden Fall mal widersprechen. Und zwar schriftlich.
0: Und schriftlich heißt, ich könnte auch eine E-Mail schreiben?
1: Eine E-Mail gilt nicht als Nachweis vor Gericht oder nur in Teilen als Nachweis. Also auf der sicheren Seite bin ich wirklich nur mit einem Einschreiben Rückschein.
0: Kann ich dann auch checken, ob dieses Inkasso-Unternehmen überhaupt seriös ist und ob es das überhaupt gibt?
1: Es gibt ein sogenanntes Rechtsdienstleistungsregister im Internet. Da kann ich alle Inkasso-Unternehmen überprüfen, ob die dort eingetragen sind. Die haben die Pflicht, sich dort eintragen zu lassen. Und wenn dieses Inkassounternehmen, von dem ich den Brief bekommen habe, eingetragen ist, dann ist es zumindest schon mal ein Punkt, dass sie seriös sein können. Wenn es gar nicht eingetragen ist, dann ist es sicherlich unseriös.
0: Sagt Simone Büb von der Verbraucherzentrale Bayern. Alle Infos zum Inkassobrief und die einzelnen Schritte gibt's natürlich auch zum Nachlesen unter verbraucherzentrale.de. Da können Sie kostenlos prüfen, ob Sie überhaupt bezahlen müssen und falls ja, ob wirklich der volle Betrag der Inkasso-Forderung gerechtfertigt ist.
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0: The Last Humphries Singers auf BR Schlager mit ihrem 70er-Jahre-Song Kansas City, der uns in eine der wichtigsten Städte im Zentrum der USA mitgenommen hat. Besonders für ihre Jazzmusikszene ist Kansas City berühmt. Fast so berühmt wie Nürnberg für die Schlagernacht des Jahres.
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0: Mit Markus und seiner kleinen brennenden Taschenlampe geht's durch diesen Freitagfeierabend hier auf BR Schlager. Kurz nach 5:30 haben wir's.
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2: Im Studio Gerhard Amberger. Volkswagen muss sparen. Mit dem sogenannten Zukunftsplan 2030 hat der Konzern dafür jetzt eine Grundlage beschlossen. Für die Tochtergesellschaft Audi und den Standort Ingolstadt ist das ein erstes Signal. Caroline Kipper berichtet.
3: Der VW-Aufsichtsrat hat ein Sanierungspaket beschlossen, das auch für die bayerische Tochtergesellschaft Audi Folgen haben wird. Ingolstadt als größter Produktionsstandort und Hauptsitz ist davon nicht betroffen. Dort gilt zwar für rund 40.000 Menschen eine Beschäftigungsgarantie bis 2033, trotzdem erhöhen sinkende Absatzzahlen und schon beschlossene Stellenkürzungen den Druck. Nicht nur auf das Unternehmen, sondern auch auf die Stadt. Ingolstadt leidet unter geringeren Gewinnen und einem Haushalt. Jörg Schlagbauer, Vorsitzender des Audi-Gesamtbetriebsrats, teilt dem Bayerischen Rundfunk in einem schriftlichen Statement mit, VW habe mit seiner Entscheidung die Grundlage für nun anstehende Gespräche geschaffen. Bis Ende Juli 2027 will VW ein Konzept für die europäischen Werke vorlegen. Darin sollen auch die Veränderungen für Audi und Ingolstadt konkret werden.
2: Ein gebürtiger Niederbayer soll Promis und Influencer in den USA um Millionen betrogen haben. Jetzt steht er auf der Most Wanted-Fahndungsliste des FBI. Der Unternehmer Bernhard Eugen Fritsch aus Landshut könnte sich aktuell in Bayern aufhalten, vermutet die US-Behörde. Nico Angersdorfer.
4: Vor 5 Monaten, zu Ostern, postete Bernhard Eugen Fritsch das letzte Mal im Internet Bilder eines Biergartenbesuchs in Tutzing in Oberbayern. Vom FBI wird er aktuell rund um München vermutet. Für Hinweise, die zur Festnahme und Verurteilung führen, gibt's vom FBI bis zu 150.000 US-Dollar Belohnung, heißt es auf dem Fahndungsplakat des FBI. Der gebürtige Landshuter soll in den USA Prominente und Influencer um bis zu 25 Millionen Euro betrogen haben. Mit einer angeblichen Software zum Geldverdienen auf Social Media. Letztes Jahr sprach ihn ein Gericht in Kalifornien wegen elektronischen Betrugs schuldig, aber er konnte untertauchen. Das Bayerische Landeskriminalamt sagte auf BR-Anfrage, in Bayern könne das FBI keine Festnahme durchführen, das obliege allein den deutschen Behörden. Ob die von der FBI-Fahndung offiziell wissen, blieb noch offen.
2: Am Silfensteinspeicher bei Lenggries ist ein Mann bis zum Bauch im Schlick festgesteckt. Der Wasserstand des Speichers ist momentan niedrig. Trotz Warnschilder hat er den schlammigen Seegrund betreten. Feuerwehr und Wasserwacht retteten ihn. Jetzt geht's noch zu einem anderen Gewässer mit niedrigem Wasserstand. Auf dem Altmühlsee in Mittelfranken muss deswegen die Schifffahrt eingestellt werden. Die Stadt Gunzenhausen teilte mit, ein sicherer Betrieb könne nicht gewährleistet werden. Sobald die Wasserstände es zuließen, soll die Schifffahrt schnellstmöglich wieder aufgenommen werden. 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
0: Vor uns liegt ein Volksfest, Wander-, Radfahren und nochmal in den See springen Wochenende. Volksfeste warten auf uns zum Beispiel in Niederbayern, in Abensberg der Gillermoos und in Passau die Herbstduld. In Oberbayern geht's aufs Volksfest in Freising und aufs Herbstfest in Erding und Rosenheim. Und in Mittelfranken ist Volksfest in Nürnberg mit sommerlichem Wetter heute an diesem ersten Freitag im September. Mit viel Sonne, auch wenn es ganz im Norden Bayerns etwas bewölkter ist. Und der Volksfest-Wetterdaumen von Hanna Hofmann aus dem BR-Wetterteam, der deutet weiter nach oben, stimmt's?
5: Ja, morgen kommt auch die Sonne raus, aber es regnet auch eine Zeit lang. Nötig haben wir es ja dringend. In der Früh ist die Regenfront schon so etwa in Höhe Donau, Mittag dann schon an den Alpen und dann kleckert es so aus. Und viel Sonnenschein für alle gibt's am Sonntag. Die Temperaturen am Wochenende auch sehr angenehm. Morgen um 23, Sonntag um 24 Grad.
0: Und jetzt gerade abends, wenn man mit Freunden mal zusammenhockt und grillen möchte oder Geburtstag oder Hochzeit feiert, nochmal lauer Sommerabend oder schon dickere Jacke? Was rätst du?
5: Bei den lauen Sommerabenden, ja, da sind wir alle immer dabei, auch die, die keine Hitze mögen. Also heute Abend bleibt's tatsächlich recht lange lau. Da können Sie nochmal recht gut draußen sitzen. Abends um 8 sind es immer noch so 20 bis 26 Grad. Im Laufe des Abends kommt dann allerdings ganz im Norden Bayerns schon der Regen rein. Morgen Abend brauchen Sie dann schon eine Jacke. Da wird es nicht mehr ganz so lau am Abend. Auch die Nächte werden jetzt wieder kühler. Der Montag bringt nochmal Sommertemperaturen. ab Mitte der nächsten Woche. Da wird es dann insgesamt kühler.
0: Danke dir, Hanna. Was auch immer Sie machen, machen Sie es mit uns, mit BR Schlager.
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0: Nick P. und das Meer, der Wind und du zum Start in ihren Freitagfeierabend um 17:45 auf BR Schlager. Der Kaffee, das Brötchen und die Nuss-Nougat-Creme, die treffen sich vielleicht morgen bei Ihnen auf dem Frühstückstisch. Fast die Hälfte der Deutschen startet morgens mit Nuss-Nougat-Creme. Ich zähle mich da durchaus mit dazu. Die meisten mit Nutella. Kennt, glaube ich, jeder. Und deshalb hat die Stiftung Warentest die und 17 andere Nuss-Nougat-Cremes getestet. Das Ergebnis: Nutella ist nicht mehr Testsieger, sondern die Nuss-Nougat-Creme Herr Eichhorn pur von Goldhelm. Sagt mir gar nichts, muss ich gestehen. Und ich habe schon viele Schokocremes durchprobiert. Und die kennen bestimmt einige: Nuss-Kati von Aldi. Nutella landet nur noch auf Platz 3. Schmecken aber grundsätzlich alle gut, sagt Sarah Waldau von der Stiftung Warentest. Sind aber auch alles echte Zuckerbomben, so wie Schokoriegel oder eine Tafel Schokolade.
1: Im Schnitt besteht eine klassische Nuss-Nougat-Creme aus ca. 50% Zucker. Natürlich variiert das pro Produkt. Also wir haben eine Spanne von 37 bis 57 Gramm Zucker pro 100 Gramm. Wir haben aber auch eine zuckerreduzierte im Test. Die hat dann nur 17 Gramm Zucker pro 100 Gramm. Die ist aber leider keine gute Alternative, weil die uns geschmacklich nicht überzeugt hat und weil die auch schadstoffbelastet war.
0: Trifft die Nuss-Nougat-Creme von Ahead. Eine Frage, die bei Nuss-Nougat-Cremes immer wieder auftaucht, ist die nach der Nachhaltigkeit. Da hat die Stiftung Warentest das hier herausgefunden.
1: Es gibt drei Zutaten, die aus Nachhaltigkeitssicht kritisch sein können. Das ist einmal das Palmöl, das sind Haselnüsse und Kakao. Palmöl wird nicht in jeder Nuss-Nougat-Creme zugesetzt, also ist kein Muss. Wer das nicht möchte, kann also auch andere Alternativen wählen. Bei Palmöl ist das Problem, dass es einen großen weltweiten Bedarf gibt, dass also auch Urwald dafür gerodet wird. Wir haben aber die Anbieter gefragt, die sagen, die setzen zertifiziertes Palmöl ein, also die es einsetzen. Bei Haselnüssen und Kakao geht es vor allem um soziale Standards, also um Themen Kinderarbeit oder Wanderarbeiter. Und diese Zutaten sind nicht immer zertifiziert.
0: Und wer auch bei der Nuss-Nougat-Creme nicht nur auf Geschmack und Preis achten möchte, kann auch auf passende Nachhaltigkeitssiegel schauen beim Einkaufen, sagt Sarah Waldauer.
1: Die haben wir auch übrigens geprüft. Empfehlenswert wäre zum Beispiel Fairtrade oder Hand in Hand oder auch das Rainforest Alliance-Siegel. Generell ist auch gut, wenn ich Bioprodukte kaufe, also wenn ich gerade umweltbewusst einkaufen möchte, weil in Bioprodukten mindestens 95% der Zutaten ökologisch erzeugt sein müssen.
0: Beim Kauf von Nuss-Nougat-Cremes, die beliebteste, nämlich Nutella, ist nicht mehr die Nummer 1, zumindest im Test von Stiftung Warentest, sondern jetzt die von Aldi. Bleibt eigentlich nur noch die Frage, kommt Butter drunter oder nicht, aber das darf ja jeder selber entscheiden.
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1: Die Mountain Crew mit ihrer aktuellen Nummer Amsterdam im BR-Schlager-Feierabend. Und schon starten wir ins vorletzte Ferienwochenende. Und zwar mit einer Sommerparty, die hier gleich um 18.05 Uhr auf BR-Schlager beginnt. Mit Harry Blaha und
2: Giovanni Zarella
1: kommt
2: heute zu uns. Ja.
1: Was macht ihr?
2: Wir machen einfach wirklich Party, Italo-Party. Wir quatschen natürlich auch ein bisschen ganz locker über seine letzte Zarella-Show am Wochenende. Wir haben ja sehr gefeiert, Susanne, du und ich, ne, vor dem Fernseher. Kannst du dich erinnern?
1: Das war jedes mega Wochenende machen wir das.
2: Genau, das eskaliert jedes Mal. Und natürlich gibt es viele, viele Italo-Schlager bei uns zu hören. Also Pietro Basile ist mit dabei, Ricche e Poveri und natürlich Musik auch von Giovanni Zarella.
1: Bella Italia, gleich ab 18.05 Uhr hier in der ARD-Schlager-Hitparade auf BR-Schlager.
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1: Um 18 Uhr mit Anne-Madeleine Gallert. Zuletzt hat es Umspannwerke getroffen. Die Angriffe auf die kritische Infrastruktur in Deutschland häufen sich. Bayern will Unternehmen deshalb eine eigene Drohnenabwehr ermöglichen, wie Ministerpräsident Söder dem BR sagte.
2: Drohnen sollen laut Söder beispielsweise von der Werkssicherheitswacht abgewehrt werden dürfen. Neben Werksfeuerwehren soll es künftig diese Sicherheitswachten geben. Dazu will die Staatsregierung ein Gesetz im Landtag einbringen. Außerdem geplant Lockerungen beim Datenschutz. Das bedeutet, Werksgrenzen dürften einfacher mit Kameras überwacht werden, entsprechende Videos länger gespeichert werden. Eva Eichmann, München.
1: Nach dem Brandanschlag auf eine Münchner Baustelle, der möglicherweise Rüstungsfirmen galt, hat das Amtsgericht Haftbefehle gegen zwei Tatverdächtige erlassen. Die beiden Bulgaren waren in der Nacht auf Donnerstag in der Nähe des Tatorts verhaftet worden. Paukenschlag kurz vor der wichtigen Landtagswahl in Sachsen-Anhalt. Im Nachbarbundesland Thüringen sind fast alle Landtagsabgeordneten des BSW aus der Partei ausgetreten. Auch die thüringische Finanzministerin Katja Wolf.
3: BSW-Gründerin Sarah Wagenknecht wirft dem Lager um Katja Wolf vor, der Partei kurz vor der Wahl in Sachsen-Anhalt maximal schaden zu wollen. Die begründet ihren Austritt unter anderem so: Sie sei nicht dafür gewählt worden, ständige Selbstbeschäftigung und Flirts mit Rechtsradikalen zu ertragen, wie sie es ausdrückt. Damit spielt Wolf wohl darauf an, dass Wagenknecht offen lässt, ob das BSW unter bestimmten Umständen einen AfD-Ministerpräsidenten in Sachsen-Anhalt ermöglichen würde. Aus Berlin, Mario Kubina.
1: Personalakten, Gehaltsabrechnungen und auch Bußgeldbescheide. Hochsensible Daten aus Berlin sind jetzt im Darknet zu finden. Hacker waren in die Server der Berliner Verwaltung eingedrungen und hatten damit Zugang zu einem großen Datenpaket. Sie hatten umgerechnet 2 Millionen Euro verlangt, damit diese Informationen nicht veröffentlicht werden. Berlins regierender Bürgermeister Wegner weigerte sich aber, das Lösegeld zu zahlen. Am Nachmittag war die Frist der Erpresser abgelaufen. VW muss sparen. Der Aufsichtsrat hat den sogenannten Zukunftsplan 2030 beschlossen, durch den weltweit 50.000 Stellen entfallen sollen, die Hälfte davon in Deutschland. Das hat auch Folgen für die Tochtergesellschaft Audi. Caroline Kipper berichtet.
4: Ingolstadt als größter Produktionsstandort und Hauptsitz ist davon nicht betroffen. Dort gilt zwar für rund 40.000 Menschen eine Beschäftigungsgarantie bis 2033, trotzdem erhöhen sinkende Absatzzahlen und schon beschlossene Stellenkürzungen den Druck. Bis Ende Juli 2027 will VW ein Konzept für die europäischen Werke vorlegen. Darin sollen auch die Veränderungen für Audi und Ingolstadt konkret werden.
1: Serien und Filme streamen wird teurer. Mit Netflix erhöht der größte Anbieter die Preise für die deutschen Kunden. In allen Abo-Modellen zahlen die Nutzer künftig 2 Euro mehr im Monat. Das Standard-Abo mit Werbung kostet dann knapp 7 Euro, ohne Werbung sind es 16 Euro. Die letzte Preiserhöhung liegt 2 Jahre zurück. Das Wetter in Bayern. Bis in den Abend klar, nur im Norden viele Wolken, aber trocken, dabei windig. In der Nacht kommt von Norden bis zur Mitte Bayerns gewittriger Regen auf. Tiefstwerte 17 bis 13 Grad. Morgen zieht der Regen bis zu den Alpen, dahinter setzt sich die Sonne wieder durch. Am Wochenende 20 bis 26 Grad. Es ist gleich 18.04 Uhr.
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5: Servus und hallo zu Deutschlands großer Schlager-Hitparade im Radio. Heute mit unserem Gast Giovanni Zarella kommt. Und mit der zweimaligen Nummer 1 von Graziano und Sunrise. Wir steigen ein in die Top 15. Bianca von 9 auf 14 mit Sèche Pas. Und vorher Platz 15. Auch für sie geht es um 3 Plätze nach unten für die Amigos in der ARD-Schlager-Hitparade. Platz 15 für Cleopatra.

Hier ist die ARD-Schlager-Hitparade mit den großen 15 der Woche. Dankeschön an alle, die mit abgestimmt haben auf ardschlagerhitparade.de. Sie können dort einmal abstimmen, aber bis zu 3 Stimmen vergeben. Das Ganze bis Mittwochmittag 12 Uhr auf ardschlagerhitparade.de. Jetzt Platz 12 und 13, zweimal Österreich, Sigrid und Marina. Wenn ich deinen Herzschlag höre, die Schwestern verabschieden sich nach 7 Wochen. Und Alessa ist auch schon seit 6 Wochen dabei mit Zwischen deinen Zeilen. Seit 3 Wochen schon euer Platz 13. Hier ist Alessa. Du schreibst

0: Und gleich in der ARD-Schlager-Hitparade rein in die Top 10 dieser Woche. Platz 10 geht an Philip Cole, ein neues Blau und vorher der erste Neueinsteiger. Drei unserer Neuvorstellungen der letzten Woche sind drin und konnten sich platzieren. Die erste auf Platz 11, Vanessa Mai, Ich fall in love. Neu dabei in der ARD-Schlager-Hitparade von 0 auf 11, Vanessa Mai.
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Philip Cole, die ARD-Schlager-Hitparade und ein Neueinsteiger von unseren drei Neuen hat es heute unter die ersten drei geschafft. Das wird spannend. Vielleicht gibt's ja sogar eine 0 auf 1? Fragezeichen. Die Auflösung kommt in einer halben Stunde. Denn wir sind ja jetzt erst bei den Plätzen 8 und 9. Die Schlagerpiloten bleiben auf der 8 mit Schuld war nur der Limoncello. Und Platz 9 heute für Wolfgang Petri. Morgen Gold.

Ein schönes Wochenende mit der ARD Schlager-Hitparade und der Spaß geht weiter mit viel Spannung. Welcher Schlager ist diese Woche eure Nummer 1? Platz 6 geht an unseren zweiten Neueinsteiger, an Ramon Rosselli. Er hat viele Stimmen bekommen für sein neues Lied Alles, was du suchst, und ein Kuss ohne Liebe, das geht ja normalerweise gar nicht, bei Pia Sophie aber schon. Platz 7 für Pia Sophie, ein Kuss ohne Liebe.

Ganz entspannt von 0 auf 6. Ramon Rosselli in der ARD Schlager Hitparade. Seine Fans haben ganz schön Action gemacht auf ardschlagerhitparade.de und für ihn abgestimmt. Die nächsten beiden haben noch mehr Voting-Stimmen bekommen von 3 auf 4 Laura und Marc featuring Amber. Ich gebe eine Runde Liebe aus. Und der fünfte Platz hat auch einen Rang verloren. Hier sind Relax in der zweiten Woche dabei. Relax mit a bayerischer Love-Song auf Platz 5.

Laura und Marc mit Amber. Ich gebe eine Runde Liebe aus Platz 4, die ARD-Schlager-Hitparade. Heute unsere erste September-Ausgabe mit den Top 3 der Woche jetzt. Und wer von euch mitgerechnet hat, weiß, dass noch ein Neueinsteiger von insgesamt 3 fehlt. Vanessa Mai und Ramon Rosselli haben wir schon gehört. Und der höchste Neueinsteiger kommt gleich auf Platz 2. Andrea Berg ist hoch eingestiegen mit dem neuen Song Das kann uns keiner nehmen. Und auch Platz 3 kann den Jungs keiner mehr nehmen. Unsere Studiogäste von letzter Woche. Hier sind Millionen auf Platz 3.

0: Andrea Berg, Platz 2. Das kann uns keiner nehmen. Und so schnell geht das immer schon, sind wir beim heutigen Spitzenreiter der ARD-Schlager-Hitparade angekommen. Vorher die Ausgeschiedenen. 2 Wochen war Sonja Liebing dabei.
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0: Nur eine Woche platziert die Cowboys.
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0: Und nicht geschafft haben es Daniel Johnson.
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0: Und zu wenige Stimmen gab es auch für Wind. Unser Platz 1 der ARD-Schlager-Hitparade steht seit 3 Wochen ganz oben und das kleine Südtirol feiert seine Schlagerstars. Und wir tun das auch. Una notte italiana. Hier sind Graziano und Sunrise. Platz 1.

Die ARD-Schlager-Hitparade mit Graziano und Sunrise Una Notte Italiana. Und damit sind wir schon beim Thema, denn der Sommer ist noch nicht vorbei. La Dolce Vita, wir feiern das Leben und den Schlager nächste Stunde mit meinem heutigen Gast Giovanni Zarella kommt. Das Ganze in der nächsten Stunde nach den Neuvorstellungen. Und hier ist schon mal als Einstimmung ein Italo-Schlager aus Österreich von Josh.

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1: Um 19 Uhr mit Anne-Madeleine Gallert. Nach den Angriffen auf Umspannwerke in Nordrhein-Westfalen und Brandenburg gibt es eine neue Spur. Die Polizei hat das Fahrzeug des mutmaßlichen Täters entdeckt, und zwar zwischen Köln und Aachen. Der Verdächtige sei nun vermutlich zu Fuß unterwegs, so NRW-Innenminister Reul. Vorher war bekannt geworden, dass es ein Bekennerschreiben des Mannes gibt, das die Behörden für echt halten. Darin begründet er die Taten mit Kritik an der Stromerzeugung aus fossilen Brennstoffen. Dazu sagte Minister Reul am Abend:
2: Nicht die Stromerzeugung aus fossilen Brennstoffen ist ein Verbrechen, sondern kritische Infrastruktur angreifen ist ein Verbrechen. Wer solche Taten plant, ärgert nicht die da oben, sondern die kleinen Leute. Das Licht in den Wohnzimmern, die Ampel an der Kreuzung, das brauchen wir alle. Wer im Namen des Klimas Krankenhäuser vom Netz nimmt, rettet nichts. Ihr gefährdet Leben.
1: Die Sabotageakte werden häufig mit Drohnen ausgeführt. Daraufhin will nun Bundesinnenminister Dobrindt stärker reagieren. Er will es den Betreibern, etwa von Kraftwerken oder Chemieanlagen, erlauben, selbst die Drohnen abzuwehren. Das hat Dobrindt am Abend angekündigt. Dazu brauche es aber noch die notwendigen rechtlichen Grundlagen. Vorher hatte Ministerpräsident Söder so etwas schon für Bayern angekündigt. Die Bundesregierung will mehrere neue Gaskraftwerke bauen lassen. Jetzt zeigt eine Studie im Auftrag der Deutschen Umwelthilfe, dadurch würden Riesenmengen Treibhausgase in die Luft geblasen und Klimaschäden in Milliardenhöhe entstehen. Mehr dazu von Janina Schreiber.
3: Künftig könnten durch die zusätzlichen Treibhausgase bis zu 127 Milliarden Euro Schäden für die Volkswirtschaft entstehen. Dabei seien Klimafolgen wie Waldbrände, Hitzetote und Ernteausfälle schon heute zu spüren, so der Autor der Studie. Die Gaskraftwerke sollen vor allem einspringen, wenn nicht genug Strom aus Wind und Sonne kommt. Am Mittwoch hatte die EU-Kommission die Pläne für den Bau genehmigt.
1: Heute jährt sich zum 54. Mal das Olympia-Attentat von München. Auch diesmal ist an der Gedenkstätte vor dem Fliegerhorst Fürstenfeldbruck öffentlich daran erinnert worden. Sandra Limoncini.
4: Palästinensische Terroristen waren am 5. September 1972 in das Olympische Dorf in München eingedrungen und hatten Mitglieder der israelischen Mannschaft als Geiseln genommen. Zwei Israelis wurden wenig später noch in der Unterkunft ermordet. 9 weitere und ein bayerischer Polizist starben später bei dem Befreiungsversuch auf dem Militärflugplatz Fürstenfeldbruck. Dabei wurden auch 5 der 8 Geiselnehmer getötet.
1: Zum Fußball. In der Champions League der Frauen ist die Ligaphase ausgelost worden. Der FC Bayern bekommt es mit starken Teams zu tun. Die Münchnerinnen treffen unter anderem auf den FC Barcelona, Real Madrid, Manchester City und Paris Saint-Germain. Los geht's am 22. September. Für den direkten Einzug in die K.O.-Runde braucht der FC Bayern einen Platz unter den besten 4 von insgesamt 18 Teams. Das Wetter in Bayern. Bis in den Abend klar, nur im Norden viele Wolken, aber trocken, dabei windig. In der Nacht kommt von Norden bis zur Mitte Bayerns gewittriger Regen auf, Tiefstwerte 17 bis 13 Grad. Morgen zieht der Regen bis zu den Alpen, dahinter setzt sich die Sonne wieder durch. Am Wochenende 20 bis 26 Grad. Es ist 19.03 Uhr.
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5: Servus, schönes Wochenende. Und dieser junge, gut aussehende Typ ist heute unser Stargast. Und er hat euch was zu sagen.
6: Ciao bello und ciao bella. Hier ist Giovanni Zarella. Ich freue mich sehr, dass wir uns immer wieder hier auf BR Schlager treffen.
5: Und natürlich in der ganzen ARD Schlagerwelt. Da sind wir zu Hause, wir Schlagerfreunde. Hier kommen die Neuvorstellungen der Woche. Seit den 80ern sind Playa Rouge unterwegs. Die Besetzung hat immer wieder gewechselt. Jetzt gibt's neue Musik von Playa Rouge. Du bist du, hören wir gleich. Vorher die Neuvorstellung 1 von der Frau, die am Wochenende dieses Lied bei der Goldenen Henne präsentiert. Helene Fischer, an meiner Seite.

Ganz frisch und neu, das sind die Anwärter auf unsere Top 15 der nächsten Woche, die ARD-Schlager-Hitparade. Die Neuvorstellung der Woche, gleich mit Andreas Gabalier. Sein neues Lied ist handgemachte, ehrliche Musik aus seinem neuen Album Handwerk, erscheint genau an diesem Wochenende. Andreas Gabalier mit Meine Liebe bleibt. Und vorher die Startnummer 3. Eine junge Schwedin aus Stockholm, die mit dem Taxi nach Paris fährt. Das wird teuer. Hier ist Julia Lindholm.

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1: Und ob er bleibt oder nicht und in die Top 15 der nächsten Woche einziehen wird, das entscheidet ihr auf ardschlagerhitparade.de. Gleich feiern wir eine Italo-Schlagerparty mit unserem Gast Giovanni Zarella und vorher kommt Eva Luginger. Ihr neues Lied wurde wieder von Christina Bach geschrieben. Es heißt Weite Straßen. Die Neuvorstellung 5 in der ARD-Schlager-Hitparade. Hier ist Eva Luginger.

0: Ich habe echt keine Ahnung, wem ich heute meine Stimme geben würde. Das waren wirklich 5 tolle Neuvorstellungen, sehr unterschiedlicher Art. Ja, der Schnelldurchlauf steht noch an und dann geht's weiter. Mit Helene Fischer heute die Startnummer 1. Neuvorstellung 2 von Playa Rouge.
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0: Startnummer 3, Julia Lindholm. Der Volks-Rock'n'Roller Andreas Gabalier ist auch am Start.
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0: Und die Neuvorstellung 5 von Eva Luginger.
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0: Wir freuen uns sehr, wenn ihr drauf geht auf ardschlagerhitparade.de, eine Stimme abgibt. Bis zu 3 Stimmen sind möglich insgesamt. ardschlagerhitparade.de und La Dolce Vita, das Leben genießen mit Giovanni Zarella. Das ist heute unser Motto in der ardschlagerhitparade. Und bevor Giovanni kommt, kommt ein anderer cooler Typ, der in den letzten 2 Jahren einen echt tollen Aufstieg erlebt hat. Ein bayerischer Italiener aus München. Hier ist Pietro Basile mit Gianni.

0: Der Sommer ist noch lange nicht zu Ende. La Dolce Vita, lieber Giovanni Zarrella. Wir haben ja vorhin schon kurz Hallo gesagt. Eine Woche nach der großen Show im ZDF. Das war wieder sehr schön auf dem Lerchenberg in Mainz. Einschaltquote top. Sag mal, Giovanni, wie wirkt die Show mit ein paar Tagen Abstand auf dich persönlich nach?
1: Das Leben schreibt die schönsten Geschichten. Also es ist ja auch für uns eine besondere Sendung gewesen, weil es war unser 5-Jahres-Jubiläum. Also fast auf den Tag genau, 5 Jahre, dass es unsere Show gibt. Unglaublich. Also auch an dieser Stelle nochmal danke an jeden Zuschauer und Zuschauerin fürs Dabeibleiben und Dranbleiben. Und dass dann genau dieses Jubiläum auf dem Lerchenberg stattfindet, mit dem Sender im Rücken sozusagen, vor der Haustür meines Senders, das fand ich schon sehr, sehr besonders und sehr einzigartig und irgendwie auch ein Wink des Schicksals, dass es so sein sollte. Und dass uns die Kiwi so ein Wochenende den Fernsehgarten geliehen hat, habe ich mich sehr drüber gefreut, weil wir immer schon mal Open Air spielen wollten. Und das dann zu machen in den eigenen 4 Wänden, in so einer Location, die ohnehin so beliebt ist und auch so für den Sender und aber auch für die Zuschauer vor allem auch so gelernt ist, man hatte schon eine sehr, sehr besondere Magie, das am Abend mal zu bespielen.
0: Mhm. Giovanni, wir plaudern gleich weiter. Vorher Musik in der ARD-Schlager-Hitparade von dir, Giovanni Zarrella.

0: 5 Jahre gibt es im ZDF die Giovanni Zarella Show und da feiern wir in der ARD Schlager-Hitparade doch gerne mit. Lieber Giovanni, was steht denn an allererster Stelle, wenn du an die letzten 5 Jahre denkst?
1: Dankbarkeit ist das wichtigste Wort, das so lange machen zu dürfen jetzt schon. Und wir sind ja noch nicht am Ende unserer Reise. Also das finde ich, ich halte schon für unglaublich besonders. Man spürt einfach, und ich glaube, es geht jedem so, der dazukommt von außen oder der das mal erlebt, was da entstanden ist zwischen der Produktionsfirma, zwischen meinem Team, zwischen dem Sender und den Künstlern, die uns immer besuchen kommen. Das ist wirklich eine Familie geworden. Also sonntags, wenn die Sendung vorbei ist, fahren wir alle nach Hause und wir freuen uns auch wieder nach Hause zu kommen. Mhm. Aber man hat schon so ein bisschen Liebeskummer. Man fährt mit Liebeskummer nach Hause, weil man weiß, okay, jetzt sieht man sich wieder ein paar Wochen oder Monate vielleicht sogar nicht.
0: Ja.
1: Und das ist eine Sache, das sagen mir auch die Künstler, das ist eine Sache, die ich glaube wirklich nur bei uns so ist. Das ist also, ich habe das noch nirgends so gespürt wie bei uns. Dass es so herzlich ist und so emotional, also das ist unser größtes Pfund.
0: Hört man immer wieder. Was mich noch interessiert, Giovanni, was macht die ganze Giovanni-Mannschaft vor solch einer Show als letztes Ritual?
1: Also wir kommen alle nochmal zusammen und machen einen großen Kreis. Die Tänzer, die Tänzerin, die Band. Und diesmal habe ich auch ein paar Künstler mit in den Kreis genommen, weil die bei uns standen. Und dann schwören wir uns gemeinsam ein auf die Show und dann werde ich verkabelt. Und nehme mir mein Mikrofon und dann gehe ich aber einmal schon ins Publikum. Und ich möchte aber immer schon einmal so gegen 20:08, 20:10 ungefähr raus und möchte einmal schon das Publikum begrüßen und ein paar Worte ans Publikum richten. Und dann verschwinde ich noch mal kurz und dann komme ich ein paar Minuten danach wieder auf die Bühne. Das sind so die beiden Rituale, die ich immer gleich halte.
0: Giovanni Zarella, unser Gast in der ARD Schlager-Hitparade, jetzt gemeinsam mit einem weiteren Superstar. Hier ist Giovanni mit Andrea Berg.
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0: Giovanni Zarrella, wie schön, dass er heute unser Stargast ist in der ARD-Schlager-Hitparade. Giovanni, du bist mit deiner Gianna Ina seit 21 Jahren verheiratet. Deine Frau ist ja bekanntlich auch in der Öffentlichkeit. Was mich interessiert, wie geht ihr gemeinsam mit der Öffentlichkeit im Starleben, andererseits mit dem Privatleben um?
1: Ich glaube, meine Frau hat verstanden über die Jahre hinweg, dass es für mich wichtig ist, irgendwie auch ein bisschen im Flow zu bleiben und dass es für mich einfach wichtig ist, dass ich einfach das beides so sehr liebe, also meine Familie, aber eben auch die Musik und ja, meine Arbeit, dass das irgendwie miteinander verschmilzt. Und ich habe auch einen guten Weg gefunden, damit umzugehen, also das beides zu handeln. Ich habe mir ein bisschen von der Gelassenheit meiner Frau abgeschaut, aber ich kann auch meinen Charakter nicht verstecken. Also ich finde es immer so aufregend, so schön, sich schon um das Nächste zu kümmern, dass ich es immer ein bisschen mitnehme. Aber ich würde niemals das Gefühl geben, den Menschen, die ich liebe, dass ich sie vernachlässige oder so. Da sind die mir einfach viel, viel zu wichtig. Daher ist die Arbeit immer mit dabei, weil es auch so viele schöne, aufwendige Dinge sind, aber auch die ist dabei. Aber alle wissen, dass das eben dass auch das gehört zu meinem Glück. Und deswegen lässt sich das auch gut miteinander verbinden.
0: Giovanni Zarrella, jetzt mit einem Klassiker in der ARD-Schlager-Hitparade von der Münchner Freiheit im Duett, nicht mit der Münchner Freiheit, sondern mit ihm, mit Pietro Lombardi, Senza te, ohne dich.

La Dolce Vita, das Leben genießen, das ist heute unser Motto in der ARD Schlager Hitparade. Gleich gibt's noch eine Zugabe von Giovanni und jetzt einen absoluten Italo-Klassiker von 1983, der in den letzten Jahren zum Kulthit geworden ist. Hier sind Ricky e Poveri, Sarà perché ti amo.

0: Giovanni Zarella ist heute unser Gast in der AD Schlage Hitparade. Wir feiern heute auch 5 Jahre die Giovanni Zarella Show. Lieber Giovanni, du und deine Family, ihr habt euch den Urlaub jetzt echt verdient. Es geht ans Meer, habe ich gehört. Was ist denn für dich im Urlaub, Giovanni? Echter Luxus.
1: Echter Luxus ist, wenn es Frühstück bis 12 Uhr gibt. Wenn man es mal wirklich schafft, so richtig lange auszuschlafen. Und man weiß, okay, das Frühstücksbuffet steht bis 12 Uhr. Das ist toll. Wenn du manchmal im Hotel bist und die um 10 schon das Frühstück abräumen, da bin ich schon jeden Morgen gestresst, weil ich sage, hey, weil ich bin auch einer, der einfach am Abend auch gerne länger wach ist und noch vielleicht einen Film schaut oder eine Serie oder auch auf der Piazza sitzt bei Live-Musik. Und dann will man einfach auch mal, da kann man sich's erlauben, eben länger auszuschlafen, weil ich natürlich im normalen Leben natürlich auch Papa bin, der dann morgens eben mit seiner Tochter rausgeht und zur Schule fährt, schon früh am Morgen. Und dann ist es ganz schön im Urlaub, einfach sich das mal zu erlauben, länger liegen zu bleiben. Und deswegen ist für mich echt der Luxus, ein Frühstücksbuffet, das bis 12 Uhr steht.
0: Und was muss unbedingt in deinen Urlaubskoffer?
1: Gute Kopfhörer. Gute Kopfhörer, weil ich immer gerne Musik höre. Ich lasse mich gerne inspirieren. Auf eine spielerische Art und Weise überlege ich schon, wo die musikalische Reise weiter hingehen kann. Auch das ist für mich relaxen am Strand. Also wenn ich da schon so ein bisschen mit ChatGPT mich austauschen kann über Ideen und so weiter und dann mal meiner Frau was zeige, wenn ich Musik hören kann. Und was ich immer dabei habe, ist Fußballschuhe, weil ich irgendwie immer gucke, ob es da irgendeinen Fußballplatz in der Nähe gibt, ob da ein paar Jungs am Abend ein bisschen kicken. Also dann, das ist auch immer mit dabei.
0: Dankeschön, Giovanni Zarella, für den Besuch in der ARD Schlager Hitparade. Das Gespräch haben wir schon vor der Sendung aufgezeichnet. Und das war ja die ARD Schlager Hitparade, unsere Italo-Schlager-Party. Yeah, yeah, yeah. Schönes Wochenende mit den Schlagerwellen der ARD. Servus.

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1: Um 20 Uhr mit Kerstin Hoffmann. Nach den Anschlägen auf mehrere Umspannwerke verfolgt die Polizei einen 48-jährigen Mann aus dem Ruhrgebiet. NRW-Innenminister Herbert Reul sagte, die Ermittler hätten das Fahrzeug des Verdächtigen am Hambacher Forst zwischen Aachen und Köln gestürmt. Er sei nun vermutlich zu Fuß unterwegs. Laut Bundesinnenminister Alexander Dobrindt wurden in der Wohnung des Verdächtigen sprengstoffähnliche Gegenstände gefunden. Er sprach von Klimaextremismus. Auch nördlich von Bautzen in Sachsen gab es einen Polizeieinsatz. Die zuständige Direktion in Görlitz wollte aus ermittlungstaktischen Gründen keine Details nennen. Laut Bild wurden bei zwei Umspannwerken an der Grenze zu Brandenburg Spreng- oder Brandvorrichtungen gefunden. Thüringens Ministerpräsident Mario Vogt hat den Zerfall des BSW als reinigendes Gewitter bezeichnet. Bei MDR Aktuell sagte Vogt, die Parteiaustritte im Thüringer Landesverband seien eine herbe Niederlage für den BSW-Bundesvorstand um Sarah Wagenknecht. Dieser habe sich permanent in die Belange Thüringens eingemischt. Die Abgeordneten, die heute ihren BSW-Austritt erklärt hätten, würden auch morgen mit CDU und SPD in Thüringen zusammenarbeiten. Nun müsse man darüber reden, wie man das gemeinschaftlich im Parlament hinbekomme. Er werde dafür, so wie bisher, Brücken bauen. Die Zahl unerlaubter Einreisen an den deutschen Grenzen ist im August weiter gesunken. Wie die Bundespolizei mitteilte, versuchten im vergangenen Monat knapp 3.600 Menschen ohne gültige Papiere nach Deutschland einzureisen. Das seien 14% weniger gewesen als im Juli. Außerdem sei das der niedrigste Stand seit über 5 Jahren. In Deutschland finden seit 2024 Kontrollen an den Landesgrenzen zu allen Nachbarländern statt. In der ukrainischen Hauptstadt Kiew ist der Sitz des Inlandsgeheimdienstes SBU von einer russischen Drohne getroffen worden. Bilder zeigten, wie dichter schwarzer Rauch über dem Gebäude aufsteigt. Der ukrainische Präsident Volodymyr Zelensky bestätigte, dass die Attacke direkt auf das Büro des Geheimdienstchefs gezielt habe und kündigte Vergeltung an. Nach Angaben von Kiews Bürgermeister Vitali Klitschko wurden bei dem Angriff 5 Menschen verletzt. Das waren die Nachrichten. Das Wetter in der Nacht. Nach Süden ziehender, örtlich gewittriger Regen. Dahinter Auflockerungen. Temperaturen 19 bis 12 Grad. Morgen zu den Alpen ziehender Regen. Dahinter aufgeheitert. In der Nordhälfte einzelne Schauer oder Gewitter. Von Nord nach Süd 18 bis 28 Grad und sehr windig. Die Zeit, es ist 20.03 Uhr. 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
1: Um 21 Uhr mit Kerstin Hoffmann. Im Zusammenhang mit Angriffen auf die Stromversorgung hat die Polizei auch in Sachsen Sprengvorrichtungen entdeckt. Innenminister Armin Schuster sagte der Nachrichtenagentur dpa, an zwei Fundorten seien vier Objekte gesichert worden. Die Entschärfung werde jetzt angegangen, der Einsatz laufe noch. Hinweise hätten sich aus einem Bekennerschreiben ergeben. Die Polizeidirektion Görlitz hatte zuvor einen Einsatz nördlich von Bautzen bestätigt. Fotografen berichteten von einer Suche an der Staatsstraße 126 bei Schleife an der Grenze zu Brandenburg. Außerdem verfolgt die Polizei einen 48-jährigen Mann aus dem Ruhrgebiet. NRW-Innenminister Herbert Reul sagte, die Ermittler hätten das Fahrzeug des Verdächtigen am Hambacher Forst zwischen Aachen und Köln gestürmt. Er sei nun vermutlich zu Fuß unterwegs. Laut Bundesinnenminister Alexander Dobrindt wurden in der Wohnung des Verdächtigen sprengstoffähnliche Gegenstände gefunden. Er sprach von Klimaextremismus. Thüringens Ministerpräsident Mario Vogt hat den Zerfall des BSW als reinigendes Gewitter bezeichnet. Bei MDR Aktuell sagte Vogt, die Parteiaustritte im Thüringer Landesverband seien eine herbe Niederlage für den BSW-Bundesvorstand um Sarah Wagenknecht. Dieser habe sich permanent in die Belange Thüringens eingemischt. Die Abgeordneten, die heute ihren BSW-Austritt erklärt hätten, würden auch morgen mit CDU und SPD in Thüringen zusammenarbeiten. Nun müsse man darüber reden, wie man das gemeinschaftlich im Parlament hinbekomme. Er werde dafür, so wie bisher, Brücken bauen. Die Zahl unerlaubter Einreisen an den deutschen Grenzen ist im August weiter gesunken. Wie die Bundespolizei mitteilte, versuchten im vergangenen Monat knapp 3.600 Menschen ohne gültige Papiere nach Deutschland einzureisen. Das seien 14% weniger gewesen als im Juli. Außerdem sei das der niedrigste Stand seit über 5 Jahren. In Deutschland finden seit 2024 Kontrollen an den Landesgrenzen zu allen Nachbarländern statt. In der zweiten Fußball-Bundesliga haben Hannover und Karlsruhe 2:2 unentschieden gespielt. Das Spiel Bielefeld gegen St. Pauli endete ebenfalls 2:2. Das waren die Nachrichten. Das Wetter in der Nacht. Von Nord nach Süd ziehender Regen, dahinter aufgelockert, Temperaturen 16 bis 11 Grad und sehr windig. Morgen heiter, später Quellwolken und in Sachsen-Anhalt einzelne Schauer oder Gewitter. Höchstwerte 19 bis 23 Grad, frischer Westwind mit starken in Schauernähe stürmischen Böen. Am Sonntag locker bewölkt mit Sonne, Temperaturen bis 23 Grad, 21.03 Uhr.
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1: Um 22 Uhr mit Kerstin Hoffmann. Im Zusammenhang mit Angriffen auf die Stromversorgung hat die Polizei in Sachsen Sprengvorrichtungen entdeckt. Innenminister Armin Schuster sagte, an 2 Fundorten seien 4 Objekte gesichert worden. Die Entschärfung dauere noch an. Hinweise auf Sabotage hätten sich aus einem Bekennerschreiben am Vortag ergeben. Daraufhin sei mit der Suche begonnen worden. Die Polizeidirektion Görlitz hatte zuvor einen Einsatz nördlich von Bautzen bestätigt. Fotografen berichteten von einer Suche an der Staatsstraße 126 bei Schleife an der Grenze zu Brandenburg. Die sächsische Polizei steht Schuster zufolge mit anderen von Anschlägen betroffenen Ländern wie Brandenburg und Nordrhein-Westfalen in enger Abstimmung. Im Zuge der Ermittlungen zu den Angriffen auf die Stromversorgung verfolgt die Polizei einen 48-jährigen Mann aus dem Ruhrgebiet. NRW-Innenminister Herbert Reul sagte, die Ermittler hätten das Fahrzeug des Verdächtigen am Hambacher Forst zwischen Aachen und Köln gestürmt. Er sei nun vermutlich zu Fuß unterwegs. Laut Bundesinnenminister Alexander Dobrindt wurden in der Wohnung des Verdächtigen sprengstoffähnliche Gegenstände gefunden. Er sprach von Klimaextremismus. Thüringens Ministerpräsident Mario Vogt hat den Zerfall des BSW als reinigendes Gewitter bezeichnet. Bei MDR Aktuell sagte Vogt, die Parteiaustritte im Thüringer Landesverband seien eine herbe Niederlage für den BSW-Bundesvorstand um Sarah Wagenknecht. Dieser habe sich permanent in die Belange Thüringens eingemischt. Die Abgeordneten, die heute ihren BSW-Austritt erklärt hätten, würden auch morgen mit CDU und SPD in Thüringen zusammenarbeiten. Nun müsse man darüber reden, wie man das gemeinschaftlich im Parlament hinbekomme. Er werde dafür, so wie bisher, Brücken bauen. Die Zahl unerlaubter Einreisen an den deutschen Grenzen ist im August weiter gesunken. Wie die Bundespolizei mitteilte, versuchten im vergangenen Monat knapp 3.600 Menschen ohne gültige Papiere nach Deutschland einzureisen. Das seien 14% weniger gewesen als im Juli. Außerdem sei das der niedrigste Stand seit über 5 Jahren. In Deutschland finden seit 2024 Kontrollen an den Landesgrenzen zu allen Nachbarländern statt. In der zweiten Fußball-Bundesliga haben Hannover und Karlsruhe 2:2 unentschieden gespielt. Die Partie Bielefeld gegen St. Pauli endete ebenfalls 2:2. Das waren die Nachrichten. Das Wetter in der Nacht. Von Nord nach Süd ziehender Regen, dahinter aufgelockert, 16 bis 11 Grad und sehr windig. Morgen Sonne, später mehr Wolken, in Sachsen-Anhalt einzelne Schauer oder Gewitter. Temperaturen bis 23 Grad. Es ist 22.03 Uhr.
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1: Um 23 Uhr mit Michael Hafke. In Nordrhein-Westfalen suchen die Behörden den mutmaßlichen Angreifer nach den Sabotageakten auf Stromnetze. Laut NRW-Innenminister Reul wurde in der Wohnung eines 48-Jährigen Sprengstoff gefunden. Auch ein LKW wurde beschlagnahmt. Aus Düsseldorf, Bettina Altenkamp.
2: In den Bekennerschreiben, die auch dem WDR vorliegen, hat er seinen Namen und seine Adresse genannt. Aber, so Innenminister Reul, es werde noch geprüft, ob der Verfasser der Schreiben tatsächlich etwas mit den Taten zu tun hat. Bundesinnenminister Dobrindt spricht von einem Fall von Klimaextremismus. Angesichts zunehmender Bedrohungsfälle seien die Betreiber kritischer Infrastruktur, zum Beispiel Energieunternehmen, aufgefordert worden, den Eigenschutz zu verstärken. Etwa durch mehr Videoüberwachung.
1: Auch in Sachsen hat die Polizei Sprengvorrichtungen entdeckt, die zur Stunde entschärft werden. Betroffen sind das Umspannwerk Turnow-Preilack und das Kraftwerk Jenschwalde. Nach dem Cyberangriff auf die Berliner Verwaltung hat die Hackergruppe die gestohlenen Daten im Darknet veröffentlicht. Es geht um 6 Terabyte Daten des Berliner Senats, darunter Telefonnummern. Die Hacker hatten für die Informationen ein Lösegeld von rund 2 Millionen Euro gefordert. Die Senatskanzlei hatte betont, auf die Erpressung nicht einzugehen. Die Landesregierung in Thüringen will trotz des Parteiaustritts von 10 BSW-Abgeordneten weiterarbeiten. CDU-Ministerpräsident Vogt erklärte, dass er die Koalition mit den nun parteilosen Abgeordneten und Regierungsmitgliedern fortsetzen möchte. Auch die bisherige BSW-Landesvorsitzende, die Vizeministerpräsidentin Wolf, bekannte sich zur Koalition, ebenso der SPD-Landeschef Mayer. In der ersten Fußball-Bundesliga hat der VfB Stuttgart sein Heimspiel gegen den 1. FC Köln souverän für sich entschieden. Die Schwaben siegten mit 4:1. Aus der Sportredaktion Ina Kast.
3: In der ersten Halbzeit war der VfB dominant und ging verdient mit 1:0 durch Elchanus in Führung. Zu Beginn der zweiten Halbzeit spielte Köln dann stärker, aber mitten in der Kölner Drangphase traf Stuttgart 2 weitere Male. Der Kölner Ehrentreffer fiel durch ein Stuttgarter Eigentor, Wagnumann sorgte aber für den 4:1-Endstand. In der zweiten Liga hat Aufstiegsanwärter Hannover ein spätes 2:2 gegen Karlsruhe kassiert, ebenfalls 2:2 das Ergebnis von St. Pauli in Bielefeld. Der Bundesliga-Absteiger hat keines der bisherigen 4 Zweitligaspiele gewinnen können.
1: Und das waren die Nachrichten. Das Wetter in Deutschland. Nachts ist es meist wechselnd bewölkt. An den Küsten sowie von der Mitte bis in den Süden gibt es Regen, teils mit Gewitter. Werte gehen zurück auf 18 bis 11 Grad. Am Tage dann gibt es ganz im Süden Regen, im Norden und Nordosten zeitweise Schauer und einzelne Gewitter. Ansonsten ist es mal sonnig, mal bewölkt bei 18 bis 22 Grad. Am Sonntag dann Sonne und Wolken im Wechsel. Im Süden ist es sonnig und 19 bis 30 und am Montag heiter bis wolkig. Dazu kommen vereinzelte Schauer und 21 bis 32 Grad. Es ist 23.03 Uhr.
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1764 siegten die Engländer über schottische Stuart-Anhänger in der Schlacht von Culloden Morn. Im Kampf stirbt ein schottischer Adeliger und als seine heimliche Geliebte dies erfährt, stürzt sie sich nachts in die Sturmflut und ertrinkt. Und immer wenn eine Sturmflut herrscht, dürfen sich ihre Schatten hoch oben im alten Schloss für

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1: Um 0 Uhr mit Ronald Lessig. Die Polizei hat jetzt auch in Sachsen Sprengvorrichtungen entdeckt, mit denen möglicherweise die Stromversorgung angegriffen werden sollte. Laut Landesinnenminister Schuster gab es Einsätze an zwei Umspannwerken nahe Bautzen. Aus der Nachrichtenredaktion Ramin Mofasagian.
2: Seit Anfang der Woche gibt es immer wieder Alarm wegen mutmaßlicher Sabotageversuche an der Stromversorgung. Auch in Hamm war die Polizei am Abend an einer Stromanlage in einem größeren Einsatz. Viele der Sabotageakte sollten wohl in Nordrhein-Westfalen stattfinden, unter anderem in Dormagen, Eschweiler und Weißweiler bei Aachen. Das war in einem Bekennerschreiben als weiterer Tatort genannt worden. Der Absender, ein Mann aus Gevelsberg, hatte die jüngsten Angriffe in Brandenburg und NRW für sich reklamiert. In seiner Wohnung fand die Polizei Sprengstoff, teilte NRW-Innenminister Reul mit. Der Verdächtige ist aktuell auf der Flucht.
1: Nach dem Cyberangriff auf die Berliner Verwaltung hat die Hackergruppe die gestohlenen Daten im Darknet veröffentlicht. Es geht um 6 Terabyte Daten des Berliner Senats, darunter Telefonnummern. Die Hacker hatten für die Informationen ein Lösegeld von rund 2 Millionen Euro gefordert. Die Senatskanzlei hatte betont, auf die Erpressung nicht einzugehen. Die Europäische Union plant strengere Regeln für Airbnb und andere Kurzzeitvermieter. Ziel ist, Wohnungsnot und explodierende Mietpreise in den Griff zu bekommen. In vielen Großstädten und Touristengebieten wird es wegen immer mehr Airbnb-Angeboten immer schwerer, bezahlbaren Wohnraum zu finden. Der Gesetzentwurf der EU sieht mehr Möglichkeiten für Kommunen vor, zum Beispiel Obergrenzen für Ferienwohnungen festzulegen. Metropolen wie Paris, Barcelona und Venedig sind bereits im Alleingang gegen Airbnb vorgegangen. In der Fußball-Bundesliga hat der VfB Stuttgart sein Heimspiel gegen Köln souverän für sich entschieden. Die Schwaben besiegten mit 4:1. Aus der Sportredaktion Ina Kast.
3: In der ersten Halbzeit war der VfB dominant und ging verdient mit 1:0 durch Elchanus in Führung. Zu Beginn der zweiten Halbzeit spielte Köln dann stärker, aber mitten in der Kölner Drangphase traf Stuttgart 2 weitere Male. Der Kölner Ehrentreffer fiel durch ein Stuttgarter Eigentor, Wagnumann sorgte aber für den 4:1 Endstand. In der zweiten Liga hat Aufstiegsanwärter Hannover ein spätes 2:2 gegen Karlsruhe kassiert, ebenfalls 2:2 das Ergebnis von St. Pauli in Bielefeld. Der Bundesliga-Absteiger hat keines der bisherigen 4 Zweitligaspiele gewinnen können.
1: Das waren die Nachrichten. Das Wetter in Deutschland. Es ist meist wechselnd bewölkt, an den Küsten sowie in der Mitte bis in den Süden Regen und Gewitter bei 18 bis 11 Grad. Am Tage im Süden Regen, im Norden zeitweise Schauer, sonst sonnig bei 18 bis 22 Grad. Am Sonntag sonnig bis 30 Grad. Die Zeit 0:03 Uhr.
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1: Um 1 Uhr mit Ronald Lessig. Die Polizei hat jetzt auch in Sachsen Sprengvorrichtungen entdeckt, mit denen möglicherweise die Stromversorgung angegriffen werden sollte. Laut Landesinnenminister Schuster gab es Einsätze an 2 Umspannwerken in der Nähe von Bautzen. Aus der Nachrichtenredaktion Ramin Mofasagian.
2: Seit Anfang der Woche gibt es immer wieder Alarm wegen mutmaßlicher Sabotageversuche an der Stromversorgung. Auch in Hamm war die Polizei am Abend an einer Stromanlage in einem größeren Einsatz. Viele der Sabotageakte sollten wohl in Nordrhein-Westfalen stattfinden, unter anderem in Dormagen, Eschweiler und Weißweiler bei Aachen. Das war in einem Bekennerschreiben als weiterer Tatort genannt worden. Der Absender, ein Mann aus Gevelsberg, hatte die jüngsten Angriffe in Brandenburg und NRW für sich reklamiert. In seiner Wohnung fand die Polizei Sprengstoff, teilte NRW-Innenminister Reul mit. Der Verdächtige ist aktuell auf der Flucht.
1: In Sachsen-Anhalt beenden die Parteien heute ihren Wahlkampf. Morgen wird in dem Bundesland ein neuer Landtag gewählt. Spitzenkandidaten und auch Bundesvorsitzende sind noch einmal auf Marktplätzen oder an Haustüren im Einsatz. Aus der Nachrichtenredaktion Martin Seiler.
3: Die Wahl in dem Bundesland wird in ganz Deutschland mit Spannung erwartet und auch andere europäische Länder verfolgen, was die Wahl bedeuten könnte. Denn die AfD liegt nach der letzten ARD-Umfrage deutlich in Führung und könnte die absolute Mehrheit im Magdeburger Landtag erreichen und dann allein regieren. Ministerpräsident Schulze von der CDU kämpft ums Weiterregieren. Seine bisherige Koalition mit SPD und FDP dürfte nach der Wahl aber Geschichte sein. Vor allem in Magdeburg gibt es heute auch Demonstrationen und Kundgebungen. So werden auf dem Domplatz tausende Menschen zu einem sogenannten Demokratiefestival erwartet.
1: Die Europäische Union plant strengere Regeln für Airbnb und andere Kurzzeitvermieter. Ziel ist, Wohnungsnot und explodierende Mietpreise in den Griff zu bekommen. In vielen Großstädten und Touristengebieten wird es wegen immer mehr Airbnb-Angeboten immer schwerer, bezahlbaren Wohnraum zu finden. Der Gesetzentwurf der EU sieht mehr Möglichkeiten für Kommunen vor, zum Beispiel Obergrenzen für Ferienwohnungen festzulegen. Metropolen wie Paris, Barcelona und Venedig sind bereits im Alleingang gegen Airbnb vorgegangen. In der Fußball-Bundesliga hat Stuttgart mit 4:1 gegen Köln gewonnen. In der zweiten Liga gab es am Freitag 2 Unentschieden, Hannover-Karlsruhe 2:2 und Bielefeld-St. Pauli ebenfalls 2:2. Das waren die Nachrichten. Das Wetter in Deutschland. In der Nacht wechselnd bewölkt, teilweise Regen bei 18 bis 11 Grad. Tagsüber im Süden Regen, im Norden Schauer, sonst mal sonnig mal bedeckt, 18 bis 22 Grad. Am Sonntag Sonne und Wolken im Wechsel, im Süden sonnig, 19 bis 30 Grad und am Montag heiter bis 32 Grad. Es ist 1:03 Uhr.
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1: Um 2 Uhr mit Ronald Lessig. Erst in Brandenburg, dann Nordrhein-Westfalen und jetzt auch in Sachsen. In mehreren Bundesländern wurden Sprengobjekte an Umspannwerken gefunden. Die Behörden gehen von Sabotage aus. Am Abend wurden Funde unter anderem im Kreis Görlitz gemeldet. Aus der Nachrichtenredaktion Simone Kienzle.
2: Wie Sachsens Innenminister Schuster sagte, sind an 2 Orten in dem Bundesland 4 Objekte gesichert worden. Die Hinweise zu den Fundorten kamen aus einem Bekennerschreiben. Auch in Nordrhein-Westfalen und Brandenburg hatte es Angriffe auf Stromnetze gegeben. Die Polizei in NRW sucht nach einem 48-Jährigen, der Bekennerschreiben hinterlassen hat. In seiner Wohnung wurde Sprengstoff gefunden und sein Auto wurde beschlagnahmt. Bundesinnenminister Dobrindt sprach am Abend von Klimaextremismus. Man gehe von einem Einzeltäter aus.
1: In Sachsen-Anhalt beenden die Parteien heute ihren Wahlkampf. Morgen wird in dem Bundesland ein neuer Landtag gewählt. Spitzenkandidaten und auch Bundesvorsitzende sind noch einmal auf Marktplätzen oder an Haustüren im Einsatz. Aus der Nachrichtenredaktion Martin Seiler.
3: Die Wahl in dem Bundesland wird in ganz Deutschland mit Spannung erwartet und auch andere europäische Länder verfolgen, was die Wahl bedeuten könnte. Denn die AfD liegt nach der letzten ARD-Umfrage deutlich in Führung und könnte die absolute Mehrheit im Magdeburger Landtag erreichen und dann allein regieren. Ministerpräsident Schulze von der CDU kämpft ums Weiterregieren. Seine bisherige Koalition mit SPD und FDP dürfte nach der Wahl aber Geschichte sein. Vor allem in Magdeburg gibt es heute auch Demonstrationen und Kundgebungen. So werden auf dem Domplatz tausende Menschen zu einem sogenannten Demokratiefestival erwartet.
1: Die Europäische Union plant strengere Regeln für Airbnb und andere Kurzzeitvermieter. Ziel ist, Wohnungsnot und explodierende Mietpreise in den Griff zu bekommen. In vielen Großstädten und Touristengebieten wird es wegen immer mehr Airbnb-Angeboten immer schwerer, bezahlbaren Wohnraum zu finden. Der Gesetzentwurf der EU sieht mehr Möglichkeiten für Kommunen vor, zum Beispiel Obergrenzen für Ferienwohnungen festzulegen. Metropolen wie Paris, Barcelona oder Venedig sind bereits im Alleingang gegen Airbnb vorgegangen. In der Fußball-Bundesliga hat Stuttgart mit 4:1 gegen Köln gewonnen. In der zweiten Liga gab es am Freitag 2 Unentschieden, Hannover-Karlsruhe 2:2 und Bielefeld gegen St. Pauli ebenfalls 2:2. Das waren die Nachrichten. Das Wetter in Deutschland. In der Nacht wechselnd bewölkt, teilweise Regen oder Gewitter bei 18 bis 11 Grad. Tagsüber im Süden Regen, im Norden und Nordosten Schauer, sonst sonnig bei 18 bis 22 Grad. Am Sonntag Sonne und Wolken im Wechsel, im Süden sonnig bis 30 Grad und am Montag heiter bis 32 Grad. Es ist 2:03 Uhr.
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